0: berechnet werden, so der US-General. Auch weitreichende Mittelstreckenraketen werden nicht wie geplant in Deutschland stationiert.
1: Wegen der hohen Düngemittelpreise will die EU-Kommission die Landwirte stärker finanziell unterstützen. Die Behörde teilte mit, das Geld solle noch vor dem Sommer fließen. Die EU ist bei Düngemitteln stark von Importen abhängig. Für die Produktion von Stickstoffdünger wird Erdgas benötigt. Deshalb sind die Preise deutlich gestiegen, seit die Straße von Hormus gesperrt wurde. Rettungskräfte suchen im sächsischen Görlitz weiter nach drei Vermissten in einem eingestürzten Mehrfamilienhaus. Der Einsatz läuft die zweite Nacht in Folge. Helfer tragen Trümmerteile von Hand ab und untersuchen Hohlräume mit Sonden. Ein Forschungsteam aus England hat herausgefunden, warum der Tyrannosaurus Rex und andere Raubdinosaurier kurze Arme hatten. In ihrer jetzt veröffentlichten Studie schreiben sie, es gebe einen Zusammenhang zwischen Kieferstärke und Armlänge. Einzelheiten von David Beck.
2: Tyrannosaurier hatten es mit riesigen Beutetieren zu tun. Zum Beispiel jagten sie Triceratops, die bis zu 10 Tonnen schwer werden konnten. Dazu benötigte T-Rex einen starken Kiefer, mit dem er seine Beute festhalten konnte, sagen die Forschenden. Arme halfen dem Jäger nicht weiter. Deshalb, vermuten sie, entwickelten sich bei T-Rex starke Kiefermuskeln und Schädelknochen aus. Gleichzeitig wurden die Arme weniger wichtig und im Laufe der Evolution kleiner. Ihre These stützen die Forschenden damit, dass auch bei anderen großen fleischfressenden Dinosauriern dieser Zusammenhang besteht.
1: Der FC Arsenal ist zum ersten Mal seit 22 Jahren englischer Fußballmeister. Das Team um den deutschen Nationalspieler Kai Havertz hat von einem 1:1 von Verfolger Manchester City profitiert. Dadurch kann City Arsenal in der Tabelle nicht mehr einholen. Das Wetter für Deutschland. In der Nacht klingen die Schauer von Vorpommern bis Ostsachsen ab. Danach ist es dort aufgelockert. Sonst viele Wolken. Von West nach Ost breitet sich teils schauerartiger Regen aus. Die Tiefstwerte 12 bis 5 Grad. Tagsüber wechselnd bewölkt mit Schauern, später auch einzelne Gewitter. Dazu maximal 17 bis 22 Grad, auf den Nordseeinseln kühler. Die Zeit 2:03 Uhr.
3: Und da gucken wir auf die Straßen. Geht los, war auf der A1 Bremen Richtung Hamburg. Die ist zwischen Harburg und Stillhorn wegen Bauarbeiten bis 5 gesperrt. Die Umleitung führt euch über die U83. Dann die A1 Lübeck Richtung Hamburg. Auf der Norderelbbrücke gibt es stockenden Verkehr in beiden Richtungen. Die A7 Hannover Richtung Hamburg ist zwischen Ramelsloh und Horster Dreieck. Da gibt es 3 Kilometer Stau, so. Die A39 Salzgitter Richtung Braunschweig ist zwischen Salzgitter-Lebenstedt Süd und Wattenstedt wegen einer Nachtbaustelle bis 5 gesperrt. Die Umleitung führt euch über die U79. Dann die A71 Suhl Richtung Erfurt ist zwischen Oberhof und Grevenroda wegen Tunnelwartungsarbeiten bis 6 gesperrt. Die A659 Vierenheim Richtung Weinheim ist im Kreuz Weinheim wegen einer Baustelle bis 5 gesperrt. Eine Umleitung ist da eingerichtet. Und die A861 Dreieck Hochrhein Richtung Schweiz ist im Nollinger Bergtunnel wegen einer Nachtbaustelle bis Freitag jeweils zwischen 20 und 5 Uhr gesperrt. Gute Fahrt!
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3: Laura Dahm ist hier und jetzt gibt's für euch Somber. Der ist noch nicht ganz ready um die Uhrzeit. Der hat auf jeden Fall noch nichts an. Jedenfalls heißt sein Song jetzt hier Undressed, ne? Heißt hier so viel wie ungekleidet. Wie sagt man? Ungekleidet, entkleidet? Auf jeden Fall nichts an.

0: So, heute übernimmt das hier mal Nico Santos, die Good Vibes to Go. Kennt ihr ja wahrscheinlich, wenn ihr hier immer fleißig die junge Nacht hört. Da erzähle ich euch immer meine Good Vibes to Go Learnings und Erkenntnisse, die mir weiterhelfen und hoffe, dass sie euch auch weiterhelfen. Und ich muss sagen, ich habe bei Insta gesehen, dass Nico Santos da gerade echt so eine Weisheit nach der anderen raushaut, die mich komplett abholt. Ich lese euch jetzt einfach mal so ein paar vor. Und zwar sagt er, gewisse Dinge sind einfach nur Ansichtssache, ne? Also zum Beispiel kann man jetzt sagen, ey, du bist zu sensibel. Man kann es aber auch so sehen, von wegen, du nimmst wahr, was viele nicht bemerken. Man kann sagen, ey, du kannst einfach nicht Nein sagen. Oder du siehst es so, dass du sagst, ey, ich habe einfach das Bedürfnis, anderen zu helfen. Dann kann man sagen, du bist zu gutgläubig. Nee, du siehst einfach nur das Beste in den Menschen. Das sind jetzt zum Beispiel drei Beispiele. Oder was ich auch gut fand, dass er geschrieben hat, das ständige Vergleichen, das hört nicht von alleine auf. Es ist einfach immer irgendwer weiter, besser, erfolgreicher. Und wir wissen ja alle, ne, Vergleich ist der Tod des Glückes. Also es bringt gar nichts, uns mit Menschen zu vergleichen, die besser sind. Also man macht das ja meistens, dass man sich nach oben vergleicht und halt eben nicht nach unten. Und vergleichen bringt nichts, weil wir sind alle unterschiedlich. Und ich finde das richtig gut, was Nico Santos da gerade raushaut. Und der macht das, weil er einen neuen Song am Start hat, heißt Optimist. Und den hat er aus diesen Gründen geschrieben.
1: Dieser Song kam so nach 2-3 Stunden ganz lange Quatschen über Gott und die Welt und was alles so drauf

0: Da geht es ja um Worte, die wahr werden, wenn man sie laut vorliest. Und Hollywood hat daraus 2008 einen Blockbuster gemacht. So, fanden die Fans der Bücher jetzt allerdings nicht so cool. Aber Annika Wasenmüller aus dem Junge Nacht-Team sagt, jetzt gibt es eine zweite Chance.
1: Ja, zumindest sieht es ganz, ganz stark danach aus. Cornelia Funke hat nämlich das hier in einem NDR-Interview verraten.
2: Die BBC ist gerade dabei, Tintenherz zu optionieren, weil sie eine Fernsehserie daraus machen wollen.
1: Und das reicht, dass Social Media komplett ausflippt, weil dieser Clip gerade komplett viral geht. Fans freuen sich so doll über diese Neuigkeiten, dass es halt eine neue Tintenherz-Verfilmung geben soll.
0: Okay, jetzt haben wir ja gerade schon gesagt, ne, dass die Fans die alte Verfilmung nicht so geil fanden. Was braucht es denn, dass die neue besser ankommt?
1: Also laut BookTok ist schon mal sehr gut, dass es eine Serie werden soll, weil natürlich viel mehr Platz, damit so alle Erzählstränge Platz haben. Dann gibt es aber auch natürlich schon Fanfavoriten fürs Casting. Zum Beispiel Cillian Murphy als Bösewicht Capricorn. Den wünschen sich sehr viele. Cornelia Funke sagt aber im Interview mit NDR.
2: Das sage ich auch Lesern immer, wenn die dann hoffen, dass ihre Bilder da jetzt plötzlich auf der Leinwand sind. Das wird nicht passieren.
1: Ja, also übersetzt, wir sollen alle mal chillen und uns einfach darauf einlassen, was passiert.
0: Autorin Cornelia Funke gibt ihren Fans Hoffnung auf eine neue, verbesserte Tintenherz-Verfilmung. Wann die rauskommt, wissen wir noch nicht. Aber auch klar, ne, das erfahrt ihr natürlich hier in der Jungen Nacht, wenn es Infos dazu gibt.

0: Es ist 2:30, wir gucken auf die Straßen. Da gibt es 5 Meldungen. Die eine kommt von der A1 Bremen Richtung Hamburg. Die ist zwischen Harburg und Stillhorn wegen Bauarbeiten bis 5 gesperrt. Die Umleitung führt euch über die U83. Dann die A39 Salzgitter Richtung Braunschweig. Die ist zwischen Salzgitter-Lebenstedt Süd und Wartenstedt wegen der Nachtbaustelle bis 5 gesperrt. Die Umleitung führt euch über die U79. Dann die A71 Suhl Richtung Erfurt. Die ist zwischen Oberhof und Grevenroda wegen Tunnelwartungsarbeiten bis 6 gesperrt. Die A659 Viernheim Richtung Weinheim ist im Kreuz Weinheim wegen der Baustelle bis 5 gesperrt. Eine Umleitung ist da eingerichtet. Und zum Schluss die A861 Dreieck Hochrhein Richtung Schweiz ist im Nollinger Bergtunnel wegen der Nachtbaustelle bis Freitag jeweils zwischen 20 und 5 Uhr gesperrt. Da wo es geht, gute Fahrt.
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0: Laura Dahm ist hier für euch am Start. Und nein, das ist kein April-Scherz. Es soll tatsächlich bald einen Hackbällchen-Lutscher geben. Weiß jetzt nicht so ganz, was ich davon halten soll, aber ich erzähle euch auf jeden Fall gleich mehr darüber. Nach 2 Songs, den ersten macht hier Sarah Larsson, Lush Life.

Jungen Nacht mit Too Sweet und wie süß das schmecken wird, was sich jetzt ein großer schwedischer bekannter Möbelriese ausgedacht hat. Ich weiß es nicht. Die machen auf jeden Fall jetzt ernst. Ihr habt es vielleicht mitbekommen. Am 1. April gab es einen April-Scherz von diesem bekannten Möbelriesen. Haben sie gesagt, die bringen ihren bekannten Köttbullar als Lolli raus. Ja, wie gesagt, war erstmal nur ein April-Scherz, aber Freunde, die machen das jetzt wirklich. Es wird jetzt wirklich Fleischbällchen als Lutscher geben, zusammen mit einer ziemlich bekannten Lutschermarke. Es heißt jetzt allerdings, es soll nicht ein aufgespießtes Fleischbällchen sein, auch wenn erste Fotos davon so aussehen. Nein, es heißt, diese Zuckermasse, die schmeckt nach den herzhaften Aromen der schwedischen Köstlichkeit. Fleisch soll aber nicht drinstecken. Ich habe keine Ahnung, was das werden soll. Und das Ding ist, wir können es auch nicht kaufen. Das soll limitiert sein, diese Lutscher. Soll es auch nur in ausgewählten Filialen kostenlos zum Probieren geben. Wie gesagt, ich bin auf jeden Fall gespannt. Ich finde, es klingt ekelhaft, aber klingt auf jeden Fall auch nach einem schlauen Marketingzug von diesem Möbelhaus und der Lutschermarke. Aber ey, Frage jetzt an euch. Was soll es auch mal als Lolli geben? Meldet euch mal rein. Ich fände ja auch so ein Döner-Lolli ganz geil, oder? Was ist eure Idee? 0221 56789 3 mal die 1.

0: Weekend für unsere Jungnacht, dass wir doch bitte um ihn heulen sollen. Haben wir gemacht. Ungefähr jetzt hier 3,5 Minuten. Jetzt ist aber Schluss mit Heulerei. Jetzt gibt's hier wieder Schwung in die Bude von den beiden hier.
1: Sabrina.

Tja, das ist ganz nach eurem Geschmack, ne? Ich habe euch ja gerade erzählt, dass ein bekannter schwedischer Möbelriese ernst macht und aus dem April-Scherz jetzt wirklich den in die Tat umsetzt. Es gibt bald Fleischlutscher, also so Hackbällchenlutscher. Wonach die schmecken sollen, ist noch nicht so ganz klar. Die wird es auch nicht zu kaufen geben, sondern schlauer Marketingzug, nur in bekannten Einrichtungshäusern dann zum Probieren. So, und ich habe euch gefragt, was sollte es dann sonst noch so als Lutscher geben? Und da hat Sven sich jetzt eingemeldet und er schreibt, ein Bierlolli wäre ganz geil. Gerne auch als Radler oder Bananenweizen. Fände ich auch nicht schlecht. Ich, wie gesagt, bin ja für den Dönerlutscher. Was sagt ihr? Meldet euch mal rein unter der 0221 56789 3x die 1. Was soll's als Lutscher geben?

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1: Um 3 Uhr mit Christine Beitsch. Das Zollabkommen zwischen der EU und den USA kann umgesetzt werden. Nach monatelangen Verhandlungen haben Vertreter aus dem Europaparlament und dem Rat der 27 Mitgliedsländer den Weg dafür freigemacht. Aus der Nachrichtenredaktion Markus Weber.
2: Sie einigten sich in der Nacht in Straßburg darauf, europäische Zölle auf Industriewaren aus den USA abzuschaffen, so wie es EU-Kommissionspräsidentin von der Leyen im vergangenen Jahr mit US-Präsident Trump vereinbart hatte. Trump versprach damals im Gegenzug, auf die meisten EU-Produkte maximal einen Zoll von 15% zu erheben. Zuletzt hatte Trump wegen der Verzögerung den Druck erhöht. Er setzte der EU eine Frist bis 4. Juli. Sollte die EU die Umsetzung bis dahin nicht beschlossen haben, werde er neue Aufschläge verhängen und die Zölle auf Autos von zurzeit 15% auf 25% erhöhen.
1: Die USA ziehen nach Angaben der NATO in den kommenden Jahren weitere Truppen aus Europa ab. Der oberste NATO-Kommandeur General Grinkiewicz sagte in Brüssel, der europäische Pfeiler des Verteidigungsbündnisses werde stärker. Das ermögliche den USA, ihre Präsenz in Europa zu reduzieren. Einen Zeitplan dafür nannte er nicht. Der Führerschein in Deutschland soll bezahlbarer und die Ausbildung moderner werden. Deshalb will die Bundesregierung heute einen entsprechenden Gesetzentwurf auf den Weg bringen. Zum Beispiel soll der Theorieunterricht komplett online möglich sein. Hauptstadtkorrespondent Felix Tenbaum.
3: Außerdem soll der Fragenkatalog für die Prüfung reduziert werden, genau wie die Zahl der verpflichtenden Sonderfahrten. Ein Modellversuch soll bei Übungsfahrten gestartet werden. Fahrschülerinnen und Fahrschüler könnten dann einen Teil der praktischen Fahrausbildung unter bestimmten Auflagen mit Vertrauenspersonen durchführen. Das heißt, dass Jugendliche zum Beispiel ohne Fahrlehrer oder Lehrerin, aber dafür mit ihren Eltern in der Ausbildung begleitet zu Übungszwecken fahren dürfen. Fahrlehrerverbände kritisieren die Pläne der Bundesregierung und befürchten, dass die Änderungen zulasten der Sicherheit im Straßenverkehr geht.
1: Der deutsche Tennisprofi Daniel Altmaier hat beim ATP-Turnier in Hamburg überraschend das Viertelfinale erreicht. Er gewann in 3 Sätzen gegen den Weltranglisten-6. Ben Shelton aus den USA. Altmaier sprach von einem sehr wichtigen Sieg.
4: Seit längerem jetzt gegen keinen Top-10-Mann mehr gewonnen. Von daher, ja, man weiß selber, dass wenn man arbeitet und an sich glaube ich, dann kommen die Chancen und man gewinnt dann auch irgendwann.
1: Das Wetter für Deutschland. In der Nacht klingen die Schauer von Vorpommern bis Ostsachsen ab. Danach ist es dort aufgelockert. Sonst viele Wolken. Von West nach Ost breitet sich teils schauerartiger Regen aus. Die Tiefstwerte 12 bis 5 Grad. Tagsüber wechselnd bewölkt mit Schauern, später auch einzelne Gewitter. Dazu maximal 17 bis 22 Grad. Auf den Nordseeinseln kühler. Die Zeit 3.03 Uhr.
5: Und da gucken wir auf die Straßen. Geht los auf der A1 Bremen Richtung Hamburg. Die ist zwischen Harburg und Stillhorn wegen Bauarbeiten bis 5 gesperrt. Die Umleitung führt euch über die U83. Dann die A39 Salzgitter Richtung Braunschweig. Ist zwischen Salzgitter-Lebenstedt Süd und Wartenstedt wegen einer Nachtbaustelle bis 5 gesperrt. Die Umleitung führt euch über die U79. Dann haben wir die A71 Suhl Richtung Erfurt. Die ist zwischen Oberhof und Grevenroda wegen Tunnelwartungsarbeiten bis 6 gesperrt. Die A659 Viernheim Richtung Weinheim ist im Kreuz Weinheim wegen einer Baustelle bis 5 gesperrt. Auch da ist eine Umleitung eingerichtet. Und die A861 Dreieck Hochrhein Richtung Schweiz ist im Nollinger Bergtunnel wegen einer Nachtbaustelle bis Freitag jeweils zwischen 20 und 5 Uhr gesperrt. Da wo es geht, gute Fahrt.
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5: Laura Dahn ist hier und gleich haben wir ein relativ schlaues Geschäftsmodell von Hollywood-Star Anne Hathaway. Was die sich jetzt gerade so ausgedacht hat, klären wir hier in der Jungnacht nach ungefähr 20 Minuten.

0: Mensch, bist du groß geworden? Bist du jetzt eigentlich auch endlich mal vergeben? Wann heiratest du eigentlich? Das sind so ne, typische Sprüche, die wir von Verwandten gedrückt kriegen, die wir lange nicht gesehen haben. Nervt. Aber kommen die Newcomerin Maram. Die macht als Libanesin, die eine türkische Familie eingeheiratet hat, ganz andere Erfahrungen.
1: Teyze heißt Tante auf Türkisch. So türkische Teyzes, die sehen mich so aus 3 Kilometer Entfernung. Sie scannen mich so, sehen mein neongrünes Kopftuch. Die sind so, die kommen so auf mich zu und die sind voll süß. Die wollen nur mit mir quatschen oder denken halt, okay, Kopftuch, die kann Türkisch, die muss ja Türkisch können. Und die wollen eigentlich nur mit mir quatschen. Dann kommen die auf mich zu und sind so, Merhaba, Kızım, Merhaba, Kızım. Hallo, meine Tochter. Anasılsın? Wie geht's dir? Sen Türk misin sen? Türk misin? Bist du Türkin? Bist du Türkin? Güzelim, meine Schöne. Ich so, fuck, ich muss jetzt voll enttäuschen. Ich fühle mich so voll schlecht. Das ist voll die Süße so. Und ich so, nee, Jok, Teyze, nein, Tante, ich kann kein Türkisch, sorry. Augen schwarz. Seele weg. Keine Ahnung, auf einmal, sie guckt mich so ganz an. Ich bin nicht mehr so Güzel, so hübsch bin ich nicht mehr für sie auf einmal. Die guckt mich da an, die so, tamam, okay. Warum kannst du keine Türkische sprechen, meine Tochter? Warum? Ich verstehe nicht. Ich so, ja, Tante, ich bin Libanesin.
2: Oh, tamam.
1: Ich bin lieber Türkin. Ja, danke schön, Köln. Das war

0: Thunder, Imagine Dragons. So, jetzt gibt's hier eine kurze Nachhilfestunde in der jungen Nacht. Ich wusste nämlich bis heute noch nicht, was Fanfiction ist. Shame on me. Aber habe ich jetzt heute gelernt. Bedeutet, wenn Fans von so einer bestimmten Geschichte die Geschichte weiter oder sogar umschreiben, so wie sie sich das am liebsten vorstellen. So. Und manchmal wird das dann sogar veröffentlicht. Und Annika Wasenmöller aus dem Junge Nacht-Team, die hat jetzt einen Fall dabei. Da wurden tatsächlich angeblich über 3 Millionen US-Dollar für die Filmrechte an der Buchverfilmung ausgegeben. Eben für so eine Fanfiction. Annika, was für eine?
1: Ja, also es geht um die ultra erfolgreiche Dark Romance-Geschichte Alchemized. Das ist der Debütroman von Autorin Senlin Yu. Und die Geschichte, die hat sie damals aber ursprünglich als Fanfiction geschrieben. Über Hermine und Draco in einem alternativen Harry Potter-Universum.
0: Ach, guck, ey. Hermine und Draco, das ist ja wild.
1: Ja, aber genau das kam halt sehr gut an bei Fans. Zum Beispiel auf der Plattform Wattpad, da werden halt immer mal wieder so kostenfreie Fanfictions hochgeladen. Da war sie sehr erfolgreich. Und letztes Jahr hat die Autorin dann halt das Buch, deutlich verändert muss man sagen, offiziell als Fantasy-Geschichte rausgebracht. Ist auch sofort auf Platz 1 der Bestsellerlisten weltweit gerutscht.
0: Okay.
1: Und kurz vorher hat sich das Filmstudio Legendary halt direkt schon mal die Rechte für eine Verfilmung gesichert. Haben damit halt auch vermutlich einen Rekord gebrochen, weil 3 Millionen US-Dollar für ein neues Buch, das eigentlich noch gar keinen richtigen Marktwert hatte, so viel, soweit man weiß, hat man noch nie für Filmrechte ausgegeben.
0: Krass. Ja, da muss es ja gut werden. Wann das dann aber rauskommt und noch mehr Infos dazu, gibt es leider noch nicht, auch nicht, wer mitspielt oder so, aber die Harry Potter Fanfiction Alchemized wird wohl bald verfilmt. So viel wissen wir und klar, ne, sobald es was Neues gibt, haltet das hier in der Jungnacht.

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0: Es ist 5:30. Wir gucken auf die Straßen. Geht los mit der A1 Bremen Richtung Hamburg. Warum singe ich das eigentlich so? Also die A1 Bremen Richtung Hamburg. Die ist zwischen Harburg und Stillhorn wegen Bauarbeiten bis 5 gesperrt. Die Umleitung führt über die U83. Die A39 Salzgitter Richtung Braunschweig ist zwischen Salzgitter-Lebenstedt Süd und Wartenstedt wegen der Nachbaustelle auch bis 5 gesperrt. Die Umleitung da führt über die U79. Dann die A71 Suhl Richtung Erfurt ist zwischen Oberhof und Grevenroda wegen Tunnelwartungsarbeiten bis 6 gesperrt. Die A659 Viernheim Richtung Weinheim ist im Kreuz Weinheim wegen einer Baustelle auch bis 5 gesperrt. Auch da ist eine Umleitung eingerichtet. Und zum Schluss die A861 Dreieck Hochrhein Richtung Schweiz ist im Nollinger Bergtunnel wegen der Nachtbaustelle bis Freitag. Jeweils zwischen 20 und 5 gesperrt. Gute Fahrt euch!
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2: Servus, hier ist der Bernd aus Landsberg am Lech aus Bayern. Grüß die Lutscher mit Rhabarbergeschmack, wäre geil. Bitte.
0: Ja, grüezi, Bernd. Gute Idee, Lutscher mit Rhabarbergeschmack. Sprechen wir nämlich heute drüber, weil ein bekanntes schwedisches Möbelhaus bringt jetzt tatsächlich ein Fleischbällchen-Lutscher raus. Lecker, ne? So, deswegen will ich natürlich von euch heute Nacht wissen, welche Geschmacksrichtungen sollte es unbedingt geben als Lutscher. Aber Bernd, ich muss sagen, Rhabarber gibt es schon. Geht doch bestimmt auch noch ein bisschen ausgefallener und vielleicht noch ein bisschen ekliger, oder? Meldet euch rein unter der 0221 5678 93 mal die 1. Welchen Lutscher sollte es geben? Ich bin Laura Dahm und

0: Good News für alle Amazon Prime User unter euch. Ihr überweist ja regelmäßig viel Geld an diesen Streamingdienst. Jetzt könnte es aber bald andersrum laufen. Und zwar haben sich nämlich über 200.000 User von Amazon Prime zusammengetan, um gegen Amazon zu klagen. Die Klage, die wird heute am Oberlandesgericht in München verhandelt. Und Robert aus dem Team von unserem News-Podcast 630 erklärt auch erstmal nochmal, worum genau geht's jetzt bei dieser Klage.
1: Anfang 2024 haben Abonnenten auf einmal Werbung bekommen beim Seriengucken und die Streaming-Qualität ist schlechter geworden. Und dazu gab es die Info, wenn du weiter ohne Werbung und weiter in der guten Qualität gucken willst, dann kostet das ab jetzt 2,99 mehr im Monat. Und dagegen hat die Verbraucherzentrale Sachsen geklagt. Das Argument: einfach in einem Tarif, der schon läuft, die Leistungen verschlechtern. Das ist nicht erlaubt. Man hätte die Kundinnen und Kunden vorher um Einverständnis fragen müssen. Und Amazon sagt, wir haben die Leute ja vorher angeschrieben und gesagt, dass der Tarif sich ändern wird. Und da hätte man ja kündigen können. Aber das war eben nur eine Info und keine Frage, ob man einverstanden ist. Und darum gibt's jetzt diese Sammelklage, bei der schon um die 220.000 Prime-Kunden mitmachen.
0: Gute Sache auf jeden Fall. Aber wie genau können diese Kunden dann jetzt ihr Geld zurückbekommen?
1: Wenn ich irgendwann zwischen Anfang 24, wo das losging, und heute Kunde war oder noch bin, dann kann ich bei der Sammelklage mitmachen. Und wenn die Klage gewonnen wird, dann bekomme ich die 2,99 für jeden Monat, in dem ich das Abo hatte, zurück. Und zwar nicht nur, wenn ich sie bezahlt habe, sondern auch, wenn ich sie nicht bezahlt habe und dann die schlechtere Streaming-Leistung hatte. Wie ich mitmachen kann, steht auf sammelklagen.de. Das geht noch bis Anfang Juni. Und der Prozess, der heute am Oberlandesgericht in München startet, der kann noch lange gehen. Also wer mitmacht, braucht sehr wahrscheinlich Geduld.
0: Alles klar, wisst ihr Bescheid. Dank Robert aus unserem 630-Team von dem News-Podcast 630. So. Und den kann ich übrigens sehr empfehlen. Da gibt es jeden Morgen kurz und knapp die wichtigsten Themen des Tages. Höre ich tatsächlich auch jeden Morgen nach dem

0: viel lecker.
1: Ach ja, ich kenne euch doch hier mittlerweile nachts, ne? Mit Essen kriege ich euch immer. Und heute haben wir ein besonders leckeres Thema. Es geht darum, dass ein schwedisches Möbelhaus einen April-Scherz warm macht und jetzt ernsthaft Fleischbällchen-Lutscher rausbringt. Na, ich sag ja, lecker. Aber ey, da geht noch mehr, sagt ihr auf jeden Fall, so wie Kevin.
2: Oder Fischbrötchen als Lutscher, so. Hering, das wäre da auch was.
1: Fischbrötchen, Hering, hat aber noch eine andere Idee.
2: Also ich bin ja dafür, dass es einen Lutscher gibt, der den Geschmack von Currywurst-Pommes hat.
1: Ja, und das ist ganz hoch im Kurs. Currywurst-Pommes-Lutscher schreiben zum Beispiel auch Florian und Michael, also der Mantadella-Lutscher. Andi und Luise, die schlagen vor, Hamburger-Lutscher wäre doch ganz geil für zwischendurch. Ricardo sagt, Fischstäbchen, Spinat und Rührei-Geschmack könnte er sich gut vorstellen. Und dann gibt es noch diesen Vorschlag hier.
3: Also ich wäre ja ganz klar für das Mettbrötchen mit Zwiebeln-Lutscher. Also was noch Geileres kann es doch nicht geben, oder?
1: Sagt auf jeden Fall Dirk. Freut sich bestimmt auch immer die Person, mit der er dann gerade spricht, wenn es richtig geil nach Zwiebeln riecht. Deswegen mein Favorit kommt von Camo. Kaffee. Kaffee als Lutscher. Gibt's das schon? Wenn nicht, ich wäre dabei.

Tate McRae in der jungen Nacht und ihr scheint echt auf Mett mit Zwiebeln zu stehen. Leute, ey, um die Uhrzeit, was denn los mit euch? Jetzt meldet sich auch Hörer Max aus Magdeburg rein und schreibt auch, er hätte gerne einen Lolli mit Mett und Zwiebelgeschmack. Ach, Freunde, ey. Aber ich lieb's ja, ne? Ihr seid sehr kreativ. Wir sprechen ja nämlich heute die ganze Nacht drüber oder haben darüber gesprochen, welche Lolli-Geschmacksrichtungen es geben sollte, weil ein bekanntes schwedisches Möbelhaus jetzt das Hackbällchen als Lutscher rausbringt. Kann man machen, kann man lassen. Wobei, wie gesagt, ich sag ja, Dönerlutscher wäre ganz geil, ne? In diesem Sinne verabschiede ich mich. Ich bin Laura Dahm. Mal gucken, was ich jetzt so zum Frühstück lutsche.

0: Gumo!
1: Ja, was haben wir denn jetzt Mittwoch, hm?
0: Ey, Bergfest!
1: Ja, nicht nur das, heute ist Zeltplatzeröffnung beim Sputnik Spring Festival.
0: Noch geiler.
1: So langsam ist Counter läuft, ne? Freitag sind wir natürlich auch mit am Start und wir lass uns deswegen einfach losrocken jetzt.
0: Ja.
1: Auf der A2 Richtung Berlin zwischen Allengersleben und Alsleben 3 Kilometer stockender Verkehr an der Baustelle. 10 Minuten braucht er länger und auf der A2 Richtung Hannover zwischen Pein und Himmelerwald 5 Kilometer stockender Verkehr und Stau durch einen defekten LKW im Baustellenbereich 20 Minuten braucht er länger. Die aktuellsten Blitzer in Halle in der Leipziger Chaussee in beide Richtungen und in Leipzig in der Lützowstraße in beide Richtungen. Falls ihr noch was habt, klingelt da durch 08021 und 4 mal die 0 oder schickt gerne WhatsApp rüber. Die Nummer gibt's auf sputnik.de. Dankeschön.
0: Es ist bewölkt, teilweise nass, aber relativ mild. Wir haben 12 Grad in Magdeburg am Alten Markt, 11 Grad in Halle an der Moritzburg und 11 Grad in Naumburg an der Vogelwiese. Heute ein bisschen weniger Sonne als gestern. Viele Wolken, gebietsweise auch Schauer möglich. Am Abend könnten auch Gewitter hinzukommen. Und die Höchstwerte, die liegen heute zwischen 17 und 21 Grad.
1: Ich hab's ja gerade eben schon gesagt, ne? Sputnik Spring Break Zeltplatzeröffnung. Und ihr seid verrückt, weil gerade habe ich nochmal aktualisiert, was den Verkehr angeht. Auf der B100 zwischen Mühlbeck und Poch jetzt schon in beide Richtungen 2 Kilometer Stau und stockender Verkehr.
0: Boah.
1: Durch den Sputnik Spring Break am Wochenende.
0: Verrückt, wie früh die einfach versuchen, da anzustehen.
1: Ey, da müssen ja die ganzen Sachen aufgebaut werden. Ich habe lustigerweise auf TikTok schon viele Videos gesehen von Menschen, die ihre ganzen, weiß ich nicht, teilweise sind es ja fast ganze Wohnzimmer mit zum Sputnik Spring Break bringen und alles eingekauft haben und komplett da sind. Also wir freuen uns drauf, das wird gut.
0: Ja, wir drücken die Daumen, dass sich der Stau bald mal auflöst.
1: Ja, kommt gut an.
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0: Graz oder Porsche? Was war zuerst da? Nein, Spaß. Ich wollte fragen, wer gewinnt da wohl?
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3: Meinst du, was die Pferdestärken betrifft?
0: Boah.
3: Nein, es geht um eine ganz andere Story. Bei Rudolstadt in Thüringen musste ein Autofahrer einfach mal anhalten, weil zwei Pferde ihn umzingelt haben.
0: Ja, anscheinend sah das Auto sehr lecker aus. Die haben dann nämlich auch noch den Lack angeknabbert. Also sind da hin und haben bram bram. Und der Halter, der hat die Pferde dann so ordentlich angeheizt. Hat nicht so viel gebracht, weil es waren am Ende wirklich mehrere tausend Euro Schaden.
3: Stell mal vor, ne? Du hast so dein Erspartes, gönnst dir einen Porsche und auf einmal knabbern einfach Pferde deinen Lack ab. Das klingt doch wie ausgedacht.
0: Ja, wobei man sagen muss, ich hatte auch schon oft so, wenn man im Wanderurlaub war, auch so kurze Strecken, wo dann so eine Kuh vor dir steht.
3: Ja.
0: Also es passiert schon, dass einfach Tiere dann da stehen und die Straße blockieren, aber
3: na,
0: dass sie dann natürlich...
3: Anknabbern, das ist the point.
0: Ja, was haben die sich... Also den Pferden muss es doch auch nicht... Also denen ging es doch auch nicht gut. Die können doch wohl ein Auto unterscheiden zwischen einem Apfel oder so.
3: Ich glaube,
0: mir doch nicht sagen, dass...
3: Die waren pissig. Die dachten, was stehst du uns hier im Wege? Aber Kommissar Meiner, der war auf jeden Fall an Ort und Stelle und hat alles gut aufgenommen, damit hoffentlich die Versicherung zahlt.
4: 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Hallo?
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6: 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Rufen Sie mich nie wieder an.
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0: What's poppin'? 6.30 Uhr haben wir es. Punkt.
1: Schönen wir guten Morgen.
0: Gucken mal hier auf die Straßen bei Spülentag und Bach. Was da so heute los ist auf der A2 Richtung Berlin zwischen Allengersleben und Alsleben. 3 Kilometer stockender Verkehr an der Baustelle, 10 Minuten braucht er länger. Auf der A2 Richtung Hannover zwischen Peine und Hemelerwald, 5 Kilometer Stau durch einen defekten LKW im Baustellenbereich, 20 Minuten braucht er länger. Und auf der B100 zwischen Mühlbeck und Poch in beide Richtungen jetzt schon 2 Kilometer Stau und stockender Verkehr, weil jetzt natürlich dann am Wochenende Spudix Spring Break auf der Halbinsel Poch ansteht. Ne? Ihr wisst Bescheid, halt da ein bisschen mehr Zeit einplanen, wenn ihr schon anreisen wollt. Die aktuellsten Blitzer in Halle in der Leipziger Chaussee in beide Richtungen und in Leipzig in der Lützowstraße in beide Richtungen. Falls ihr noch was habt, klingelt da durch 08021 und 4x0 oder schickt gerne WhatsApp rüber. Die Nummer gibt's auf sputnik.de. Dankeschön.
1: Es ist recht mild draußen. Wir haben schon zweistellige Temperaturen. 12 Grad haben wir schon in Magdeburg am Alten Markt, 11 Grad in Halle an der Moritzburg, auch 11 Grad in Naumburg an der Vogelwiese. Aber es ist bewölkt, teilweise auch nass. Wenig Sonne zeigt sich heute, viele Wolken, gebietsweise kommen Schauer hinzu. Am Nachmittag und Abend könnten auch Gewitter hinzukommen, aber die Höchstwerte, die werden wieder ordentlich warm, bis 21 Grad erreichen wir.
0: Boah, das ist so krass, ne? Wenn du dir jetzt das Wochenende schon wieder anguckst, 27 Grad. Ich glaube, so die letzten Jahre beim Sputnik Spring Break war noch nie so ein Wetter angesagt.
1: Noch nie so krass? Nee.
0: Es hat immer einen Tag geregnet auf jeden Fall. Das weißt du ja selber noch.
1: Ja, letztes Jahr schon.
0: So, da hat es geschüttet. Da mussten wir uns irgendwie in Autos retten und keine Ahnung wo unterstellen, bis das aufgehört hat. Weiß ich noch, dass meine Kleidung so durchnässt war, dass ich ein Netz, ich weiß gar nicht, wie man das nennt, ein Netzpullover bekommen habe von der Kollegin Lucy.
1: Ja, ich kann
0: und
1: mich
0: den drüber gezogen
1: habe,
0: weil ich kein Pullover mit hatte und mir kalt war, dass ich noch irgendwas drüber habe.
1: Ach du meine Güte. Also vielleicht Wechselsachen mitnehmen.
0: Ja.
1: Ist ein guter Plan.
0: Wichtiges Must-Have auf einem Festival.
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0: So, jetzt ist soweit. Heute, ne, Zeltplatzeröffnung auf dem... Oh, ich hab vergessen, wie das Festival heißt. Moment mal.
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0: Gott sei Dank, endlich geht's los und wir eröffnen natürlich die Festsaison in diesem Sommer, wie es sich gehört, mit dem Sputnik Spring Break Festival auf der Halbinsel Poch und das natürlich bei sehr guter Live-Mucke.
3: Oh ja, das Line-Up ist gut gefüllt. Am Samstag 1 Uhr auf der Club-Stage will Luca Dante Spadafora das Zelt auseinandernehmen.
4: Und inhalieren.
3: Oh, da können wir uns auf was freuen, weil Abriss ist eigentlich vorprogrammiert.
5: Ja, also ich kann auf jeden Fall sagen, dass es wirklich absoluter Abriss wird. Ich bin richtig, richtig hart aus dem Festival-Season, weil wir haben auch wirklich ein, zwei Sachen vorbereitet, die ein bisschen so die Leute nochmal aus der Reserve holen sollen. Ich glaube, das kann wirklich jede Altersklasse fühlen und trotzdem die beste Zeit haben, auch wenn es mal wirklich gut zur Sache geht. Ich habe da so Bock drauf. Und Sputnik auf jeden Fall. Der Start der Festival-Season, es wird schmackhaft.
0: Ey, wir haben natürlich auch richtig Bock. Und zur Einstimmung haben wir mit Luca Dante auch eine kleine Runde Entweder-Oder gespielt.
3: Festival-Stage bei Sonnenuntergang oder lieber dunkler Club mit Strobo-Alarm.
5: Festival-Stage. Clubs und Festivals kann man eigentlich gar nicht vergleichen. Es ist ein ganz anderer Vibe. Ich feiere es auch nach der Festival-Season wieder in den Club zu gehen, weil da einfach noch eine gepresstere Stimmung ist. Bei Festivals ist es halt einfach dieses Freiheitsgefühl und das liebe ich.
0: Auf TikTok viral gehen oder Spotify Top 10?
5: Spotify Top 10. TikTok viral gehen ist so kurzlebig, Spotify Top 10, da hast du schon ein bisschen was geschafft, glaube ich.
3: Ich nehme dich bei der Hand live vor 30.000 Leuten oder lieber ein geheimer Minigig im Wohnzimmer vor so deinen Lieblingsmenschen.
5: Schwierig, weil ich muss ehrlich sagen, ich habe vor kurzem auf einer Hochzeit gespielt vor 30 Leuten und das war so geil, fast so geil wie auf einer Festival-Stage vor wirklich, keine Ahnung, 20.000, 30.000 Menschen. Weil wenn die Crowd vor 30.000 Menschen zum Beispiel schon ein paar Acts gesehen hat und vielleicht ein bisschen durch ist, dann ist es tatsächlich im Wohnzimmer vielleicht sogar der bessere Vibe. Kann auch mal sein.
0: Plötzlich Schlagersänger oder Background-Tänzer bei Helene Fischer?
5: Dann lieber Schlagersänger. Tanzen kann ich absolut nicht.
0: Oh, ich würde ihn gerne tanzen sehen dieses Jahr.
3: Ja, oder wir kriegen ihn schon dazu.
0: Als Schlagersänger könnte er auch sein. Auf jeden Fall machen wir jetzt eine Sache. Wir stimmen uns richtig ein auf Sputnik Spring Festival. Luca Dante Spadafora mit Mädchen auf dem Pferd.
3: Oh,
0: jetzt bei
3: yes.
0: 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Aufdrehen.

0: Ich sehe nur noch rot. Das soll jetzt aber eine App ändern.
1: Dass du nur noch rot siehst? Bist du aggressiv oder so? Ist was passiert?
0: Ja, ich meine, wenn man durch den Stadtverkehr muss mit dem Auto, dann wird man aggressiv. Weil gefühlt jede Ampel rot ist, oder? Es gibt doch nichts Schlimmeres. Das soll jetzt aber eine App ändern und zwar Traffic Pilot. Das ist so ein digitaler Ampelassistent. Der soll jetzt für ganz Leipzig nutzbar sein, weil die App zeigt dann einfach mal auf der App an, wann die nächstgelegene Ampel auf grün springt.
1: Wie dumm ist das denn?
0: Hey, warum? Was ist daran dumm?
1: Ja, du musst doch auf die App gucken. Wie willst du denn das als Autofahrer machen?
0: Ja, wie so ein Navigationssystem quasi. Weil ich finde das dann eigentlich schon ganz praktisch, weil die App sagt dann quasi auch dem Autofahrer oder sogar den Radfahrern eine Geschwindigkeitsempfehlung, um dann eben die nächste Anlage bei grün zu überfahren.
1: Lädt das nicht auch zum Rasen ein? Wenn du halt weißt, dass da jetzt Freifahrt grün ist, dann drückst du doch richtig auf die Pedale.
0: Ja, kann ich verstehen. Das ist vielleicht ein Nachteil. Aber ich kann mir auch vorstellen, wenn du jetzt zum Beispiel aus dem Haus gehst und dann nochmal auf die App guckst und sagst, wo du hin möchtest, dann kannst du zum Beispiel sehen, ah ja, okay, jetzt muss ich mich gar nicht beeilen, weil wenn ich in 3 Minuten später losfahre, dann erwische ich zum Beispiel eine grüne Phase und bin genauso schnell da, als wenn ich mich jetzt schnell beeile.
1: Aber wie wenig Zeit haben wir heutzutage in unserem Leben, dass wir nicht mal mehr an einer roten Ampel stehen können? Also wir regen uns über so viele Dinge im Alltag auf, da wird doch mal eine rote Ampel irgendwie okay sein.
0: Ja, that's also the point, Tobi. Mal eine rote Ampel, aber warst du mal in so einer roten Welle und du musst bei jeder Ampel anhalten.
1: Du fährst doch gar kein Auto.
0: Ja, jetzt hier in Halle nicht. In meinem Leben bin ich aber schon mal Auto gefahren.
1: Ja, aber ich meine ja nur, das ist doch...
0: Naja, auf jeden Fall ist dieser Ampelphasenassistent ein Teil der Mobilitätsstrategie 2030, weil er wohl hilft, unnötige Stopps durch Brems- und Beschleunigungsmanöver zu vermeiden. Und das reduziert dann wohl auch den Kraftstoffverbrauch und auch so Schadstoffemissionen und so etwas.
1: Mhm. Das ist wiederum was anderes, finde ich.
0: Ja, außerdem, jetzt kommt noch der dritte positive Punkt, das soll wohl auch die Verkehrssicherheit erhöhen.
1: Das sehe ich noch nicht. Aber,
0: ich bin gespannt.
1: Ihr könnt natürlich gerne eure Meinung dazu dalassen. Nummer gibt's hier immer auf sputnik.de. Naja.
0: Tobi ist nicht überzeugt.
1: Fühlt sich noch nicht so ganz richtig an.
0: Er sieht so oder so rot.
1: Hier jeden Morgen. Hm? 6.52 Uhr, Sputnik Tango wach. Nein, ich sehe natürlich nur grün, auch jetzt mit Bibi Rexha.

0: 7 Uhr haben wir es hier bei Spurnitzer gemacht.
1: Schönen guten Morgen.
0: Einen wunderschönen guten Morgen. Es ist Zeit für die News.
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0: Jetzt für euch mit Sophia.
3: Sachsens Wirtschaftsminister Dirk Panther hat die Pläne von Bundeswirtschaftsministerin Katharina Reiche zum Ausbau von Gaskraftwerken kritisiert. Der SPD-Politiker sagte dem MDR, wenn das Gesetz wie vorgesehen komme, würden im Osten wahrscheinlich keine neuen Kraftwerke gebaut. Das sei nicht hinnehmbar. Der Energiekonzern LEAG erklärte, Reiche habe im vergangenen Jahr 2 neue Gaskraftwerke in Aussicht gestellt. Die Ministerin will 2 Drittel der neuen Gaskraftwerke in Süddeutschland errichten. Um das restliche Drittel soll sich ganz Deutschland bewerben. Der russische Staatschef Wladimir Putin ist von seinem chinesischen Amtskollegen Xi Jinping in Peking empfangen worden. Videoaufnahmen zeigten, wie die beiden vor der großen Halle des Volkes über den roten Teppich schritten, während eine Militärkapelle spielte. Putin hatte bei seiner Ankunft in China die enge Partnerschaft zwischen den beiden Ländern betont. Der Kreml-Chef will mit Xi über die internationale Politik beraten und einen geplanten Pipeline-Bau vorantreiben. Der Virologe Alexander Kekulé geht davon aus, dass sich weit mehr Menschen in Afrika mit dem Ebola-Virus infiziert haben als bislang bekannt. Kekulé sagte dem MDR, die Dunkelziffer liege vermutlich doppelt so hoch. Allein die Demokratische Republik Kongo hatte gestern von rund 130 Ebola-Toten und über 500 Verdachtsfällen gesprochen. Laut Kekulé besteht das Risiko, dass Infizierte mit dem Flugzeug nach Europa kämen. Einreisende müssten informiert werden, wie sie sich bei Symptomen zu verhalten hätten.
0: Danke für die Infos.
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0: Auf der A2 Richtung Berlin zwischen Allengersleben und Alsleben 3 Kilometer stockender Verkehr an der Baustelle, 10 Minuten braucht er länger. Auf der A2 Richtung Hannover zwischen Irxleben und Alsleben 5 Kilometer stockender Verkehr an der Baustelle, 15 Minuten braucht er länger. 7 Kilometer Stau und stockender Verkehr noch wegen Bauarbeiten, da braucht ihr 30 Minuten länger auf der A2 Richtung Hannover zwischen Peine und Hemelerwald. Und auf der BN100 zwischen Friedersdorf und Poch in beide Richtungen 3 Kilometer Stau. 30 Minuten braucht er schon länger. Ist auch relativ klar, weil den Grund, den kennen wir.
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0: Ja, deshalb müsst ihr da jetzt schon mit Stau rechnen. So ist es halt. Die aktuellsten Blitzer in Halle auf dem Robert-Franz-Ring, in Halle in der Leipziger Chaussee in beide Richtungen und in Leipzig in der Lützowstraße in beide Richtungen. Falls ihr noch was habt, Staus oder Blitzer, ruft ihr durch 08021 und 4 mal die 0 oder schickt easy eine WhatsApp rüber. Die Nummer gibt's auf sputnik.de. Dankeschön!
6: Gerade ist es grau, stark bewölkt, vom Harz bis zur Altmark und bis zum Burgenlandkreis. Da ist es auch ein bisschen nass. 12 Grad haben wir in Halle am Eselsbrunnen, 12 Grad auch in Magdeburg am Dom, genauso wie in Gentin am Volkspark. Zunächst bleibt es stark bewölkt, teilweise regnerisch, dann zeigt sich auch mal die Sonne, dann gibt es ein paar Auflockerungen. Aber so am Nachmittag und am Abend kommen die Schauer wieder zurück, Gewitter sind auch möglich. Auf dem Brocken haben wir heute maximal 10 Grad, ansonsten Höchstwerte zwischen 18 und 21 Grad.
0: So, jetzt müssen wir mal Tacheles reden, ne? Weil es ist jetzt soweit.
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0: Ich kann es gar nicht oft genug sagen.
6: Sputnik Spring Break!
0: Ja!
6: Und ihr müsst natürlich dabei sein. Wir wollen doch alle gemeinsam feiern, oder nicht?
0: Ja, wir werden schon traurig, wenn ihr nicht da seid.
6: Und wenn ihr keine Tickets habt, naja, dann ändern wir das ganz fix auch schon in ein paar Minuten. Einfach anmelden, sagen, wer euer Festival-Bestie ist. Und dann klingeln wir im besten Fall zurück.
0: Ja, in 10 Minuten ist wieder soweit.
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0: Ene Mene, 1, 2, 3. Dosenbier und Dosenbrei. Vor allem Sido Zati und auch Icky Mel warten auf uns, also schnell. Wir rufen euch jetzt mal zurück, also halte ich die Schnauze. Tschüss.
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3: 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Also ich wollte jetzt gerade eigentlich dich dissen und sagen, wie schlecht du reimen kannst. Aber da war ja die ein oder andere Inspiration von mir, Tobi, habe ich rausgehört.
0: Nein. Ich würde niemals klauen.
3: Naja, gut, dass du nicht auf der Mainstage stehst, sondern andere Main Acts, unsere Spring Break Acts, die dürft ihr natürlich nicht verpassen. Und genau da helfen wir und schenken einfach mal wieder 2 Tickets.
0: Ja, Lisa aus Schleiz, du hast schon mal alles richtig gemacht. Uns eine Sprachnachricht geschickt, mit wem du gerne hin möchtest. Und deswegen wollen wir natürlich nochmal fragen, wer ist denn dein Festival Buddy und warum? Schönen guten Morgen, Lisa.
4: Guten Morgen. Also mein Festival Buddy ist mein Partner, mit dem ich dieses Jahr dann 7 Jahre zusammen bin. Und wir haben uns kurz vorm Sputnik kennengelernt, sind zusammen, also ich bin auf dem Sputnik gewesen, er war auch da und ich bin mit ihm meistens nach Hause gefahren und in der Sputnik-Zeit oder auf der Sputnik-Spring-Break-Zeit ist unser Sohn entstanden.
3: Wow, das war ja mal ein erfolgreiches Festival, sag ich an dieser Stelle.
4: Genau. war sehr aufregend, sehr spannend die Zeit, weil wir ja auch gerade in der Kennenlernphase waren und alles sowas. Haben uns dann viel drüber unterhalten und er wollte eigentlich bei sich umziehen. Und dann habe ich gesagt, ich sage, aber wenn wir zusammen das Kind doch kriegen, dann zieh doch einfach zu mir. Und dann ist er zu mir gezogen und
0: Wie heißt er denn überhaupt?
4: Patrick.
0: Der gute Patrick. Ich frage jetzt nicht nach den Plänen, die ihr für dieses Jahr beim Sputnik Spring Break habt, weil das geht uns nichts an. Aber was jetzt tatsächlich...
4: Vielleicht unsere Kinderplanung ist durch.
0: Gut.
3: Ich dachte, das ist in Planung.
0: Dass wir das nämlich auch geklärt haben. Aber wichtig ist jetzt natürlich, dass Patrick auch ans Telefon geht, weil nur dann gibt es für euch die 2 Tickets fürs Sputnik Spring Break. Deswegen habe ich die Nummer hier schon mal vorbildlich eingetippt und wenn du ready bist, würde ich einfach mal anrufen.
4: Ja, ich bin ready.
0: Okay. Bexen, du auch?
3: Ich bin auch sowas von ready.
0: Gut, dann los.
3: Patrick, geh dran. Ja.
5: Oh.
4: Sag guten Morgen, Aufstehen.
6: Guten Morgen, Aufstehen.
5: Guten Morgen. Jetzt telefonieren wir wohl mittlerweile von der Küche zum Schlafzimmer.
4: Ja, mach mal. Dein Sohn wollte ein Kindergarten gebracht werden.
5: Was wollte der gebracht werden?
4: Eigentlich von dir im Kindergarten gebracht werden.
5: Dann nehme ich vorher einen Kaffee.
3: Und wir telefonieren auch einfach mal aus dem Radiostudio zu euch ins Schlafzimmer und in die Küche.
0: Schönen guten Morgen. Patrick. Wechsel und Tobi von Sputnik Tag und Wach. Haben wir dich gerade wach gemacht?
5: Quatsch, überhaupt nicht. Das ist nichts Neues. Ich habe nur Urlaub die Woche.
3: Oh, und dann um 7.17 Uhr wach.
0: Ich hoffe, wir können die Laune wieder nach oben schieben, wenn wir euch sagen, dass ihr dieses Jahr, und zwar 7 Jahre später, wieder beim Sputnik Spring Break Festival sein werdet. Und zwar for free!
5: Das ist cool. Diesmal ohne Kinderzeugen.
0: Ja.
5: Entschuldigung.
3: Du, also wir haben nichts dagegen. Macht, worauf wir Bock haben.
4: Nein, aber gemeinsam
3: feiern steht auf dem Plan.
4: Ich kann nicht mehr.
5: Genau. Das kriegen wir hin. Danke, cool.
3: Sehr gut.
0: Patrick, du darfst dich nochmal umdrehen. Aber trotzdem schön, dass du rangegangen bist.
5: Ich kann mich nicht umdrehen. Ich habe Vorbereitung, weil ich bin ehrenamtlich an der Feuerwehr sowie im Rettungsdienst tätig, wo es quasi ab heute dann auch losgeht auf dem Festival. Also ich sage mal so, ich denke mal jetzt mit euren Bändchen werde ich wohl alle Tage da sein.
0: Ey, gern geschehen.
5: Erst die
0: Arbeit, dann das Vergnügen, so soll es sein.
5: Genau so ist es.
0: Ganz, ganz viel Spaß euch. Grüße auch ans Kind.
3: Ja.
0: Und dann sehen wir uns vielleicht beim Sputnik Spring Break, ja?
3: Wir freuen uns und wenn ihr auch so abliefern wollt, gar kein Problem, klingelt durch. Heute Nachmittag gibt's auch schon wieder die nächste Chance um 16 Uhr oder morgen früh wieder kurz nach 7.
0: So sieht's aus.
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0: Schönen guten Morgen, Max und Tobi hier.
1: Morgen.
0: 7:31 haben wir's. Wir schauen mal, was so abgeht auf der A2 Richtung Hannover zwischen Uexleben und Alsleben. 5 Kilometer stockender Verkehr an der Baustelle, 15 Minuten braucht er länger. Auf der A2 Richtung Hannover zwischen Peine und Hemelerwald, 7 Kilometer Stau und stockender Verkehr wegen Bauarbeiten, da sind es aktuell 30 Minuten länger. Vorsicht auf der A9 Richtung München zwischen Brück und Niemek, da liegt ein Reifen auf der mittleren Fahrspur und auf der BN100, ihr wisst Bescheid, am Wochenende ja Sputnik Spring Break auf der Halbinsel Poch. Deshalb schon zwischen Friedersdorf und Poch in beide Richtungen 3 Kilometer Stau, 30 Minuten braucht er auf jeden Fall länger. Die aktuellsten Blitze auf der A14 Richtung Magdeburg in Höhe Wolmirstedt, in Halle auf dem Robert-Franz-Ring, in Halle in der Leipziger Chaussee in beide Richtungen und in Leipzig in der Waldstraße stadtauswärts. Falls ihr noch was habt, klingelt da durch 08000 21 und 4 mal die 0 oder schickt gerne WhatsApp rüber. Die Nummer gibt's auf sputnik.de. Dankeschön.
1: Es ist grau, viele Wolken. Von der Altbach bis zur Dübener Heide und bis zum Burgenlandkreis, da gibt es auch schon Regenschauer. 12 Grad in Halle am Rannischen Platz, 12 Grad in Magdeburg an der Grünzitadelle und 11 Grad in Dresden an der Frauenkirche. Es bleibt auch erstmal bewölkt, teilweise kommt Regen hinzu. Allmählich dann im Laufe des Tages sehen wir dann auch mal die Sonne. Ändert sich aber wieder gegen Nachmittag und am Abend, da gibt es dann wieder Schauer, teilweise sogar Gewitter. Und die Höchstwerte, die liegen zwischen 18 und 21 Grad.
0: Wir haben es ja schon gesagt, Sputnik Spring Break ist am Stissel heute Zeltplatzeröffnung. Das heißt, die meisten sind schon unterwegs und haben schon alles gepackt. Aber was muss man denn alles packen? Also gibt es so Must-Haves bei euch, die auf jeden Fall mit dabei sein sollten?
1: Kaugummi für einen frischen Atem.
0: Ja, immer ganz wichtig. Das stimmt, das stimmt. Machen wir noch gar nicht drüber nachgedacht.
1: Ne? Stell mal vor, man trifft so eine richtig
0: Labello.
1: Schöne Person.
0: Ich finde, ich habe immer trockene Lippen auf dem Festival.
1: Ja, weil man auch so viel schreit und so.
0: Vielleicht,
1: ne?
0: Habt ihr auch vor, da zu küssen oder so. Weiß man
1: ja
0: auch nicht.
1: Ja.
0: Sind trockene Lippen auch nicht angenehm.
1: Smoothe Lippen müssen
0: also
1: sein.
0: Nein, wir haben natürlich noch wichtigere Dinge und die checken wir gemeinsam in 10 Minuten ab.
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0: Auf einer Skala von 1 bis 10, wie sehr Festivalprofi seid ihr? Also ich sag mal, 1 ist Festivalanfänger, 10 ist wirklich der Experte schlechthin.
1: 7.
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0: Und alle, die sich denken, ich habe gar keine Ahnung, dann seid ihr richtig bei uns. Jetzt gibt's ein paar Tipps. Und alle, die sagen, ey, wir sind voll die Experten, dann brauchen wir euch auch, nämlich für die Tipps. Und wir haben tatsächlich mal so ein bisschen rumgefragt in unserer Community. Ihr hattet jede Menge Tipps für Must-Haves.
3: Nehmt auf jeden Fall eine Luftmatratze mit oder irgendwas, worauf ihr schlafen könnt, weil ich hatte keine dabei. Und ich wusste nicht, dass man als 18-Jähriger so harte Rückenschmerzen kriegen kann.
4: Oh, auf jeden Fall ein Vorhängeschloss fürs Zelt zu machen. Das finde ich immer ganz wichtig. Dann mache ich nämlich immer so Gaffer-Tape mit. Das ist, glaube ich, ein Classic. Aber ich nutze das immer, um mir so mein Wasser, meine Wasserflasche so umbinden zu können. Dann mache ich mir wie so einen Tragegriff aus dem Gaffer-Tape. Das finde ich ein Festival-Hack. Der ist sehr, sehr wichtig.
5: Klopapier kann man immer gut tauschen.
1: Ja, wichtig. Aber können wir noch mal ganz kurz, wir müssen noch mal ganz kurz in den ersten reinhören. Achtung.
3: Nehmt auf jeden Fall eine Luftmatratze mit oder irgendwas, worauf ihr schlafen könnt, weil ich hatte keine dabei. Und ich wusste nicht, dass man als 18-Jähriger so...
1: Moment, 18? Wenn, also mit 18 klang ich nicht so.
0: Nein, nein, er redet doch von seiner Vergangenheit. Jetzt ist er vielleicht der 28.
1: Oh, ich hoffe, weil mit 18 war ich noch so unterwegs. Nee, aber ja, auf jeden Fall, Luftmatratze.
0: Das, also ich finde, da auf dem Festival ohne Luftmatratze hinzufahren, das ist wirklich mutig, sag ich mal so.
1: Ja, das ist, also ich habe mal auf einem Festival mein Zelt mitgenommen und die Zeltstangen vergessen. Deswegen kann ich dazu nicht so viel sagen. Aber wir haben ja zum Glück euch. Ihr helft uns, ihr erinnert uns daran, was wichtig ist im Leben auf einem Festival. Deswegen schickt natürlich gerne auch noch eure Festival-Must-Haves rum. Nummer gibt's wie immer auf sputnik.de zu unserem Sputnik-Handy. Wir sind dankbar für jeden Tipp. Vor allen Dingen die, die zum ersten Mal auf dem Festival sind.
0: Das stimmt. Und den Tipp fand ich auch geil. Klopapier ist wichtig, weil man kann's tauschen. Wie tauschen? Womit?
1: Na, gegen andere Sachen.
0: Okay, ja, auch gut. 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

0: Joe habt ihr gerade gehört, Tobi singt immer noch End of Beginning.
1: Ach, das ist so was Entspanntes. Das ist so ein Song, den höre ich mir wirklich gerne morgens an, muss ich sagen.
0: Weil und End of Beginning passt eigentlich auch ganz gut, weil wir starten jetzt nicht rein, wir sind schon mittendrin, ne?
1: Ja, jetzt muss ich kurz drüber nachdenken, aber ja.
0: Also das Ende vom Beginn. Mhm. Also wir fangen nicht erst an, sondern wir haben ja jetzt schon 7.53 Uhr. Mitten im Morgen drin.
1: Aha. Musst du mal nachdenken. Das ist mir jetzt zu deep für die Uhrzeit, muss ich sagen.
0: Nicht dein Ernst.
1: Doch, das ist jetzt zu viel für mich.
0: Na gut, dann lassen wir es einfach mal beim Musik hören.
1: Ja, das ist nämlich besser? Auch ein Song, der ist relativ einfach zu mitsingen. Da macht man ui und ist dabei.

0: Kurz nach 8 haben wir es hier bei Spurtag und Wach.
1: Schönen guten Morgen.
0: Es ist Zeit für die News, würde ich sagen.
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0: Jetzt mit Sophia.
3: Sachsens Wirtschaftsminister Dirk Panther hat die Pläne von Bundeswirtschaftsministerin Katharina Reiche zum Ausbau von Gaskraftwerken kritisiert. Der SPD-Politiker sagte dem MDR, wenn das Gesetz wie vorgesehen komme, würden im Osten wahrscheinlich keine neuen Kraftwerke gebaut. Das sei nicht hinnehmbar. Der Energiekonzern LEAG erklärte, Reiche habe im vergangenen Jahr 2 neue Gaskraftwerke in Aussicht gestellt. Die Ministerin will 2 Drittel der neuen Gaskraftwerke in Süddeutschland errichten. Um das restliche Drittel soll sich ganz Deutschland bewerben. Die USA werden in den kommenden Jahren weitere Truppen aus Europa abziehen. Der oberste NATO-Kommandeur, US-General Alexis Grinkevich, sagte nach einem Treffen in Brüssel, den Verbündeten solle aber genügend Zeit eingeräumt werden, um die wegfallenden Streitkräfte zu ersetzen. Einen Zeitplan und Zahlen nannte er nicht. Erst vor kurzem hatte US-Präsident Donald Trump angekündigt, 5000 Soldaten aus Deutschland abzuziehen. Die Berliner Charité hat einen US-Amerikaner aufgenommen, der an Ebola erkrankt ist. Laut Bundesgesundheitsministerium wurde der Patient auf eine Sonderisolierstation gebracht. Er hatte sich in der Demokratischen Republik Kongo infiziert, wo sich das Virus gerade stark ausbreitet. Die Regierung dort hatte gestern rund 130 Ebola-Tote und über 500 Verdachtsfälle registriert. Der Virologe Alexander Kekulé sagte dem MDR, er rechne mit einer hohen Dunkelziffer. Die Zahl der Infizierten liege vermutlich doppelt so hoch.
0: Danke für die Infos.
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0: So, wir werfen nochmal einen Blick auf die Straßen auf der 2 Richtung Hannover zwischen Uexleben und Alsleben. 5 Kilometer stockender Verkehr an der Baustelle, 15 Minuten braucht er länger. 40 Minuten mehr auf der A2 Richtung Hannover zwischen Peine Ost und Lehrte Ost. Da sind 10 Kilometer Stau an der Baustelle angesagt. Auf der B100 zwischen Friedersdorf und Poch in beide Richtungen 3 Kilometer Stau. Warum? Na, am Wochenende natürlich Sputnik Spring am Start.
1: Logisch.
0: Auf der Halbinsel Poch und jetzt schon Zeltplatzeröffnung. Deswegen sind einige von euch schon auf dem Weg dorthin. 45 Minuten braucht er länger. Ihr könnt natürlich auch gerne mal eine WhatsApp rüberschicken aus dem Stau, wie es euch geht, ob ihr irgendwie, ich sehe was du nicht spielst oder so. Gerne. Ne? Ansonsten kommt gut an. Die aktuellsten Blitze haben auf der A14 Richtung Magdeburg in Höhe Wolmirstedt, in Halle auf dem Robert-Franz-Ring und in Leipzig in der Waldstraße stadtauswärts. Falls ihr noch was habt, ruft ihr durch 08021 und 4x die 0 und schickt neben der WhatsApp vom Sputnik Spring Break natürlich auch Blitzer, Staus oder irgendwas rüber. Nummer gibt's wie immer auf sputnik.de. Dankeschön.
4: Es ist relativ grau draußen. Von der Altmark bis zur Dübener Heide und bis zum Burgenlandkreis gibt es auch ein paar Regenschauer. Die Temperaturen aber relativ mild schon. 13 Grad haben wir in Stendal am Kornmarkt, 12 Grad in Halle an der Magistrale, genauso wie in Magdeburg am Dom. Hier und da bleibt es regnerisch und stark bewölkt. Nur später, da zeigt sich auch mal die Sonne. Am Nachmittag und am Abend könnten Gewitter hinzukommen. Aber die Höchstwerte, die werden wieder relativ mild. Bis zu 21 Grad sind drin.
0: Schön ist es.
4: Was? Dass es grau ist?
0: Ja, heute.
4: Dass es vielleicht heute gewittern wird?
0: Na, darf doch noch gewittern.
4: Meine ganzen Pläne, die sind jetzt hinüber. Ich wollte heute mal wieder Tennis spielen gehen. Ich
0: wollte die Saison. Du kannst ja auch bei Gewitter Tennis spielen.
4: Was? Viel zu gefährlich.
0: Das ist Nervenkitzel.
4: Tobi, das lasse ich lieber sein. Du willst doch hier noch eine Moderationspartnerin haben.
0: Aber du kannst doch, man kann doch zählen, wie weit das Gewitter weg ist und dementsprechend kannst du doch entscheiden, weiter zu spielen oder nicht.
4: Ja, und was machst du, wenn du dann so zählst und denkst, ja, fuck the shit, das ist jetzt hier gerade direkt neben mir?
0: Akzeptieren. Das ist vorbei.
4: Alles klar.

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1: Okay, Tobi, also irgendwie packst du das Unwichtigste zuerst ein.
0: Okay, dann darf ich nochmal?
1: Ja.
0: Ich packe meinen Festivalkoffer und ich nehme mit Bexen.
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0: was reingeschickt zu seinen Festival-Must-Haves. Was muss mit dabei sein?
1: Sonnencreme. Ich sehe viel zu häufig, dass Leute auf Festivals rumhängen und bis zum geht nicht mehr verbrannt sind. Leute, euch bringen Tage 3 bis 4 vom Festival gar nichts, wenn ihr nicht in die Sonne gehen könnt, weil euch sonst euer Gehirn wegbrutzelt. A, das. B, denkt an Wasser. C, denkt an genügend Kohlenhydrate, dass ihr nicht einfach auf der Tanzfläche umkippt. Da habt ihr keinen Spaß, da hat auch sonst niemand keinen Spaß dran.
0: Okay, Papa.
2: Also Felix, du bist ja richtig vorbereitet.
0: Richtiger Daddy. Yeah. Sorry, ist auch ein bisschen unangenehm. Aber Felix, du hast auf jeden Fall recht. Sonnencreme mitnehmen,
2: warte,
0: Elektrolyte
2: mal,
0: auch wichtig und richtig.
2: Ich muss mir das
0: nochmal
2: notieren.
0: Sonnencreme.
2: Ja, was?
0: Hab ich mit
2: Elektrolyte, Kohlenhydrate auch?
0: Also das, was Felix sagt und alles, was ihr noch mitnehmen könnt, uns natürlich auch gerne rumschicken. Nummer gibt's hier immer auf sputnik.de und dann viel Spaß beim Sputnik Spring Break.
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0: Wunderschönen guten Morgen. Pferd versus Porsche. Das ist kein komischer Film, sondern ist wirklich so passiert.
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0: Die Frage ist natürlich da, wer hat jetzt gewonnen?
2: Ja, bei Rudolstadt in Thüringen ist das Ganze passiert. Da musste ein Autofahrer einfach mal anhalten, weil zwei Pferde ihn umzingelt haben.
0: Anscheinend sah das Auto irgendwie lecker aus. Ich weiß nicht, weil die Pferde haben sogar angefangen, das Auto anzuknabbern, also den Lack abzuknabbern. Schaden, mehrere tausend Euro.
2: Das ist wirklich irre. Stell mal vor, ne? Du hast so dein Erspartes, möchtest dir einen Porsche gönnen und auf einmal angeknabbert von Pferden. Kann sich keiner ausdenken.
0: Das ist... Ja, was haben die sich gedacht? Also, das sieht ja auch nicht aus wie ein Apfel, so ein Porsche.
2: Vielleicht war der Porsche knallrot. Ich weiß es nicht. Aber einer war auf jeden Fall an Ort und Stelle, Kommissar Meiner. Der hat alles gut aufgenommen, damit dann hoffentlich die Versicherung zahlt.
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3: Hier spricht ein Wallach. Ich werde oft mit einem Walmdach verwechselt. Dazu muss ich einfach mal Folgendes sagen. Ich kann weder ein Dach noch eine Stute decken, weil ich ein Wallach bin. Rufen Sie mich nie wieder an.
5: Hier ist Lady Chantal. Für alle Herren, die dem Reitsport zugetan sind, sich aber kein eigenes Pferd leisten können, biete ich die Reitsportwochen am Schkeuditzer Kreuz an. Zügel, Sporen und Abschwitzdecke sind selber mitzubringen. Der Rest habe ich da.
6: Ja? Hallo? Geht's jetzt gleich los?
3: Achtung, Achtung, hier spricht Ihre Kantine. Unsere Kantine ist ja bekanntlich kein Ponyhof. Deshalb gibt es heute an Schalter 1 Pferdeäpfel mit Schimmel. Guten Appetit!
7: Hier spricht ein kleines Pferd. Ich wollte nur mitteilen, dass die Mailbox jetzt fertig ist.
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0: 8.31 Uhr hier bei Spudita gemacht. Wir gucken auf die Straßen. Da ist tatsächlich noch ein bisschen was los. Ich aktualisiere natürlich auch nochmal. Auf der A2 Richtung Berlin zwischen Zielsau und Wollin steht ein defekter LKW auf der rechten Fahrspur im Baustellenbereich. Auf der A2 Richtung Hannover zwischen Irxleben und Alsleben 5 Kilometer stockender Verkehr an der Baustelle. 15 Minuten braucht er länger. Auf der A14 Richtung Magdeburg zwischen Naunhof und Leipzig Nordost 7 Kilometer Stau wegen Bauarbeiten. Eine Stunde braucht er länger. Lange Wartezeiten auch auf der oder wegen der Anreise besser gesagt zum Sputnik Spring Break. Eine Stunde braucht er mittlerweile mehr ab dem Ortsausgang Bitterfeld bis Poch. Also da auch durchhalten angesagt. Die aktuellsten Blitze auf der A14 Richtung Magdeburg und Höhe-Wolmestedt. In Halle auf dem Robert-Franz-Ring, in Leipzig in der Waldstraße statt auswärts. Und falls ihr noch was habt, klingelt einfach durch 08021 und 4x die 0 oder schickt gerne WhatsApp rüber. Die Nummer gibt's auf sputnik.de. Dankeschön.
1: Es ist grau draußen, stark bewölkt, von der Altmark bis zur Dübener Heide und bis zum Burgenlandkreis. Da gibt's Regenschauer. Überall gerade 13 Grad in Halle, Magdeburg und in Jena. Zeitweise regnet es heute, aber so gegen Mittag zeigt sich dann mal die Sonne. Am Nachmittag ändert sich das wieder. Da kommen Schauer hinzu, gegen Abend könnten auch Gewitter hinzukommen. Aber es wird warm, bis zu 21 Grad sind drin.
0: Ich finde es gerade interessant, Bexen.
1: Ja?
0: Wir haben ja gerade so darüber gesprochen. Als die Mikrofone ausfallen, dass du gerne mal ein Interview führen würdest mit einer Vogelspinne auf der Hand.
1: Naja, also nicht für mich interessant, sondern vielleicht für die, die mich dabei sehen. Weil ich habe ja wirklich eine große Angst vor Spinnen. Und einfach so ein bisschen konfrontationsmäßig.
0: Ich weiß. Und ich habe überlegt, wo kriegen wir eine her? Und da dachte ich mir, wir fragen mal die Community, ob es jemanden gibt mit einer Vogelspinne. Naja, jetzt musst du da auch durch. Du kannst mir sowas doch nicht erzählen und erwarten, dass ich da... Also falls jemand eine Vogelspinne hat zu Hause, die auch natürlich ganz nett ist und Bexen nicht wehtut, dann sagt gerne mal Bescheid, schickt gerne WhatsApp rüber.
1: Also, Tobi, ich habe das gerade so theoretisch gesagt. Ich bin noch nicht ready für die Praxis.
0: Doch. Du bist
1: tut dich. Es mir nicht an, bitte, tut es mir nicht an.
0: Meldet euch. Danke.
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0: Ist das ein wildes Gefühl heute? Der Zeltplatz eröffnet einfach. Also ab heute heißt es so richtig, Sputnik Spring Break ist am Stissel.
1: Yes, wir eröffnen damit die Festivalsaison und den Sommer und das alles zusammen mit richtig guter Live-Mucke. Das Line-Up ist wirklich tipptopp gefüllt. Am Samstag 1 Uhr auf der Clubstage ist Luca Dante Spadafora und er will wirklich das Zelt auseinandernehmen.
0: Mädchen, halt dich fest und wir reiten in die Sonne.
1: Genauso und noch besser werdet ihr dann
0: du
1: auf dem Sputnik-Spring-Break abdancen und singen.
0: Geht das so? Ja, ne?
1: Ganz genau so geht's.
0: Naja, falls ihr noch nicht ganz jetzt in Festivalstimmung seid, haben wir mit ihm tatsächlich auch mal eine kleine Runde Entweder-Oder gespielt in einer Festival-Edition.
1: Festival-Stage bei Sonnenuntergang oder lieber dunkler Club mit Strobo-Alarm.
2: Festival Stage. Clubs und Festivals kann man eigentlich gar nicht vergleichen. Es ist ein ganz anderer Vibe. Ich feiere es auch nach der Festival-Season wieder in den Club zu gehen, weil da einfach noch eine gepresstere Stimmung ist. Bei Festivals ist es halt einfach dieses Freiheitsgefühl und das liebe ich.
0: Auf TikTok viral gehen oder Spotify Top 10?
2: Spotify Top 10. TikTok viral gehen ist so kurzlebig, Spotify Top 10, da hast du schon ein bisschen was geschafft, glaube ich.
1: Ich nehme dich bei der Hand live vor 30.000 Leuten oder lieber ein geheimer Minigig im Wohnzimmer vor so deinen Lieblingsmenschen.
2: Schwierig, weil ich muss ehrlich sagen, ich habe vor kurzem auf einer Hochzeit gespielt vor 30 Leuten und das war so geil, fast so geil wie auf einer Festivalstage vor wirklich, keine Ahnung, 20.000, 30.000 Menschen. Weil wenn die Crowd vor 30.000 Menschen zum Beispiel schon ein paar Acts gesehen hat und vielleicht ein bisschen durch ist, dann ist es tatsächlich im Wohnzimmer vielleicht sogar der bessere Vibe. Kann auch mal sein.
0: Plötzlich Schlagersänger oder Background-Tänzer bei Helene Fischer?
2: Dann lieber Schlagersänger. Tanzen kann ich absolut nicht.
0: Ey, wir freuen uns auf jeden Fall. Am Samstag, wie gesagt, 1 Uhr ist er auf der Clubstage. Und wer Luca Dante Spadafora jetzt schon mal hören will, gar kein Problem. Spielen wir nämlich jetzt mit einer Nummer. Angst heißt sie.
1: So. Also stimmen wir uns ein bisschen ein, ha?
0: Ja, er braucht aber jetzt wirklich keine Angst haben. Ist ein guter Song. Also, los geht's.

0: Gumo, Sabrina Carpenter war das hier bei Sputnik Tag und Wach mit Taste.
1: Ja,
0: Apropos Taste, draußen wird schon ein kleines Buffet angerichtet, muss ich sagen, Tobi.
1: Buffet?
0: Ja, gleich gibt's auch eine Bämme mit Käse drauf.
2: Warte mal, ich kann da ja durchschielen. Oh, Tomaten!
0: Also, wir läuten hier bei uns mal ein bisschen die Frühstückszeit ein, vielleicht macht ihr das auch.
1: Ich glaube, ich habe Oberst da gesehen. Kennst du Oberst da?
0: Kenne ich, klar.
1: Lecker,
0: also,
1: lecker.
0: Wir lassen es uns schmecken, ja, lass, ihr euch vielleicht selbst, auch.
1: Komm, wir machen einfach Musik und dann gehen wir mal kurz raus frühstücken.
0: Okay,
1: ich glaube,
0: so
1: das finden
0: das
1: alle fair jetzt auch am Ende. Ja, tschüss.
0: Alles klar. Tschüssi.

0: Kurz nach 9, Bex und Tobi hier bei Spunita Gewach. Jetzt ist mal Zeit für die News.
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0: Jetzt mit Sophia.
2: Sachsens Wirtschaftsminister Dirk Panther hat die Pläne von Bundeswirtschaftsministerin Katharina Reiche zum Ausbau von Gaskraftwerken kritisiert. Der SPD-Politiker sagte dem MDR, wenn das Gesetz wie vorgesehen komme, würden im Osten wahrscheinlich keine neuen Kraftwerke gebaut. Das sei nicht hinnehmbar. Der Energiekonzern LEAG erklärte, Reiche habe im vergangenen Jahr 2 neue Gaskraftwerke in Aussicht gestellt. Die Ministerin will 2 Drittel der neuen Gaskraftwerke in Süddeutschland errichten. Um das restliche Drittel soll sich ganz Deutschland bewerben. Die USA werden in den kommenden Jahren weitere Truppen aus Europa abziehen. Der oberste NATO-Kommandeur US-General Alexis Grinkevich sagte nach einem Treffen in Brüssel, den Verbündeten solle aber genug Zeit eingeräumt werden, um die wegfallenden Streitkräfte zu ersetzen. Einen Zeitplan und Zahlen nannte er nicht. Erst vor kurzem hatte US-Präsident Donald Trump angekündigt, 5000 Soldaten aus Deutschland abzuziehen. Die Berliner Charité hat einen US-Amerikaner aufgenommen, der an Ebola erkrankt ist. Laut Bundesgesundheitsministerium wurde der Patient auf eine Sonderisolierstation gebracht. Der Arzt hatte sich in der Demokratischen Republik Kongo infiziert, wo sich das Virus gerade stark ausbreitet. Die Regierung dort hatte gestern rund 130 Ebola-Tote und über 500 Verdachtsfälle gemeldet. Der Virologe Alexander Kekulé sagte dem MDR, er rechne mit einer hohen Dunkelziffer. Die Zahl der Infizierten liege vermutlich doppelt so hoch.
0: Danke für die Infos.
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0: So, und wir gucken natürlich wie immer auf die Straßen, was gerade so los ist. Ich kann euch sagen, auf der A2 Richtung Berlin zwischen Thesen und Wollin noch stockender Verkehr durch den defekten LKW im Baustellenbereich. 10 Minuten braucht ihr noch mehr auf der A2 Richtung Hannover zwischen Irxleben und Alsleben, weil 5 Kilometer Stau an der Baustelle angesagt ist. Stress auf der A14 auf jeden Fall am Start Richtung Magdeburg zwischen Naunhof und Leipzig Nordost. 7 Kilometer Stau wegen Bauarbeiten. 1 Stunde braucht ihr auf jeden Fall länger. Dadurch staut sich auch auf der B6 bis Gerichtshain. Und, na, wir wissen es, lange Wartezeiten heute auf der B100 ab dem Ortsausgang Bitterfeld bis Poch. 1 Stunde braucht ihr länger. 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
0: Schön. Das ist ein guter Grund, finde ich. Die aktuellsten Blitze auf der 14 Richtung Magdeburg und Höhe-Wolmestedt, auf der BM90 Ortsumgehung Weißenfels Richtung Merseburg und in Halle auf dem Robert-Franz-Regen. Falls ihr noch was habt, ruft ihr durch 08021 und 4x0 oder schickt gerne WhatsApp rüber. Die Nummer gibt's auf sputnik.de. Dankeschön.
4: Es ist stark bewölkt in der Sputnik-Zone. Von der Altmark bis zur Dübener Heide und bis zum Burgenlandkreis. Da gibt es auch schon ein paar Regenschauer. Aber es ist relativ mild. 13 Grad haben wir in Halle an der Silberhöhe. Auch in Magdeburg am Stadtpark Rotehorn haben wir 13 Grad. Genauso wie in Burg am Hexenturm. Es bleibt ein bisschen bewölkt, teilweise auch regnerisch. Aber später zeigt sich dann auch mal die Sonne, wenn auch nur kurz, am Nachmittag. Und am Abend kommen dann wieder Schauer on top, teilweise sogar Gewitter. Höchstwerte liegen heute zwischen 18 und 21 Grad.
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0: Noch haben wir 2 Tage, bis es richtig losgeht. Noch lohnt es sich auf jeden Fall, hier eine WhatsApp hinzuschicken, eine kleine Sprachnachricht, mit wem ihr gern zum Sputnik Spring Break wollt und warum. Guck mal, ich bin schon ganz nervös.
4: Ja, ich merk schon. Aber das ist ganz easy. Also wirklich gar keine Panik schieben. Tobi, du kannst auch durchatmen. Das ist wirklich das Einfachste, was ihr machen könnt, um 2 kostenlose Tickets fürs Sputnik Spring Break abzustauben. Wie das abläuft, das hört ihr gleich in 10 Minuten.
0: Ganz einfach.
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0: Heute geht es ja auf, also ab auf den Zeltplatz. Das wichtigste Gadget dafür ist natürlich das Zelt. Aber, das ist ja eigentlich falsch, weil im Prinzip braucht ihr erstmal eins und zwar ein Ticket, sonst kommt ihr ja gar nicht auf den Platz.
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3: Und bei uns gibt es Tickets for free fürs Sputnik Spring Break Festival. Heute Morgen kurz nach 7 haben wir Lisa aus Schleiz zurückgerufen und ihr Buddy Patrick ist auch dran gegangen.
0: Ja, und die haben uns ihr ganzes Leben erzählt. Ne? Sind aktuell im 7. Jahr zusammen, haben ein gemeinsames Kind. Die haben sich ja da auch auf dem Sputnik Spring Break kennengelernt und im Prinzip ist das Kind ja auch da in der Zeit entstanden. Mhm. Patrick ist auch nicht nur zum Feiern beim Sputnik Spring Break, der ist auch Sanitäter vor Ort. Also ganz, ganz viel am Start gewesen.
3: Ja, und nach ihrem Auftritt hier bei uns im Radio gab es eine Menge Feedback bei den beiden. Das klang dann ungefähr so.
4: Ja, das haben viele gehört. Ich habe auch schon viele Nachrichten nebenbei gekriegt. Ich höre dich im Radio.
5: Mein Bruder war gleich so aus.
3: So, im Nu ein Radiostar geworden. So. Hilfe, Hilfe.
0: Ah, und alle, die gedacht haben, ihr kriegt vielleicht noch ein Kind, die sind jetzt traurig, weil er das jetzt gerade...
4: Nein, das ich glaube nicht. Die kennen alle unseren Sohn, die sind da nicht drüber traurig.
5: Ja, das stimmt.
3: Also wirklich, ihr macht mir so gute Laune, das kann doch nicht wahr sein.
0: Ich riech fertig.
3: Ja, ja.
0: So, gut, ich glaube, wir haben alle wichtigen Dinge geklärt. Wir freuen uns natürlich, dass ihr dieses Jahr wieder mit am Start seid.

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0: 9:39.
1: Hallo.
0: Bex und Tobi hier bei Spontan Wach. Und es ist ein bisschen was los auf der A2 Richtung Berlin zwischen Thesen und Wollin. 5 Kilometer stockender Verkehr, 15 Minuten braucht er auf jeden Fall länger. 45 Minuten mehr noch auf der A14 Richtung Magdeburg zwischen Dreipartenau und Leipzig Nordost, nämlich 7 Kilometer Stau wegen Bauarbeiten. Und wir haben natürlich lange Wartezeiten bei der Anreise zum Sputnik Spring Break auf der BN100 ab dem Ortsausgang Bitterfeld bis Poch 1 Stunde mindestens mehr einzuplanen. Die aktuellsten Blitze auf der A14 Richtung Magdeburg in Höhe Wolmirstedt, in Halle auf dem Robert-Franz-Ring und in Leipzig in der Waldstraße stadtauswärts. Falls ihr noch was habt, klingelt da durch 08021 und 4x die 0 oder schickt gerne WhatsApp rüber. Die Nummer gibt's auf sputnik.de. Dankeschön.
1: Es ist eher grau in der Sputnik-Zone, von der Altmark bis zur Dübener Heide und bis zum Burgenlandkreis. Da gibt es auch ein paar Regenschauer. Allgemein ist es aber relativ mild. 14 Grad haben wir sowohl in Halle als auch in Magdeburg und in Leipzig. Hier und da bleibt es aber eher bewölkt. Regen kommt auch immer mal wieder hinzu. Später zeigt sich auch mal die Sonne, ändert sich aber wieder am Nachmittag. Da kommen Schauer hinzu und gerade auch Gewitter so am Abend möglich. Höchstwerte liegen heute zwischen 18 und 21 Grad.
0: Dann natürlich liebe Grüße an alle, die schon auf dem Zelt Platz angekommen sind vom Sputnik Spring Break.
1: Oder gerade im Stau stehen.
0: Oder im Stau stehen könnte natürlich auch sein, aber auf dem Zeltplatz würde uns natürlich freuen, wenn wir schon mal Sprachnachrichten bekommen, was bei euch da so abgeht. Ob das Zelt schon steht, ob ihr alle Zeltstangen mit habt, ob das Bier schon kalt gestellt ist. Und drücken euch natürlich auch die Daumen, dass das Wetter gut bleibt für heute.
1: Ganz genau.
0: Aber ja, die Aussicht am Wochenende ist ja top, 28 Grad. Ist
1: ja, schon am Wochenende schon. Heute drücke ich auf jeden Fall die Daumen, da könnte es ein bisschen nass werden, aber ey, solange es dann die Tage wieder trocken wird, ist doch in Ordnung.
0: Einfach schön einkuscheln.
1: Na klar. 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

0: Basket ab 9:43 Uhr, Bex und Tobi hier bei Sputnik-Tag und Wach.
1: Schönen guten Morgen.
0: An diesem wundervollen Mittwoch. Es geht so langsam auf in die heiße Phase vom Sputnik Spring Festival. Wir freuen uns sehr. Für euch natürlich auch nochmal so die Info. Wir haben noch ein paar Tickets rumliegen.
1: Also, das stimmt.
0: Ihr könnt weiter eine WhatsApp rüberschicken, sagen, mit wem ihr gerne zum Sputnik Spring wollt und warum. Und wir klingeln dann natürlich auch morgen früh wieder 7.10 Uhr zurück. Nachher 16 Uhr Sputnik Homezone geht es natürlich auch wieder ab. Das ist doch schön einfach.
1: Ja, und wenn ihr auch schon unterwegs seid und die Tickets parat habt, im Stau stehen solltet, klingelt gerne durch, schickt eine Sprachnachricht rum. Wir freuen uns auf die wildesten Stories. Und ansonsten gibt's hier ein bisschen Mucke.
0: Ja, Oliver so Heldens, Lady, das macht auf jeden Fall Lust aufs Festival. Let's go. Lady.

0: Sag mal, die Frage rausgereicht, sind wir schon ready für ein ganz bestimmtes Festival in diesem Jahr?
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4: Und damit liebe Grüße natürlich an alle, die gerade im Auto sitzen, auf dem Weg zum Sputnik Spring Break. Auch unsere Kolleginnen Lucy und Sarah sind auf dem Weg. Schönen guten Morgen.
5: Guten Morgen.
0: Ach, das klingt herrlich. Wie geht's euch?
5: Uns geht's richtig super. Wir haben hier schon mit ein paar Leuten gequatscht und gefragt, wie lange die schon unterwegs sind. Das früheste war, glaube ich, 6.30 Uhr. Ne? Oh. Aber man muss sagen, Stausituation dieses Jahr ein bisschen besser. Haben sie mehr im Griff gedrückt dieses
6: Jahr?
5: Ja,
6: auf jeden Fall. Wir sind ein bisschen weiter. Wir haben uns gerade schon ein kleines Auto reingeschmuggelt, und zwar von Julius und Arne. Und ne, sag doch mal hallo.
7: Einen wunderschönen guten Tag. Moin.
4: Guten Tag.
0: Wie geht's euch? Wie ist die Stimmung? Wie ist der Pegel?
7: Sensationell. Leider noch ein bisschen zu nüchtern, aber das kann man dann auch beheben.
0: Ich denke auch.
5: Ich kann mir vorstellen, Arno hat hier so eine wunderschöne Felljacke an. Warum?
7: Das ist bei uns inzwischen seit 3-4 Jahren Tradition geworden. Einfach, weil es einfach ein cooles Gefühl ist. Es ist schön, damit über das Festivalgelände zu gehen. Jeder findet es geil. Ja, viele sagen, es ist ja aus dem Macklemore, aber...
4: Oh, das stelle ich mir geil vor. Eigentlich gibt es auf jeden Fall ein Foto von dir. Das will ich sehen.
5: Ja, gibt's dann in der Insta-Story auf jeden
4: geil,
5: Fall.
4: Geil, da gucken wir auf jeden Fall rein.
0: Das ist herrlich. Ey, dann kommt natürlich auf jeden Fall gut an auf der Halbinsel Pooch. Da könnt ihr uns auch gerne Bescheid sagen und eine WhatsApp durchschicken. Und dann euch noch ganz viel Spaß. Und ich drücke die Daumen, dass der Pegel hochgeht.
7: Ja, aber vielen Dank, daran arbeiten wir.
4: Sehr gut. So, und jetzt ein bisschen Mucke zum Einstimmen, hä?
0: Lucy und Sarah, habt ihr Lust auf ein bisschen Tim Bensko?
5: Oh, ja.
0: Wollt ihr den einfach mal anmoderieren?
5: Oh, Tim Bensko, jetzt für euch. Hier, unser Lieblingssong.
4: Wupp, wupp. Genau so, besser hätten wir es nicht machen können. Liebe Grüße an euch.
0: Tschüssi.
5: Ciao.
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1: EU-Kommissionspräsidentin Ursula von der Leyen geht davon aus, dass die Zollvereinbarung zwischen der EU und den USA schnell umgesetzt wird. Auf dem Portal X erklärte sie, damit könne man einen stabilen und für beide Seiten vorteilhaften transatlantischen Handel gewährleisten. Vertreter des EU-Parlaments und der Mitgliedstaaten hatten in der Nacht den Weg freigemacht für die Umsetzung des im Sommer vereinbarten Zolldeals mit den USA. Danach sollen Zölle auf US-Industriegüter abgeschafft und US-Agrar- und Fischereiprodukten ein besserer Marktzugang gewährt werden. Nach dem Einsturz eines Hauses in Görlitz haben die Rettungskräfte ihre Suche nach den drei Vermissten fortgesetzt. Die Arbeiten waren laut Polizei in der Nacht unterbrochen worden, um die Gasleitungen rund um das Gebäude vollständig zu leeren. Außerdem wurde eine Seitenwand abgestützt. Die Rettungskräfte gehen davon aus, dass Verschüttete bis zu 72 Stunden überleben können. Das Haus war am Montagabend eingestürzt. Das deutsche Gastgewerbe verzeichnet weiter sinkende Umsätze. Wie das Statistische Bundesamt mitteilte, haben die Betriebe im März preisbereinigt rund 5% weniger Geschäfte gemacht als ein Jahr zuvor. Das sei der niedrigste Wert seit der Corona-Krise vor 4 Jahren. Besonders groß sei das Minus bei den Hotels und sonstigen Beherbergungsunternehmen gewesen. Die Betriebe hätten nur deshalb etwas mehr Geld in den Kassen gehabt, weil sie ihre Preise deutlich erhöht hätten.
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6: 7:53 gleich über
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6: Tag und Wach.
0: Guten Morgen.
6: Yes.
7: Was denn?
6: Gesungen richtig.
7: Ja, da kam richtig Energy bei mir raus.
6: Das ist total schön.
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1: Die deutsche Industrie hat die EU-Einigung über den Zolldeal mit den USA begrüßt. Der Bundesverband der deutschen Industrie forderte, das Abkommen nun schnell umzusetzen. Vertreter des EU-Parlaments und der Mitgliedstaaten hatten in der Nacht den Weg freigemacht, um den im Sommer vereinbarten Zolldeal mit den USA in Kraft zu setzen. Zölle auf US-Industriegüter sollen abgeschafft und US-Agrar- und Fischereiprodukten ein besserer Marktzugang gewährt werden. Bei Verstößen sollen die Vereinbarungen ausgesetzt werden können. Nach dem Einsturz eines Hauses in Görlitz haben die Rettungskräfte ihre Suche nach den drei Vermissten fortgesetzt. Die Arbeiten waren laut Polizei in der Nacht unterbrochen worden, um die Gasleitungen rund um das Gebäude vollständig zu leeren. Außerdem wurde eine Seitenwand abgestützt. Die Rettungskräfte gehen davon aus, dass Verschüttete bis zu 72 Stunden überleben können. Das Haus war am Montagabend eingestürzt. Das deutsche Gastgewerbe verzeichnet weiter sinkende Umsätze. Wie das Statistische Bundesamt mitteilte, haben die Betriebe im März preisbereinigt rund 5% weniger Geschäfte gemacht als ein Jahr zuvor. Das sei der niedrigste Wert seit der Corona-Krise vor 4 Jahren. Besonders groß sei das Minus bei den Hotels und sonstigen Beherbergungsunternehmen gewesen. Die Betriebe hätten nur deshalb etwas mehr Geld in den Kassen gehabt, weil sie ihre Preise deutlich erhöht hätten.
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1: Der Erwerb der Fahrerlaubnis soll kostengünstiger werden. Die Bundesregierung brachte dazu die Führerscheinreform auf den Weg. Fahrschulen sollen künftig unter anderem mehr digitalen Unterricht anbieten und Simulatoren einsetzen können. Vorgesehen sind auch Neuregelungen zu den Sonderfahrten und den Prüfungen. Außerdem hat die Bundesregierung das Ausbauprogramm für den Zivilschutz beschlossen. Bis 2029 sollen 10 Milliarden Euro investiert werden. Die deutsche Industrie hat die EU-Einigung über den Zolldeal mit den USA begrüßt. Der Bundesverband der deutschen Industrie forderte, das Abkommen nun schnell umzusetzen. Vertreter des EU-Parlaments und der Mitgliedstaaten hatten in der Nacht den Weg freigemacht, um den im Sommer vereinbarten Zolldeal mit den USA in Kraft zu setzen. Zölle auf US-Industriegüter sollen abgeschafft und US-Agrar- und Fischereiprodukten ein besserer Marktzugang gewährt werden. Bei Verstößen sollen die Vereinbarungen ausgesetzt werden können. In der Innenstadt von Thale ist ein Großbrand ausgebrochen. Die Leitstelle des Landkreises Harz warnt davor, dass giftige Gase freigesetzt werden. Durch den starken Rauch komme es zu Sichtbehinderungen und Verkehrseinschränkungen. Anwohner werden gebeten, Fenster und Türen geschlossen zu halten. Die Bahnstrecke Thale-Neinstedt ist gesperrt. Weitere Einzelheiten sind noch nicht bekannt.
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1: Der Erwerb der Fahrerlaubnis soll kostengünstiger werden. Die Bundesregierung brachte dazu die Führerscheinreform auf den Weg. Fahrschulen sollen künftig unter anderem mehr digitalen Unterricht anbieten und Simulatoren einsetzen können. Vorgesehen sind auch Neuregelungen zu den Sonderfahrten und Prüfungen. Außerdem hat die Bundesregierung das Aufbauprogramm für Zivilschutz beschlossen. Bis 2029 sollen 10 Milliarden Euro investiert werden. In der Innenstadt von Thale ist ein Großbrand ausgebrochen. Nach Angaben der Leitstelle des Landkreises Harz steht ein Mehrfamilienhaus über einem Asia-Imbiss in Flammen. Die Ursache ist noch nicht bekannt. Es wird von giftigen Gasen und starkem Rauch mit Sichtbehinderungen gewarnt. Anwohner wurden aufgefordert, Fenster und Türen geschlossen zu halten. Die Bahnstrecke Thale-Neinstedt ist gesperrt. Rund 80 Feuerwehrleute sind vor Ort, um den Brand zu löschen. Vor dem Landgericht Saarbrücken hat der Prozess um den mutmaßlichen Mord an einem Gerichtsvollzieher begonnen. Die Staatsanwaltschaft wirft dem 42-jährigen Angeklagten vor, sein Opfer aus niedrigen Beweggründen und Heimtücke mit einem Messer erstochen zu haben. Der Vorfall ereignete sich im November im saarländischen Bexbach, als die Wohnung des Angeklagten zwangsgeräumt werden sollte.
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1: 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In Sachsen-Anhalt wird die Unterstützung von Kunst und Kultur als Staatsziel gesetzlich verankert. Mit Ausnahme der AfD-Fraktion stimmten alle Abgeordneten im Landtag für das Gesetz. Es stellt klar, welche Kulturbereiche und Infrastrukturen gefördert werden. Bislang entschied der Kulturminister darüber. Das Parlament wurde nicht beteiligt. Kulturminister Rainer Robra sagte, das neue Gesetz solle unter anderem vor Angriffen gegen Kunst- und Kulturfreiheit schützen. Der Erwerb der Fahrerlaubnis soll kostengünstiger werden. Die Bundesregierung brachte dazu die Führerscheinreform auf den Weg. Fahrschulen sollen künftig unter anderem mehr digitalen Unterricht anbieten und Simulatoren einsetzen können. Vorgesehen sind auch Neuregelungen zu Sonderfahrten und Prüfungen. Außerdem hat die Bundesregierung das Ausbauprogramm für Zivilschutz beschlossen. Bis 2029 sollen 10 Milliarden Euro investiert werden. In München sind zwei mutmaßliche chinesische Spione festgenommen worden. Wie die Bundesanwaltschaft in Karlsruhe mitteilte, handelt es sich um ein Ehepaar mit deutscher Staatsangehörigkeit. Die Wohnräume und Arbeitsplätze der beiden Verdächtigen seien durchsucht worden. Ihnen wird vorgeworfen, wissenschaftliche Informationen über militärisch nutzbare Hochtechnologie ausgekundschaftet zu haben. Etwa in den Bereichen KI sowie Luft- und Raumfahrttechnik.
2: Dankeschön fürs Update.
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2: 2 nach 2, wir schauen mal auf die Straßen in der Sputnik-Zone. A2 Richtung Berlin zwischen Allerengersleben und Bornstedt. 5 Kilometer Stau, 10 Minuten länger. A2 Richtung Hannover zwischen Irxleben und Allerengersleben. 6 Kilometer Stau an der Baustelle plus 15 Minuten. Achtung A38 Richtung Göttingen zwischen Bad Lauchstädt und Dreieckhalle Süd. Metallteil auf der linken Fahrspur. Und die neuesten Blitzer für euch. B71 Letzlingen Richtung Magdeburg. Halle Leipziger Chaussee Richtung Burgdorf. Dann stehen sie zwischen Quedlinburg und Hedersleben Höhe A36. In Radefeld-Heiner Weg stadtauswärts und Ortseingang Wernigerode aus Richtung Benzingerode. Fehlt noch irgendwas? Staus oder Blitzer? 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Nummer gibt's wie immer auf sputnik.de.
3: Viele Wolken sind unterwegs. Hier und da gibt's mal Sonne, aber auch ordentlich Regen. 19 Grad in Halle auf der Ziegelwiese, auch in Gentin am Volkspark und 18 Grad in Magdeburg am Dom. Morgen erstmal Sonne, dann geht's ein bisschen bewölkter weiter. Regen ist auch mal mit dabei und gegen Nachmittag auch wieder mehr Sonne, bis zu 22 Grad. Und dann das Wochenende auf dem Sputnik Spring Break, das wird saftig, Simon. Ja. Am Samstag bis zu 30 Grad. Wir müssen uns echt überlegen, outfitmäßig, was wir machen. Schön Zwiebel.
2: Ohne Hose.
3: Zwiebellook. Ohne Hose?
2: Ohne Hose.
3: Haben wir auch keine Probleme. Das
2: ohne
3: ist
2: T-Shirt.
3: Richtig.
2: So.
3: Haben wir nur eine Anzeige danach.
2: FKK. Das geht doch. Wir sind am Osten. Das ist Kultur. Das ist Tradition.
3: Super.
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0: Ganz neu, Miles Smith und I Horror mit Drive Safe. Und eine der beliebtesten, das passt ja, Rennspielreihen, die es gerade so gibt, ja, geht in die nächste Runde. Forza Horizon.
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0: Der sechste Teil schon von Forza Horizon ist jetzt ganz frisch draußen und unser Kollege und Gamechecker Alex hat sich schon mal vorab hinter Steuer geklemmt. Moin Alex.
2: Hey.
0: Also meine Kenntnis über Rennspiele hört bei Mario Kart gefühlt auf. Need for Speed habe ich auch mal gezockt irgendwann, aber worum geht's denn bei Forza Horizon 6?
2: Also hier dreht sich alles um das titelgebende Horizon Festival, das neben Musik-Acts vor allem eins bietet, nämlich spektakuläre Rennen. Das fand in den vergangenen Teilen bereits in den USA, in Frankreich, Australien, Großbritannien und Mexiko statt. Und in Teil 6 geht es jetzt nach Japan.
3: Tell me, what's the local racing scene like?
4: How about street racing at night? In Tokyo
2: City. Und ich glaube, man muss nicht unbedingt in Japan wirklich gewesen sein, um zu wissen, dass das Setting mit dichten Wäldern, schneebedeckten Bergen, weiten Graslandschaften und natürlich Tokio viel Abwechslung bietet. Und alles sieht auch noch unfassbar schick aus.
5: Na, da kommt ja direkt so ein bisschen Urlaubsstimmung mit auf. Aber macht das Spiel auch Bock oder sieht es nur gut aus?
2: Also es macht richtig Bock. Also vom Fahrgefühl ist Forza Horizon irgendwo so zwischen Fun Racer und Simulation. Das ist für mich echt der perfekte Sweet Spot, wo es zwar wichtig ist, seine Karre gut zu beherrschen, aber ich fliege jetzt auch nicht aus jeder zweiten Probe. Und nicht nur die Umgebung und das Setting ist abwechslungsreich. Es gibt Straßenrennen, Stuntrennen, Offroad-Drift-Events und kleine Mini-Stories, in denen man zum Beispiel in Sightseeing-Touren die verschiedenen Ecken Japans erkundet oder Teil eines Drift-Clubs wird. Ganz neu in Teil 6 sind jetzt auch die Toge-Rennen. Das ist japanisch für Bergpass und da finden dann auch die Rennen statt, die besonders eng und kurvenreich sind. Und ich könnte jetzt so direkt nicht mal sagen, was von diesen ganzen Sachen mir jetzt am allermeisten Bock macht.
5: Ja, geil. Also es klingt definitiv nach einer Empfehlung. Forza Horizon 6 gibt's ganz neu für PC und Xbox für ca. 70 Euro. Danke, Alex.
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0: Mittwochnachmittag und jetzt rappen wir uns zusammen in Richtung SSB 2026.
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3: Ja, geil. Alles steht schon hier auf Festival, Fahne. Mhm. Auf der Festivalfahne. Heute war ja schon große Anreise zum Gelände, zum Sputnik Spring Break. Und auch beim Freestyle-Rap ging alles ums Thema Sputnik Spring Break. Und da habt ihr uns gestern einfach mal Dinge rübergeschickt, die zu diesem Festival dazugehören. Nachher 15.30 Uhr gibt es die nächste Runde. Auch da könnt ihr dann per WhatsApp wieder mitmachen. Nummer steht auf sputnik.de. Und dann gucken wir mal, was so Dinge sind beim Sputnik Spring Break Festival. Faltbarer Bollerwagen, Knicklichter, Einwegkamera, eine Gießkanne, die günstigste Campdusche der Welt, Dinosaurier-Einteiler, die ein oder andere Bon, regenbogenfarbene Kondome mit Tutti-Frutti-Geschmack, Trichtern, 5-Liter-Fass als Kopfkissen und der Beutel fertig Kartoffelpüree.
0: Okay, aha. Ja, hier ist Simon, ich bin wieder voll am Starten auf dem Springbank und das mit einem faltbaren Bollerwagen. Ach, dass ich alles unsicher mache, ja. Das ist sicher. Aha. Mit meinen Kumpels unterwegs und wir haben Knicklichter. Ach, da merkst du, guck mal, wir haben ja alles da, ja. Zum Beispiel auch da hinten eine Einwegkamera. Oh, und außerdem haben wir ziemlich viel Geld und eine Gießkanne, die günstigste Campdusche der Welt. Ey, wir ziehen über den Campingplatz und es geht gleich weiter. Meine Kumpels sind Dinosaurier-Einteiler. Wir gehen zu einer Gruppe und die hören da hinten einen Song. Ja? Und das haben die denn da, die eine oder andere Bon.
3: Oha.
0: Was hat denn der eine Typ da am Sack? Regenbogenfarbene Kondome mit Tutti-Frutti-Geschmack. Das ist komisch, ey. Was will er uns versichern? Ich gehe lieber zu der anderen Gruppe dahinter, denn die sind da am Trichtern. Ich glaube, der eine Bruder da, der muss doch pissen.
3: Ja?
0: Hat ein 5-Liter-Fass als Kopfkissen.
3: Oh,
0: er pinkelt aber nicht in den Schnee, nee, in den Beutel. Fertig, Kartoffelpüree. Okay.
3: Ja, den kannst du dir dann gerne schmecken lassen. Ich bin raus.
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0: 14.30 Uhr. Deine Kopfhörer waren gerade so aneinander.
1: Ja, aber ich bin froh, dass mein Gesicht nicht dazwischen war. Ja. So was passiert mit dem
0: Kopfhörer. Man kann sich an Kopfhörern schwer verletzen. Ich setze mir ganz kurz ab. Es gibt hier also einen Kopfhörerbügel, dazwischen diese Haut am Finger einzuklemmen. Passiert
1: das
0: mir, glaube ich.
1: Und wenn man dann die Ohren auseinanderzieht und aufsetzen will und aus Versehen kurz vorher das eine Ohr loslässt und das knallt gegen die Nase.
0: Ja. Ne? Also Arbeitssicherheit ist
1: Augen auf bei der Berufswahl.
0: Ist schon ein Thema hier, aber kann man sich schon mal hart verletzen. So, werfen wir mal einen Blick auf die Straßen. In der Sputnik-Zone mit uns Nathalie und Simon, Sputnik kommen. Achtung, A72 Richtung Hof zwischen Chemnitz-Röhrsdorf und Kreuz-Chemnitz. Da liegen Metallteile auf der Fahrbahn. A2 Richtung Hannover zwischen Irxleben und Allerengersleben. 6 Kilometer Stau an der Baustelle. Plus 15 Minuten. A9 Richtung Berlin zwischen Bad Dürrenberg und Leipzig-West nach einem Unfall Fahrzeugteile auf der rechten Fahrspur. A9 Richtung München zwischen Dreußig und Eisenberg liegen nach einem Unfall Fahrzeugteile auch auf der rechten Fahrspur. A38 noch Richtung Leipzig zwischen Kreuz-Rippachtal und Lützen stocken der Verkehr. Kaputtes Auto an der Baustelle. Und die neuesten Blitzer für euch. B71 Letzlingen Richtung Magdeburg. B189 zwischen Osterburg und Seehausen. Halle Leipziger Chaussee Richtung Bruchdorf. Radefeld Steensee-Hainer Weg statt auswärts in Welpsleben Richtung Aschersleben und Ortseingang Wernigerode aus Richtung Benzingerode. Fehlt noch irgendwas? Staus oder Blitzer? Dann klingelt gern kostenlos durch. 08021 4x die 0 oder ihr schickt einfach eine WhatsApp rüber. Nummer gibt's wie immer auf sputnik.de.
1: Viele Wolken gibt's heute, immer wieder Regen, 19 Grad in Magdeburg an der Grünen Zitadelle, auch 19 in Halle am Eselsbrunnen und auch 19 Grad in Erfurt am Dom. Morgen erstmal Sonne, gegen Mittag dann viele Wolken, vereinzelt Regen, ab Nachmittag und Abend dann wieder mehr Sonne, da wären es dann 22 Grad. Freitag und Samstag viel Sonne, wenig Wolken, am Freitag 26 Grad und am Sonnabend dann 30 Grad, crazy. Ey, mir ist was aufgefallen, und da würde ich gerne mal wissen, warum. Ich pendle ja jeden Tag von Leipzig nach Halle. Und nach dem Flughafen, da kommt ein Rastplatz auf der rechten Seite. Und da steht jetzt jeden Tag ein Polizeiauto und gestern sogar Feldjäger. Und gucken in Richtung Autobahn. Also immer so, um ready zu sein, gleich loszufahren. Aber jeden Tag und nur an diesem Rastplatz.
0: Die suchen dich.
1: Die suchen mich?
0: Naja, klar.
1: Aber ich komme ja jeden Tag vorbei, also leichter könnte ich es ihnen jetzt nicht machen.
0: Naja, die wollen dich aber erstmal beobachten.
1: Ja, ob ich irritiert bin.
0: Genau, und dann gibt es aber den Zugriff.
1: Ja.
0: Den wirst du merken.
1: Ist lustig, mein Nachname ist ja Juhas, also wollen die Feldjäger den Juhasen.
0: Ah, oh, stark. Ja.
1: Kacke.
0: Gut, Leute, schnappt sie, ganz schnell.
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0: Ja, cooles Ding, oder? Olivia Dean, So Easy, ganz neu in der Sputnik Home Zone. Stabilen Mittwoch, Nachmittag euch. Und vielleicht gönnt ihr euch ja nachher eure Lieblingsserie. Aber dauert auch nicht mehr so lange, dann spielt ihr vielleicht sogar selbst damit.
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0: Ja, bei jeder Serienproduktion braucht es natürlich auch Menschen, die im Hintergrund irgendwie für Leben sorgen. Ist die perfekte Gelegenheit, mal so ein bisschen Setluft zu schnuppern. Statisten, Statistinnen werden auch ständig gesucht, auch bei MDR-Produktionen. Zum Beispiel Schloss Einstein oder In aller Freundschaft. Wäre doch mal eine witzige Sidequest. Und Till aus dem Sputnik-Team war selbst schon als Statist mit dabei. Ja, wie komme ich denn überhaupt an so einen Job ran?
2: Also, ehrlich gesagt ist das gar nicht so schwer. Ihr müsst einfach ein bisschen aufmerksam sein. Die Produktionsfirmen schreiben nämlich regelmäßig Statistenrollen aus und glaubt mir, es werden immer Leute gebraucht, die den Hintergrund füllen in solchen Serien. Und es gibt dann manchmal noch so ein paar gewisse Anforderungen. Also bei Schloss Einstein zum Beispiel sollte man möglichst wie halt ein Schüler aussehen und auch einigermaßen in dem Alter sein.
0: Tobi.
2: Und wenn ihr die Kriterien erfüllt, dann bewerbt ihr euch einfach ganz normal und oft klappt es dann auch. Also einfach trauen.
3: Ja, und du warst ja auch selber mal am Set von In aller Freundschaft. Wie läuft das da so ab?
2: Also als Statist heißt es vor allem, naja, warten. Mhm. Also an einem Drehtag werden ja viele verschiedene Szenen gedreht und Statisten werden dafür ja nicht durchgehend gebraucht. Also bei so einer Szene zwischen zwei Leuten, die sich einfach nur unterhalten, da muss ja kein Statist hinten rumlaufen. Aber sobald eine Szene entsteht, zum Beispiel in einem Krankenhausflur, in dem im Hintergrund Betrieb sein soll, dann werdet ihr aufgerufen und dann bekommt ihr auch ganz, ganz klare Anweisungen. Also ich musste zum Beispiel mal in einem Nebenraum eines OPs ein Hirn-CT begutachten. Und ich habe gar keinen Plan, was ich da gerade sehe. Aber euch wird dann genau erklärt, wie ihr euch verhalten sollt. Und dann wirkt das auch sehr realistisch.
3: Das ist so cool. Hattest du denn Spaß?
2: Ey, voll. Das ist nochmal eine ganz, ganz andere Experience. Vor allem mal so diesen Set-Alltag mitzubekommen, war wirklich nice. Und ich muss auch sagen, man kann sich mal so als Arzt fühlen zum Beispiel. Das ist auch ganz cool. Aber so ein Drehtag, der kann auch ganz schön stressig sein. Also Szenen sind manchmal erst beim 7. Mal oder so im Kasten. Und wenn ihr dann immer wieder dieselben Sachen machen müsst, das kann richtig hart sein. Aber es lohnt sich.
3: Ja, ich war ja auch schon öfter Statistin und hatte auch eine große Produktion. Da war Lars Eidinger dabei. Mhm. Dann hier die eine von Chocolat, der Film. Und diese Chloe... Oh, die hat Stephen King Carrie mal gespielt. Und da waren die in Leipzig in so einem Café. Mhm. Und dann haben wir die ganze Nacht da gemacht. Also es ist eine geile Sache. Man lernt da auf jeden Fall mal auch eine neue Seite des Business kennen. Geil. Danke, Till, für alle, die jetzt auch mal so ein Set wollen. Unter der Mail komparsen@saxonia-media.de könnt ihr euch für MDR-Sendungen wie Tierärztin Dr. Mertens in aller Freundschaft und Schloss Einstein bewerben.
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0: Campinggelände ist geöffnet. Jetzt können schon alle mal ja die Heringe bereitpacken. 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
3: Geil. Ihr macht euch auf jeden Fall noch die Tickets klar und das dann auch wieder 16 Uhr einfach eine WhatsApp rüberschicken, mit wem ihr hin wollt zum Sputnik Spring Break Festival. Und hier in der Homezone, Nathalie und Simon sind gerade am Start, ist aber auch gerade unsere Sputnikerin Lucy da. Moinsen.
4: Hallöchen.
3: Und du warst ja gerade eben schon auf dem Festivalgelände. Heute ist ja große Anreisewelle. Wie lange standet ihr im Stau? Wie sieht's da aus? Was geht da ab? Erzähl.
4: Ja, wir haben uns mal den Stau richtig gegeben. 2 Stunden standen wir ungefähr, aber es war mega witzig, weil wir sind natürlich mit den Leuten ins Gespräch gekommen. Die haben da miteinander Uno gespielt auf dem Beifahrersitz. Es wurde ein bisschen Fußball gezockt nebenbei. Also es war ganz süß. Cool. Niemand hatte schlechte Stimmung.
3: Habt ihr auch mal so geguckt, so wo die Kennzeichen quasi, sind das also Kennzeichen aus der Nähe, kommt irgendjemand von sehr, sehr weit weg? Also es gibt ja beim Sputnik Spring Break immer, also letztes Jahr, Nathalie, hast du zum Beispiel Leute getroffen, die haben auf einmal Fränkisch gesprochen, die kamen ja irgendwo anders her dann
4: ja,
3: so, ne?
4: Ja, stimmt.
3: Also wir kriegen sehr viel Besuch, das ist immer richtig geil.
4: Ja, also es war sehr durchmischt, also das weiteste weg, was ich mitbekommen habe, war St. Peter-Ording. Die meinten auch, die sind irgendwie 4.30 Uhr heute Morgen aufgestanden, um sich noch einen guten Platz zu sichern.
5: Crazy.
4: Das ist schon Commitment dann.
3: Crazy. Und hast du ansonsten noch irgendwelche Tipps? Also Wetter wird ja krass warm, also Sonnencreme ist sowieso wichtig.
4: Nicht vergessen, auf keinen Fall. Ja. Vielleicht auch ein kleines Hütchen noch einstecken. Und wir haben nochmal mit der Security gesprochen, die da immer so die Autos kontrolliert. Und die meinten, denkt dran, Glas ist verboten und nicht nur bei Getränken, sondern auch beim Essen drauf achten. Das rutscht einem doch gerne mal durch, dass das Pesto doch auch im
0: Als
4: Glas ist.
0: Als du das vorhin schon gesagt hast, dachte ich auch, oh, siehst du, da hätte ich jetzt auch nicht dran gedacht.
4: Ja,
0: stimmt,
4: ja,
0: na klar, ist ja auch Glas.
4: Ja.
0: Okay, kein Glas mitnehmen, wenn, dann umfüllen und dann sehen wir uns beim Sputnik Spring Break. 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Meldet euch einfach an per WhatsApp-Sprachnachricht. Erzählt uns, mit welchem Festival-Buddy ihr hinwollt und warum genau diese Person die perfekte ist. Wir rufen euch an, checken live, ob wir eure Begleitperson erreichen. Und dann geht's nochmal sponti hier auf Sputnik Spring Break.
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0: In Sachsen-Anhalt wird die Unterstützung von Kunst und Kultur als Staatsziel gesetzlich verankert. Mit Ausnahme der AfD-Fraktion stimmten alle Abgeordneten im Landtag für das Gesetz. Es stellt klar, welche Kulturbereiche und Infrastrukturen gefördert werden. Bislang entschied der Kulturminister darüber, das Parlament wurde nicht beteiligt. Kulturminister Rainer Rohrbrach sagte, das neue Gesetz solle unter anderem vor Angriffen auf die Kunst- und Kulturfreiheit schützen. In München sind zwei mutmaßliche chinesische Spione festgenommen worden. Wie die Bundesanwaltschaft in Karlsruhe mitteilte, handelt es sich um ein Ehepaar mit deutscher Staatsangehörigkeit. Die Wohnräume und Arbeitsplätze der beiden Verdächtigen seien durchsucht worden. Ihnen wird vorgeworfen, wissenschaftliche Informationen über militärisch nutzbare Hochtechnologie ausgekundschaftet zu haben. Etwa in den Bereichen KI sowie Luft- und Raumfahrttechnik. Bundespräsident Frank-Walter Steinmeier hat für mehr ehrenamtliches Engagement geworben. Steinmeier sagte in Bernburg, Ehrenamt sei oft unsichtbar, für die Gesellschaft aber unverzichtbar. Man brauche Menschen, die sich anstrengen würden, das Land besser zu machen und es nicht schlecht zu reden. Am 23. Mai feiert das Grundgesetz seinen 77. Geburtstag. Aus diesem Anlass rief Steinmeier gemeinsam mit der Deutschen Stiftung Engagement und Ehrenamt für Samstag zu einem deutschlandweiten Ehrentag auf.
1: Dankeschön fürs Update.
0: In Sachsen-Anhalt wird die Unterstützung von Kunst und Kultur als Staatsziel gesetzlich verankert.
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1: Ja, die Technik heute richtig am Start, oder? Judy, machen wir jetzt mal weiter und gucken mal, dass hier nichts auseinanderbricht und fällt. Und werfen mal einen Blick auf die Straßen in der Sputnikzone. Achtung, auf der A2 Richtung Berlin zwischen Rennau und Helmstedt West. Da eine ungesicherte Unfallstelle. A2 Richtung Hannover zwischen Irxleben und Allerengersleben. 6 Kilometer Stau an der Baustelle. Viertelstunde dauert es länger. A9 Richtung Berlin zwischen Bad Dürrenberg und Leipzig West. Nach einem Unfall haben wir da Fahrzeugteile auf der rechten Fahrspur. A9 Richtung München zwischen Dreußig und Eisenberg. Nach einem Unfall Fahrzeugteile rechte Fahrspur. A38 Richtung Leipzig zwischen Kreuz-Rippachtal und Lützen. Stockender Verkehr, kaputtes Auto direkt an der Baustelle. Wir haben Metallteile auf der A72 Richtung Hof zwischen Chemnitz-Röhrsdorf und Kreuz Chemnitz. Und Achtung, Hunde auf der B71 in Letzlingen unterwegs. Ich sag's nochmal, bitte vorsichtig, Fuß vom Gas. B71 Letzlingen, da sind Hunde auf der Fahrbahn. Die neuesten Blitzer für euch. B71 Letzlingen Richtung Magdeburg. B81 Ortsausgang Halberstadt Richtung Gröningen. B189 zwischen Osterburg und Seehausen. Halle stehen sehr Leipziger Chaussee Richtung Bruckdorf. Welpsleben Richtung Aschersleben und Ortseingang Wernigerode aus Richtung Benzingerode. Fehlt noch irgendwas? Staus oder Blitzer? Dann klingelt gern kostenlos durch 08021. Viermal die Null oder ihr schickt einfach eine WhatsApp rüber. Nummer gibt's wie immer auf sputnik.de.
3: Viele Wolken sind unterwegs und Regen ist auch mal wieder am Start. Richtung Stendal auch mal Gewitter. 18 Grad in Magdeburg am Opernhaus, 19 Grad in Halle am Rheinischen Platz und 16 Grad in Gardelegen am Salzwedler Tor. Morgen geht's erstmal sonnig los, ab Mittag dann aber mehr Wolken, vereinzelt Regen, ab Nachmittag dann auch wieder Sonne, da haben wir dann maximal 22 Grad. Freitag und Samstag viel Sonne, wenig Wolken, bis zu 30 Grad. Na geil. So, und wir gucken heute mal wieder in die wunderschöne Sputnikzone.
1: Ja. Und zockt mit euch, ein Stern, weil weniger nicht geht. Ich habe mir heute einen Ort geschnappt. Eigentlich ist der, ich sag mal für alle Leute, ich kann schon so ein bisschen, nee, ich gebe noch keinen Tipp.
3: Denkst du, ich kenne diesen Ort, dass ich drauf komme? Ist ja bei mir manchmal auch schwierig, ne, mit der Orientierung. Sag
1: mal, deine geografische Orientierung ist,
3: ich
1: weiß, generell,
3: die ist übel, die ist ganz übel.
1: Ich sag mal, du bist ein schwieriger Partner für dieses Game eigentlich. Aber hier draußen können Nathalie heute auf jeden Fall helfen. Es sollte eigentlich relativ bekannt sein.
3: Ja, okay.
1: Ich lese heute die Ein-Sterne-Bewertungen, die schlechtesten Bewertungen vor von diesem Ort. Und ihr erratet dann alle zusammen gemeinsam mit Nathalie und helft ihr. Und dann werdet ihr es heute erraten, welcher Ort das ist. Machen wir gleich erstmal ein bisschen Mucke.
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0: BDS Swim, ganz neu hier in der Sputnik Home Zone. Und 5 Sterne geben kann jeder. Wir schnappen uns aber die schlechtesten Bewertungen. Da ticken die Leute richtig aus und raten dann bei diesem Game hier.
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0: So, Nathalie, ich hab mal wieder mir was geschnappt. Ort, Denkmal, Bauwerk, Park. Es kann irgendwas sein. Es ist aus der Sputnik-Zone. Mhm. Ich lese die schlechtesten Google-Bewertungen vor. Du kennst den Ort nicht, ihr da draußen auch nicht. Wenn ihr eine Idee habt, dann gerne helfen. Wir haben heute eine Bewertung, eine Durchschnittsbewertung von 4,7 Sternen.
2: Ui.
0: Richtig gut.
2: Ja.
0: Deswegen war es auch schwer, die schlechten Bewertungen zu finden, aber ich habe sie gefunden.
2: Sehr gut.
0: Geht's los oder was?
2: Es geht los oder was?
0: Manuela schreibt, Urlaubsfeeling pur, unbedingt Schifffahrt machen, 1 von 5 Sternen. Matthias, der See ist nicht schlecht, aber ehe man den vom Parkplatz erreicht, ist eine Katastrophe. Der Wohnmobilstellplatz ist zu weit weg, wer plant nur solchen Schwachsinn, 1 von 5 Sternen. René schreibt, viel Geld für wenig Leistung und Sicherheit. Mein Bruder wurden in der Nacht 2 E-Bikes vom Camper geklaut und nichts passiert. Wir fahren da nicht mehr hin. Sehr hohe Kriminalität in der Nacht, da Halle und Leipzig sowie Merseburg nicht weit weg sind. 1 von 5 Sternen. Florian schreibt, Abzocke am Strandbad in Frankleben. Das Parken scheint auf den ersten Blick kostenlos zu sein, aber es stehen 2 kleine Schilder dort, die sehr unübersichtlich sind, dass man dort nur mit Handy parken kann. Es gibt dort kein Parkautomat für ältere Menschen, die kein Handy besitzen und nicht jeder, der zum Baden fährt, nimmt auch sein Handy mit. 1 von 5 Sternen. Und Tino, erlaubt sind nur 20 PS am Boot. Auf dieser Grundlage kann man hier nicht Boot fahren. 1 von 5 Sternen.
2: Ist ein See? Frankleben hat mich jetzt ein bisschen irritiert, aber ich sage es, die Gotsche. Wegen Spring Break auch, weißt du? Würde ich jetzt mal raten. Also viele Infos habe ich jetzt noch nicht, aber das war jetzt so meine erste Intuition. Das würde Sinn ergeben.
0: Okay, wir können ja draußen auf jeden Fall ein bisschen helfen, wenn er da die Hilfe nötig hat.
2: Vielleicht liege ich ja komplett falsch.
0: Genau, dann schickt mal gerne WhatsApp rüber. Nummer gibt's auf sputnik.de und gleich gibt's nochmal eine Rutsche an Bewertungen. Dann wird's vielleicht nochmal ein Stückchen klarer.
2: Ja, nice, bin gespannt.
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0: Welcher Ort in der Sputnik-Zone könnte damit gemeint sein? Das klären wir jetzt bei
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0: Ich habe mir mal wieder irgendeinen Ort geschnappt aus der Sputnik-Zone, lese die schlechtesten Google-Bewertungen vor. Nathalie kennt den Ort nicht, ihr kennt ihn nicht. Und die erste Rutsche an Google-Bewertungen ist rausgekommen. Vorhin, und was ist so deine Vermutung bisher?
3: Ich dachte, es ist die Gotsche, so, ne? Weil wegen auch jetzt Sputnik Spring Breaker geht's ja heute los. Aber ich habe hier schon Nachrichten bekommen. Holger aus Halle hat gesagt, der Geiseltalsee. Und Rebecca hat auch geschrieben, der Geiseltalsee. So, jetzt bin ich natürlich...
0: In der Unterzahl.
3: sozusagen, ja. Aber hau mal noch ein paar raus, vielleicht bestätige ich das dann.
0: Ja, wir checken mal ab. Danny schreibt, sollte man nochmal 30 Jahre warten, bevor es dort schön wird, nicht zu empfehlen. 1 von 5 Sternen. Yvette, ein an sich sehr schöner Ort, um abzuspannen. Strandcafé lädt zum Verweilen ein, Toiletten sind vorhanden. Allerdings gibt es eine unschöne Sache. Es sind nicht genügend Parkplätze vorhanden, sodass munter Tickets verteilt werden, obwohl es offensichtlich war, dass sehr viele Besucher vor Ort waren. 2 von 5 Sternen. Michael, leider nicht so gut, total überlaufen, wenig Angebot, stark verbesserungswürdig. 2 von 5 Sternen. AM schreibt, als Ornithologe eine sehr interessante Gegend, war nun schon einige Male da, immer an der Nordseite von Frankenleben aus. Was mich schon seit dem ersten Mal ärgert, ist, dass man einen schönen Weg gebaut hat, aber ganze 2 Bänke. Urlaub würde ich da nicht machen, es ist an Langeweile nicht zu überbieten. Was mich auch interessieren würde, gelten die ganzen Verbotsschilder noch oder sind das Überbleibsel aus der Zeit des Abbaus? Die 2 Sterne sind für die wunderschönen Vögel. 2 von 5 Sternen. Und Hans schreibt, der See ist super, man kann in der Umgebung viel entdecken, nur die Terrassen in Mücheln sind inzwischen total verbaut.
3: Ja.
0: 1 von 5 Sternen.
3: Ja gut, also ich wäre von alleine jetzt nicht drauf gekommen. Ich wäre wahrscheinlich bei der Gotsche geblieben, weil ich geografisch das wahrscheinlich gar nicht hinbekommen hätte, in der Birne da abzuchecken, welcher See da jetzt liegen könnte. Also ich logge jetzt einfach mal den Geiseltalsee ein und sage danke Rebecca und Holger.
0: Und der liegt ja in Mücheln.
3: Ja.
0: Und bei Braunspetra.
3: Ja.
0: Und bei Frankleben. Mhm. Also es ist...
3: Der Geiseltalsee!
0: Richtig!
3: Geil! Lustig. Aber ey, jetzt ohne Scheiß, ich bin ja auch so Hobby-Ornithologe, ne? Ich gucke ja gerne Vögel. Da muss ich mal mich da auf eine der 2 Bänke wahrscheinlich knallen mit meinem Fernglas.
0: Ich muss sagen, es ist richtig schön, also da auch im Sommer eine Runde baden zu gehen.
3: Ja, ich war noch nie da.
0: Das macht richtig Bock. Und ich habe es auch gemerkt, als ich die schlechten Bewertungen gesucht habe. Irgendwann waren die 1-Sterne-Bewertungen aus. Ich musste auf 2 Sterne hochgreifen.
3: Das hat man auch nicht oft.
0: So, ne? Also lohnt sich.
3: Geil.
0: Und so wenig schlechte Bewertungen zu haben, das läuft doch. Und lief doch. Nächste Woche
3: bin ich dran und suche mir was Schönes aus und dann heißt es wieder
0: das hier.
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0: 15.28 Uhr. Wir werfen mal einen Blick auf die Straßen in der Sputnikzone. Wir sind's, Nathalie und Simon. A2 Richtung Hannover zwischen Irxleben und Allerengersleben. 6 Kilometer Stau an der Baustelle, dauert da 20 Minuten länger. A9 Richtung Berlin zwischen Bad Dürrenberg und Leipzig West. Nach einem Unfall haben wir da Fahrzeugteile auf der rechten Fahrspur. A9 Richtung München zwischen Dreußig und Eisenberg. Nach einem Unfall Fahrzeugteile rechte Fahrspur. Achtung, A14 Richtung Dresden zwischen Könnern und Lübbejün. Da liegen mehrere Holzteile auf allen Fahrspuren. Und die neuesten Blitzer für euch. B81 Ortsausgang Halberstadt Richtung Gröningen. B189 zwischen Osterburg und Seehausen. Halle, Stehense, Leipziger Chaussee Richtung Bruckdorf. Welpsleben Richtung Aschersleben und Ortseingang Wernigerode aus Richtung Benzingerode. Fehlt noch irgendwas? Staus oder Blitzer? Dann klingelt gern kostenlos durch. 08021. 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
1: Viele Wolken sind unterwegs, Regen ist auch am Start und in der Region Stendal kann es auch mal gewittern. 18 Grad in Magdeburg am Opernhaus, 19 in Halle am Rheinischen Platz und 16 Grad in Gardelegen am Salzwedler Tor. Morgen Sonne, ab Mittag dann mehr Wolken, gegen Nachmittag aber wieder mehr Sonne, da dann maximal 22 Grad. Und Freitag und Samstag viel Sonne, wenig Wolken und die Temperaturen gehen hoch bis auf 30 Grad. Abgefahren! Und dann kühlen wir uns da erstmal ab hier mit einem schönen Freestyle-Rap. Schon mal prophylaktisch, weißt du?
0: Auf jeden.
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0: Oh, das ist Wertschätzung, ist heute die Kategorie. Habe ich eine geile Story?
1: Ja.
0: Als ich jetzt am Wochenende in Cottbus da bei dieser Aufstiegsfeier gerappt habe auf der Bühne, habe ich schnell oben da mein Ding gemacht, schnell gerappt und mich dann wieder schön in die Masse rein. So. Und ich bin auch nicht lange oben geblieben auf der Bühne, nur jetzt nur für meinen Part. Und da kam so ein Opa zu mir und hat gesagt, er wollte mir nochmal aussprechen, wie toll er das findet, was ich da mache und dass er das die ganze Zeit sieht und was er sehr an mir schätzt. Er hat gesagt, neben dem ganzen Musikalischen und was ich da einbringe und die Worte, die ich da führe und erhebe, findet er, dass ich mich nicht in den Mittelpunkt dränge und immer so zurück und den anderen immer den Platz lasse. Und das fand er so schön, dass er mir das unbedingt sagen wollte. Und da habe ich auch zu ihm gesagt, du versüßt mir gerade so ein bisschen den Tag. Also vielen lieben Dank für diese netten Worte. Und von einem völlig unbekannten Menschen.
1: Und ich muss sagen, der hat es auf den Punkt getroffen, ne?
0: Oh,
1: ich weiß zwar nicht, von welchem Typen der geredet hat, aber...
0: er hat mich anscheinend verwechselt. Ja. Nee, aber als er das so zu mir gesagt hat, habe ich gedacht, krass, also von einem fremden Menschen dann so positive Worte zu erfahren, das gibt einem richtig viel.
1: Ich habe auch eine Freundin, die bringt mir ab und zu immer mal was Kleines mit, weil die sagt, hier, das habe ich gesehen, musste an dich denken, also habe ich es mitgenommen. Und dann, das finde ich auch immer so, oh, und dann sind es Sachen, die auch richtig gut dann zu mir passen. Das finde ich auch immer sehr schön. Das empfinde ich auch als Wertschätzung, weil es dann immer sehr persönlich ist.
0: Genau, Leute, muss jetzt nicht immer nur ein Danke sein oder sowas, aber was sagt ihr denn so, was ist denn so Wertschätzung?
1: Was ist Wertschätzung?
0: Wenn ihr so durch den Alltag geht und sagt, da kriege ich hier und da das und dort zurück und
1: kleine
0: das
1: Dinge,
0: freut
1: große
0: mich.
1: Dinge. Schickt da alles rüber per WhatsApp. Nummer steht auf sputnik.de und dann wird das gleich, ne? Gehen wir auf die Knie und geben volle Wertschätzung an die Sputnik-Zone.
0: Jupp.
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0: Fettes Ding. Mhm. Tyler, She Did It Again. Hier in der Sputnik Home Zone mit uns Nathalie und Simon.
1: Ja, da ist sie diesmal zusammen mit Sarah Larsson. Und das soll eine Hommage sein an Britney Spears. Die hatte ja damals 2000, 26 Jahre her, Alter. Mhm. Oops, I Did It Again. Damit ist ja mega steil gegangen. Aber generell ist das ja auch so eine Hymne für die Popkultur der frühen 2000er. Also es klingt auf jeden Fall in der Hüfthosen, Tower Buffalos und Tauben Arschfrisur. Das sind wir nice.
0: Lieblingsmucke gibt's ja. Jetzt für euch LA Vision und Gigi D'Agostino zusammen mit Hollywood. Damit geht's entspannt durch Nachmittag.

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0: Also Simon, ich muss wirklich sagen, ich finde das wirklich krass, dass seit fast 6 Jahren schaffst du es, fast jeden Tag mit mir durchzuhalten. Und da wollte ich dir auch mal sagen, also ich habe wirklich Hochachtung vor dir. Das ist eine Leistung auch.
1: Ich danke dir, dass du das auch endlich mal merkst.
0: Ja.
1: Und ich, es reicht auch langsam mal. Achso, nee, ich nehme das Kompliment an und diese Wertschätzung.
0: Gut, jetzt war ich schon traurig.
1: Ja, ey, weiter geht's. Dann machen wir doch noch ein bisschen.
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1: Ja, das ist Wertschätzung.
0: Genau, weil das auf Arbeit ja ganz oft nicht passiert, Leute, ne? Wir kennen es doch alle, das mit der Wertschätzung, das klappt mal mehr, mal weniger, meistens weniger. Haben wir uns heute mal gedacht, Mensch, unser Zufallsgenerator hat hier die Kategorie, das ist Wertschätzung, was für euch denn Wertschätzung bedeutet. Nina aus Magdeburg hat Kaffee für die Kollegen kochen, trotz Stress.
1: Oh, das Danke muss ich mal zurückspielen. Nathalie kocht ja immer den Kaffee weg.
0: Ja, und auch unsere liebe Kollegin Denise, die macht das auch
1: ja,
0: immer.
1: Ja,
0: so, auch Anne hat der Kassiererin einen schönen Tag wünschen, haben wir vorhin auch gemacht. Wir halten ja immer mal einen Schnack mit denen.
1: Ja.
0: Carla aus Leipzig, persönliche Komplimente wie ich liebe dein Lachen. Und die anderen Vorschläge, die kriegst du auf deinem Schmierblatt.
1: Kann auch komisch kommen, wenn du es einfach irgendwelchen Leuten auf der Straße sagst.
0: Ich liebe dein Lachen.
1: Ich habe gar nicht gelacht.
0: Wenn jemand sehr grimmig guckt.
1: Ja, wirklich. Ich liebe dein Lachen.
0: Leute, diese Wertschätzung geht an euch, an die Sputnik-Zone.
1: Und zwar ab jetzt.
0: Smartphone bei einem Treffen bewusst wegpacken. Andere ausreden lassen. Persönliche Komplimente wie ich liebe dein Lachen. Lieblingssnacks mitbringen. Mutti nach jedem Telefonat sagen, dass man sie lieb hat. Kaffee für die Kollegen kochen trotz Stress. Der Kassiererin einen schönen Tag wünschen und auf Memes reagieren, die man eigentlich schon kennt.
1: Ja, hier ist Simon und du hörst mich einfach jetzt schnacken und das Smartphone bei einem Treffen bewusst wegpacken.
0: Oh,
1: hey, deswegen will ich hier nichts verprassen und beim Treffen immer andere ausreden lassen.
0: Herrlich.
1: Das ist Wertschätzung. Also, was willst du machen? Ich gebe persönliche Komplimente wie ich liebe dein Lachen.
0: Danke.
1: Du hörst mich außerdem bei Tracks mitsingen und für meine Kollegin Lieblingssnacks mitbringen. Hey, das finde ich einfach ziemlich mies krass und sag Mutti nach jedem Telefonat, dass ich sie lieb hab.
0: Süß.
1: Ey, aber bevor ich irgendwas anderes hier vergesse, koche ich Kaffee für die Kollegin trotz des ganzen Stress.
0: Ach, ja?
1: Deswegen will ich mich nicht gerade cringen und der Kassiererin noch einen schönen Tag wünschen. Ja, ich bin der Rapper, der nicht flänzt und reagiere auf Memes, die man eigentlich schon kennt. Haha.
0: Das ist wirklich Wertschätzung. Ja, war doch schon viel Schönes dabei.
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1: 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In Sachsen-Anhalt wird die Unterstützung von Kunst und Kultur als Staatsziel gesetzlich verankert. Mit einer Ausnahme der AfD-Fraktion stimmten alle Abgeordneten im Landtag für das Gesetz. Es stellt klar, welche Kulturbereiche und Infrastrukturen gefördert werden. Bislang entschied der Kulturminister darüber, das Parlament wurde nicht beteiligt. Kulturminister Rainer Rohrbauer sagte, das neue Gesetz solle unter anderem vor Angriffen auf Kunst- und Kulturfreiheit schützen. Deutschland darf fast 300 Millionen Euro in Halbleiterbauprojekte stecken. Die EU-Kommission genehmigte die Beihilfe. Damit können 222 Millionen Euro an das Unternehmen Zeiss in Oberkochen und 66 Millionen an die Firma Zadient in Bitterfeld-Wolfen gehen. Die EU-Kommission sieht in beiden Projekten einen wichtigen Beitrag dazu, die Position der EU im Bereich der Halbleiter-Wertschöpfungskette zu stärken. Staatshilfe unterliegt in der EU strengen Regeln, um Wettbewerbsverzerrung zu vermeiden. Bundespräsident Frank-Walter Steinmeier hat für mehr ehrenamtliches Engagement geworben. Steinmeier sagte in Bernburg, Ehrenamt sei oft unsichtbar, für die Gesellschaft aber unverzichtbar. Man brauche Menschen, die sich anstrengen würden, das Land besser zu machen und es nicht schlecht zu reden. Am 23. Mai feiert das Grundgesetz seinen 77. Geburtstag. Aus diesem Anlass rief Steinmeier gemeinsam mit der Deutschen Stiftung Engagement und Ehrenamt für Samstag zu einem deutschlandweiten Ehrentag auf.
2: Dankeschön fürs Update.
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2: 1 nach 4, wir schauen mal auf die Straßen in der Sputnik-Zone. A2 Richtung Hannover zwischen Irxleben und Allerengersleben 6 Kilometer Stau. An der Baustelle dauert eine halbe Stunde länger. A9 Richtung Berlin zwischen Bad Dürrenberg und Leipzig-West nach einem Unfall Fahrzeugteile auf der rechten Fahrspur. B189 Wittenberge zwischen Lüderitz und dem Abzweig nach Borstel. Öl ist da auf der Fahrbahn ausgelaufen. Und die neuesten Blitzer für euch. B81 Ortsausgang Halberstadt Richtung Gröningen. B189 zwischen Osterburg und Seehausen. Halle, Leipziger Chaussee Richtung Bruttdorf. Welfsleben Richtung Aschersleben und Ortseingang Wernigerode aus Richtung Benzingerode. Fehlt noch irgendwas? 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
3: Viele Wolken sind unterwegs. Es wird auch immer wieder mal nass. 17 Grad in Magdeburg am Stadtpark Rote Horn. 18 Grad sind es in Halle-Peißnitz und 17 Grad in Stendal am Kornmarkt. Morgen erstmal Sonne am Start, gegen Mittag dann mehr Wolken, gegen Nachmittag dann aber auch wieder Sonne. Da werden es bis zu 22 Grad. Freitag und Samstag viel Sonne, da klettern dann die Temperaturen bis auf 30 Grad sogar hoch. Mega. So, heute ging's los auf dem Sputnik Spring Break. Großer Anreisetag. Und das Geile ist ja, ihr könnt immer noch spontan dabei sein bei Rangehen und Durchdrehen. Wir schicken euch noch hin mit eurer Begleitperson. Ihr schickt uns einfach nur eine WhatsApp-Sprachnachricht rüber, erzählt uns, warum ihr unbedingt am Start sein wollt und warum genau mit dieser Person. Und dann rufen wir euch zurück.
2: Genau, und gleich machen wir die nächsten zwei Menschen glücklich. Also, Nummer ist auf sputnik.de, dann nochmal schnell rüberschicken.

0: out of the dark. Klock, klock, ganz neu mit Out of the Dark hier in der Sputnik Home Zone. Und geil, heute ist schon großer Anreisetag und ab morgen wird dann durchgefeiert auf dem Sputnik Spring Break.
1: Ja.
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2: We should stick
3: together.
2: Und
3: Charlotte aus Möhlau hat auch Bock, ganz spontan jetzt mitzukommen, oder was?
4: Ja.
5: Na, hi. Ey, aber bist du immer so spontan unterwegs, dass du sagst, so, ey, morgen geht das Ding los, dann bin ich doch mal dabei?
4: Ja. Ja, da bin ich immer dabei. Koffer packen und los geht's.
5: Hammer.
3: Muss nicht viel mit, hä?
4: Nö.
5: Wo treibst du dich denn gerade rum? Was machst du denn gerade Schönes?
4: Bin gerade noch auf Arbeit, bin Erzieherin im Hort und ja, hab aber auch gleich Feierabend.
5: Musstest du heute schimpfen oder waren sie alle artig und nett?
4: Es war okay, es war in Ordnung.
3: Wie kriegt man so ganz schnell Ruhe rein? Also hast du da so einen Geheimtipp? Vielleicht funktioniert es ja auch mit Männern oder so?
4: Oh, schwierig. Wir haben ein lautes Mikrofon, das wird dann mal genutzt, ja.
3: Siehst du, dann werde ich mir so ein Megafon oder sowas mal besorgen, ne?
4: Ja, das wäre praktisch.
5: Wir überraschen ja jetzt deine Kollegin und Freundin Diana. Das heißt, die hat auf jeden Fall auch immer ordentlich zu tun da bei euch auf Arbeit. Und ja, wenn sie rangeht, habt das. Wenn nicht, dann nicht.
4: So, okay,
3: wir rufen jetzt an, Charlotte.
4: Okay.
3: So.
6: Hallo?
4: Hallo, Diana?
6: Charlotte?
4: Wir haben gewonnen! Sputnik-Ticket!
5: Herzlich willkommen!
3: Ja! Ihr seid dabei!
4: Hey!
3: Diana!
4: Ja.
5: Hammer! Diana!
6: Ist das mega!
5: Das ist crazy. Wie viel Luftmeter bist du gerade eigentlich von Charlotte entfernt? In einer anderen Hortgruppe oder seid ihr in derselben?
6: Das ist alles eins.
5: Ah! Geil. Ey, dann könnt ihr heute quasi noch ein bisschen angeben von den Kindern und sagen, Leute, wisst ihr, was wir am Wochenende machen, was ihr nicht macht?
4: Ja, das stimmt.
5: Cool, dann dürft ihr nochmal jubeln. Herzlichen Glückwunsch.
3: Herzlichen Glückwunsch. Wir sehen uns die Tage. Und ihr macht euch morgen auch wieder Tickets klar, kurz nach 7 bei Sputnik Tag und Wach mit Bexen und Tobi. Und 16 Uhr hauen wir auch nochmal welche raus, ne?
5: Morgen, zum allerletzten Mal.
3: Ja, machen wir. Geil, Leute. Also, einschalten.
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0: Geiler Sound, ne? Mhm. Alex Warren, Fever Dream, hier in der Sputnik Home Zone, 16:29. Nathalie und Simon am Start. Wir werfen Blick auf die Straßen in der Sputnik-Zone. A2 Richtung Hannover, zwischen Oerxleben und Allerengersleben 6 Kilometer Stau an der Baustelle, plus 15 Minuten. Dann Öl auf der B189 Wittenberge zwischen Lüderitz und dem Abzweig nach Borstel. Und die neuesten Blitzer für euch, B81 Ortsausgang Halberstadt Richtung Gröningen, B189 zwischen Osterburg und Seehausen. Alle stehen sie Leipziger Chaussee Richtung Bruckdorf und Welpsleben Richtung Aschersleben. Fehlt noch irgendwas, Staus oder Blitzer, dann klingelt gern kostenlos durch 08021, viermal die 0 oder ihr schickt einfach eine WhatsApp rüber. Nummer gibt's wie immer auf sputnik.de.
1: Viele Wolken, nur wenig Auflockerung, Regen ist auch dabei und teilweise Gewitter. 18 Grad in Magdeburg an der Petrikirche, auch in Halle am Marktplatz und 18 Grad in Zwickau am Johannesbad. Morgen geht's sonnig los, später mehr Wolken, am Nachmittag und am Abend aber wieder viel Sonne und 22 Grad. Freitag und Samstag auch viel Sonne, da klettern die Temperaturen bis auf 30 Grad hoch. Das passt perfekt zum Sputnik Spring Break. Und soll ich dir was sagen, Simon? Ich habe gestern was gefunden und zwar waren wir 2023 das erste Mal auf dem Sputnik Spring Break, ne?
0: Okay.
1: Und das habe ich gefunden, was du mir vorher geschickt hast.
2: Jo, jo, jo. Na, dann geht aber alles klar. Ich bin jetzt schon wieder zurück. Das war eine übel schnelle Nummer und hat alles sehr gut funktioniert. Und dann kann ich jetzt nochmal schnell mein Zeug zu Ende packen, so Waschtasche und den ganzen Scheiß. Keine Ahnung, ich bin mir übelst unsicher, ob ich irgendwie alles dabei habe, aber was brauchen wir groß? Wir brauchen Bier. Bier und jude Laune. Und das bringen wir auf jeden Fall mit. Na dann, gute Fahrt. Ich freue mich, wenn du dann hier bist. Und dann freue ich mich auf ein geiles Wochenende.
1: Dann freuen wir uns auf ein geiles Wochenende.
0: Oh Gott, ich klang übelst verpennt. Von wann ist das?
1: 23.
0: Oh Gott, oh Gott.
1: Ja, musstest du deine Waschtasche noch packen?
0: Ja, da war ich mal wieder ganz spät dran.
1: Du warst aber nämlich geil. Schon auf der Pre-Party am Mittwoch und dann bist du schnell zurück.
0: Ach,
1: und
0: deswegen
1: hast mir dann gesagt,
0: so,
1: oh, das war eine schnelle Nummer und alles läuft und geil.
0: So
1: und
0: müde geklungen. Wir brauchen Bier und gute Laune.
1: Ja, so, stimmt, Leute, wisst ihr Bescheid. Bestens prepared.

0: Hat Simon einen übelst hartnäckigen Ohrwurm von Teddy Swims, Mr. Know-It-All, ganz neu. Du wachst damit auf, ja. Krass.
1: Keine Ahnung.
0: Na, siehst du mal, wie eingängig der ist. Leute, eine der beliebtesten Rennspielreihen, die es gerade so gibt, geht in die nächste Runde. Forza Horizon.
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0: Ja, der sechste Teil der Gaming-Reihe ist jetzt ganz frisch draußen und unser Kollege und Gamechecker Alex hat sich schon mal vorab für euch hinter das Steuer geklemmt. Na, hallo.
3: Hey.
0: Ja, meine Kenntnis über Rennspiele, die hört wirklich bei Mario Kart auf. Worum geht's denn jetzt hier bei Forza Horizon 6?
3: Also hier dreht sich alles um das titelgebende Horizon Festival, das neben Musik-Acts vor allem eins bietet, nämlich spektakuläre Rennen. Es fand in den vergangenen Teilen bereits in den USA, in Frankreich, Australien, Großbritannien und Mexiko statt. Und in Teil 6 geht es jetzt nach Japan.
4: Tell me, what's the local racing scene like?
5: How about street racing at night in Tokyo City?
3: Und ich glaube, man muss nicht unbedingt in Japan wirklich gewesen sein, um zu wissen, dass das Setting mit dichten Wäldern, schneebedeckten Bergen, weiten Graslandschaften und natürlich Tokio viel Abwechslung bietet. Und alles sieht auch noch unfassbar schick aus.
1: Der beste Idee, solche Dinge immer nach Japan zu verlagern, finde ich geil. Macht das Spiel auch Bock oder sieht es nur hübsch aus?
3: Also es macht richtig Bock. Also vom Fahrgefühl ist Forza Horizon irgendwo so zwischen Fun Racer und Simulation. Das ist für mich echt der perfekte Sweet Spot, wo es zwar wichtig ist, seine Karre gut zu beherrschen, aber ich fliege jetzt auch nicht aus jeder zweiten Kurve. Und nicht nur die Umgebung und das Setting ist abwechslungsreich. Es gibt Straßenrennen, Stuntrennen, Offroad-Drift-Events und kleine Mini-Stories, in denen man zum Beispiel in Sightseeing-Touren die verschiedenen Ecken Japans erkundet oder Teil eines Drift-Clubs wird. Ganz neu in Teil 6 sind jetzt auch die Toge-Rennen. Das ist japanisch für Bergpass und da finden dann auch die Rennen statt, die besonders eng und kurvenreich sind. Und ich könnte jetzt so direkt nicht mal sagen, was von diesen ganzen Sachen mir jetzt am allermeisten Bock macht.
1: Nice, also eine Empfehlung, Forza Horizon 6 gibt's ganz neu für PC und Xbox für ca. 70 Euro.
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1: Newsfeed. Die Bundesregierung hat ein umfassendes Ausbauprogramm für den Zivilschutz auf den Weg gebracht. Das Kabinett beschloss, bis 2029 10 Milliarden Euro zu investieren, unter anderem in die Modernisierung des technischen Hilfswerks. Außerdem sollen öffentliche Schutzräume wie Bunker und Tiefgaragen erfasst werden. Die Bundesregierung verabschiedete auch eine Führerscheinreform. Danach soll die Fahrausbildung günstiger und digitaler werden. Deutschland darf fast 300 Millionen Euro in Halbleiterbauprojekte stecken. Die EU-Kommission genehmigte die Beihilfe. Damit können 222 Millionen Euro an das Unternehmen Zeiss in Oberkochen und 66 Millionen an die Firma Zadient in Bitterfeld-Wolfen gehen. Die EU-Kommission sieht in beiden Projekten einen wichtigen Beitrag dazu, die Position der EU im Bereich der Halbleiter-Wertschöpfungskette zu stärken. Staatshilfe unterliegt in der EU strengen Regeln, um Wettbewerbsverzerrung zu vermeiden. Bundespräsident Frank-Walter Steinmeier hat für mehr ehrenamtliches Engagement geworben. Steinmeier sagte in Bernburg, Ehrenamt sei oft unsichtbar, für die Gesellschaft aber unverzichtbar. Man brauche Menschen, die sich anstrengen würden, das Land besser zu machen und es nicht schlecht zu reden. Am 23. Mai feiert das Grundgesetz seinen 77. Geburtstag. Aus diesem Anlass rief Steinmeier gemeinsam mit der Deutschen Stiftung Engagement und Ehrenamt für Samstag zu einem deutschlandweiten Ehrentag auf.
2: Dankeschön fürs Update.
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3: 3 nach 5, wir schauen mal auf die Straßen in der Sputnik-Zone. Achtung, auf der A36 Richtung Bernburg zwischen Holm und Aschersleben-West ist ein Falschfahrer unterwegs. Bitte äußerst rechts fahren, nicht überholen. Ich sag's nochmal, ein Falschfahrer A36 Richtung Bernburg zwischen Holm und Aschersleben-West. Bitte äußerst rechts fahren, nicht überholen. A2 Richtung Hannover zwischen Irxleben und Allerengersleben 6 Kilometer stockender Verkehr. An der Baustelle Viertelstunde länger. Wir haben Öl auf der B189 Wittenberge zwischen Lüderitz und dem Abzweig nach Borstel. Und die neuesten Blitzer für euch. B81 am Ausgang Halberstadt Richtung Gröningen. B189 zwischen Osterburg und Seehausen. Halle stehen sie Leipziger Chaussee Richtung Bruckdorf. Leipzig-Lützow-Straße und Welpsleben Richtung Aschersleben. Fehlt noch irgendwas? Staus oder Blitzer? Dann klingelt gern kostenlos durch 08021. Viermal die 0 oder ihr schickt einfach eine WhatsApp rüber. Nummer gibt's wie immer auf sputnik.de.
2: Bisschen Sonne lässt sich hier und da mal blicken, aber auch Regen und Gewitter sind heute unterwegs und teilweise auch richtig Sturmböen. 18 Grad in Magdeburg am Hafen, auch in Halle am Roten Turm und 19 Grad in Merseburg am Südpark. Morgen erstmal Sonne, dann ein paar mehr Wolken, gegen Nachmittag auch wieder mehr Sonne, maximal 22 Grad. Freitag und Samstag viel Sonne, wenig Wolken, da bleibt es dann trocken und die Temperaturen gehen bis auf 30 Grad hoch. Leute, dann kommt mal gut durch den Mittwoch.
3: Schönen Feierabend.
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5: Ja, wenn man mal schlecht drauf ist, wenn ich danach den Song höre, habe ich auf jeden Fall besser gelaufen.

0: Es geht los, Leute. Sputnik Spring Break 2026. Ab heute hat der Campingplatz geöffnet. Da war schon ordentlich was los auf dem Weg dahin. Und die nächsten Tage feiern wir da richtig ab, ne?
1: Genau. Und unsere TikTokerin Lucy und Sarah waren ja auch schon auf dem Campingplatz heute unterwegs, haben sich 2 Stunden in den Stau reingestellt und schon mal mit den Leuten so gequatscht. Vor allem auch so, was so die Must-Haves sind, was auf jeden Fall mit muss.
2: Der Trichter, das ist das absolute Gadget Nummer 1.
3: Und unzählige Weinflaschen im Kofferraum.
4: Natürlich abgefüllt, weil man darf ja keine Glasflasche mitnehmen.
5: Definitiv der Eimer. Da wird dann hoffentlich Turbino das angewichst. Oder Sangria, ja.
3: Genug Zigaretten. Ist so. Genug zu rauchen.
6: Ja. Rauchen fällt's mir nicht. Nein. Viel Wasser. Es soll sehr heiß werden. Viel Wasser. Mhm. Weil Alkohol ist nicht alles. Man kann auch ohne Alkohol Spaß haben, definitiv. Mhm. Eine Sonnenbrille, einen Hut. Ich habe mir letztes Jahr die Platte verbrannt. Aber sonst Spaß, gute Laune. Völlig egal. Gute Laune ist das Wichtigste.
0: Auf jeden Fall. Aber das stimmt, ey. Ich habe mir auch mal die Ohren verbrannt. Das ist nicht geil.
1: Nee, macht keinen Spaß.
0: Hut, Sonnencreme. Es wird wirklich heiß, Leute. Und wir freuen uns schon auf euch. Wir sind dann am Freitag auf dem Gelände. Aber morgen ist schon Party. Geil.
1: Jupp.

0: Ja, Pferd oder Porsche, wer gewinnt denn da jetzt?
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2: Ja, bei Rudolstadt in Thüringen, da musste ein Autofahrer anhalten, weil ihn zwei Pferde umzingelt haben. Anscheinend sah das Auto sehr lecker aus. Die haben dann nämlich auch noch den Lack angeknabbert. Der Halter der Pferde, der kam dann angeheizt, aber trotzdem waren es dann am Ende mehrere tausend Euro Schaden. Schade. Bei dem Kollegen hier ist der Lack auch schon längst ab. Kommissar Meiner.
3: Hallo? 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
4: Hier spricht ein Wallach. Ich werde oft mit einem Walmdach verwechselt. Dazu muss ich einfach mal Folgendes sagen. Ich kann weder ein Dach noch eine Stute decken, weil ich ein Wallach bin. Rufen Sie mich nie wieder an!
5: Hier ist Lady Chantal. Für alle Herren, die dem Reitsport zugetan sind, sich aber kein eigenes Pferd leisten können, biete ich die Reitsportwochen am Schkeuditzer Kreuz an. Zügel, Sporen und Abschwitzdecke sind selber mitzubringen. Der Rest habe ich da.
6: Ja? Hallo? Geht's jetzt gleich los?
4: Achtung, Achtung, hier spricht Ihre Kantine. Unsere Kantine ist ja bekanntlich kein Ponyhof. Deshalb gibt es heute an Schalter 1 Pferdeäpfel mit Schimmel. Guten Appetit!
7: Hier spricht ein kleines Pferd. Ich wollte nur mitteilen, dass die Mailbox jetzt fertig ist.
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0: hat der Sputnik Spring Break Zeltplatz aufgemacht. An alle, die schon da sind, ich hoffe, ihr habt nichts vergessen beim Packen. Und für alle anderen, die das Packen noch vor sich haben, hier mal ein paar Must-Haves.
1: Ein Vorhängeschloss, das Zelt zu machen, das finde ich mal ganz wichtig.
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3: Sonnenbrille, viel Farbe, am besten bei den Klamotten, damit man gleich die positive Laune mitbringt.
4: Sonnencreme.
5: Ja, und was natürlich noch viel wichtiger ist, ein Ticket. Und das kriegt ihr natürlich bei uns for free. Einfach eine Sprachnachricht schicken, sagt uns, warum euer Festival Buddy der Beste ist. Und mit ein bisschen Glück klingeln wir euch natürlich zurück. Morgen früh dann wieder, kurz nach 7 Uhr.
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0: Heißt das eigentlich, ich bin Lutscher für dich?
1: Ich bin Zucker für dich. Oder so. Ja, weiß ich nicht. Keine Ahnung. Also soweit bin ich bei Duolingo noch nicht. Ich kann es nicht eins zu eins übersetzen.
0: Ja, aber Simon macht gerade ja seine Lektion auch.
1: Ja, ist wichtig. Ja, ist so, wichtig. Ich erzähle dir gleich noch eine. Aber vorher gucken wir mal auf die Straßen. In der Sputnik-Zone sitzen 30 Hammers Homson hier mit uns, Nathalie und Simon. Und Achtung, immer noch, der Falschfahrer ist unterwegs auf der A36 Richtung Bernburg zwischen Holm und Aschersleben West. Bitte äußerst rechts fahren, nicht überholen. Ich sag's nochmal, Achtung, wenn ihr mit dem Auto unterwegs seid auf der A36 Richtung Bernburg zwischen Holm und Aschersleben West, ist ein Falschfahrer unterwegs. Bitte äußerst rechts fahren, nicht überholen. A2 Richtung Hannover zwischen Irksleben und Allerengersleben 6 Kilometer stockender Verkehr. An der Baustelle dauert da eine Viertelstunde länger. Auf der B189 Wittenberge zwischen Lüderitz und dem Abzweig nach Borstel, da haben wir Öl auf der Fahrbahn. Und die neuesten Blitzer für euch. B81 Ostausgang Halberstadt Richtung Gröningen. B189 zwischen Osterburg und Seehausen. Halle Leipziger Chaussee Richtung Bruckdorf, Leipzig-Lützow-Straße und Welpsleben Richtung Aschersleben. Fehlt noch irgendwas? Staus oder Blitzer? Dann klingelt gern kostenlos durch 08021. Viermal die 0 oder ihr schickt einfach eine WhatsApp rüber. Nummer gibt es wie immer auf sputnik.de.
0: Einige Wolken sind unterwegs. Vereinzelt gibt es auch mal Sonne, aber auch Regen, Gewitter und Sturmböen. 18 Grad in Magdeburg an der Hochschule, 16 Grad in Halle am Hallmarkt und 15 Grad in Weimar am Bauhausmuseum. Morgen Sonne, dann mal mehr Wolken. Am Nachmittag aber auch wieder Sonne und maximal 22 Grad. Freitag und Samstag dann viel Sonne, da werden es dann bis zu 30 Grad. Dann habt einen schönen Mittwoch und kommt gut in euren Feierabend.
1: Schönen Feierabend.
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0: stabilen Mittwochnachmittag euch. Vielleicht gönnt ihr euch ja nachher eure Lieblingsserie. Und es dauert auch nicht mehr lang, dann spielt ihr da sogar selbst mit.
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0: Bei jeder Serienproduktion braucht es natürlich auch Menschen, die im Hintergrund irgendwie für Leben sorgen. Es ist die perfekte Gelegenheit, mal so ein bisschen Setup-Luft zu schnuppern. Statisten und Statistinnen werden ständig gesucht, auch hier bei MDR-Produktionen, zum Beispiel für Schloss Einstein oder in aller Freundschaft. Wäre mal eine witzige Sidequest. Till aus dem Sputnik-Team war selbst schon als Statist dabei. Wie bekomme ich denn überhaupt so einen Statistenjob?
2: Also, ehrlich gesagt ist das gar nicht so schwer. Ihr müsst einfach ein bisschen aufmerksam sein. Die Produktionsfirmen schreiben nämlich regelmäßig Statistenrollen aus und glaubt mir, es werden immer Leute gebraucht, die den Hintergrund füllen in solchen Serien. Und es gibt dann manchmal noch so ein paar gewisse Anforderungen. Also bei Schloss Einstein zum Beispiel sollte man möglichst wie halt ein Schüler aussehen und auch einigermaßen in dem Alter sein. Und wenn ihr die Kriterien erfüllt, dann bewerbt ihr euch einfach ganz normal und oft klappt es dann auch.
3: Du warst also einfach trauen. Ja, du warst ja selbst auch am Set von In aller Freundschaft. Wie läuft denn das da so ab?
2: Also als Statist heißt es vor allem, naja, warten. Also an einem Drehtag werden ja viele verschiedene Szenen gedreht und Statisten werden dafür ja nicht durchgehend gebraucht. Also bei so einer Szene zwischen zwei Leuten, die sich einfach nur unterhalten, da muss ja kein Statist hinten rumlaufen. Aber sobald eine Szene entsteht, zum Beispiel in einem Krankenhausflur, in dem im Hintergrund Betrieb sein soll, dann werdet ihr aufgerufen und dann bekommt ihr auch ganz, ganz klare Anweisungen. Also ich musste zum Beispiel mal in einem Nebenraum eines OPs ein Hirn-CT begutachten und ich hatte gar keinen Plan, was ich da gerade sehe. Aber euch wird dann genau erklärt, wie ihr euch verhalten sollt und dann wirkt das auch sehr realistisch.
3: Nice, hat Spaß gemacht?
2: Ey, voll, das ist nochmal eine ganz, ganz andere Experience. Vor allem mal so diesen Set-Alltag mitzubekommen, war wirklich nice. Und ich muss auch sagen, man kann sich mal so als Arzt fühlen zum Beispiel, ist auch ganz cool. Aber so ein Drehtag, der kann auch ganz schön stressig sein. Also Szenen sind manchmal erst beim 7. Mal oder so im Kasten. Und wenn ihr dann immer wieder dieselben Sachen machen müsst, das kann richtig hart sein, aber es lohnt sich.
3: Ja, nice. Danke, Till. Und für alle, die jetzt auch mal so ein Set mal von Näherem betrachten wollen oder dabei sein wollen, unter der Mail komparsen@saxonia.media.de. Nee, minus. saxonia-media.de. Könnt ihr euch für MDR-Sendungen wie Tierärzte Dr. Mertens in aller Freundschaft und Schloss Einstein bewerben.
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1: Newsfeed. Nach der Aufnahme eines Ebola-infizierten US-Arztes werden nun auch vier seiner Familienmitglieder nach Berlin gebracht. Das teilte das Bundesgesundheitsministerium mit. Die US-Regierung habe darum gebeten, die Ehefrau und drei Kinder des Patienten aufzunehmen. Sie kämen nun ebenfalls in die Sonderisolierstation der Berliner Charité. Die Familie hatte sich zusammen mit dem Arzt im Kongo aufgehalten. Er hatte sich dort bei der Behandlung von Ebola-Patienten infiziert. Ob sich Frau und Kinder auch infiziert haben, ist bislang nicht geklärt. Die Bundesregierung hat ein umfassendes Ausbauprogramm für den Zivilschutz auf den Weg gebracht. Das Kabinett beschloss, bis 2029 10 Milliarden Euro zu investieren, unter anderem in die Modernisierung des technischen Hilfswerks. Außerdem sollen öffentliche Schutzräume wie Bunker und Tiefgaragen erfasst werden. Die Bundesregierung verabschiedete zudem eine Führerscheinreform. Damit soll die Fahrausbildung günstiger und digitaler werden. Deutschland darf fast 300 Millionen Euro in Halbleiter-Bauprojekte stecken. Die EU-Kommission genehmigte die staatlichen Beihilfen. Damit können 222 Millionen Euro an das Unternehmen Zeiss in Oberkochen und 66 Millionen Euro an die Firma Saint-Young in Bitterfeld-Wolfen fließen. Die Kommission betonte, die Projekte leisteten einen wichtigen Beitrag, um die EU im Bereich Halbleiter zu stärken.
2: Dankeschön fürs Update.
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3: Damals Punkt 18 Uhr und schau mal auf die Straßen in der Sputnik-Zone. A2 Richtung Hannover zwischen Irxleben und Allerengersleben. 7 Kilometer Stau an der Baustelle. Dauert eine Dreiviertelstunde länger, haltet da durch. Die neuesten Blitzer für euch. B81 Ortsausgang Halberstadt Richtung Gröningen. B189 zwischen Osterburg und Seehausen. Dann Halle, Leipziger Chaussee Richtung Bruckdorf. In Leipzig, Lützowstraße stadtauswärts und Welpsleben Richtung Aschersleben. Fehlt noch irgendwas? Staus oder Blitzer? Dann klingelt gern kostenlos durch. 08021 4x die 0. Oder ihr schickt einfach eine WhatsApp rüber. Nummer gibt's wie immer auf Sputnik.
2: Bisschen Sonne, guckt mal durch. Wolken sind unterwegs und auch Regen und Gewitter. 17 Grad in Magdeburg an der Seebühne, 16 Grad in Halle an der Burg Giebichtenstein und 15 Grad in Zeitz am Schlosspark. Morgen Sonne, Wolken, vereinzelt auch mal Regen, maximal 22 Grad. Und am Freitag und am Samstag viel Sonne, wenig Wolken und bis zu 30 Grad. Leute, lasst den Mittwoch mal schön entspannt ausklingen. Wir hören uns morgen wieder ab 14 Uhr hier in der Sputnik Home Zone.
3: Na dann, bis morgen.
2: Tschüss.
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spannend. Was wäre, wenn genau jetzt die guten alten Zeiten sind, über die wir später mal reden werden? Genau dieses Gefühl steckt in Good Old Days von Christy Sarandi. Ein Song, der uns daran erinnert, den Moment einfach mitzunehmen. Wir romantisieren ja oft die Vergangenheit, dabei liegt die Magie im Jetzt, sagt der britische Singer und Songwriter. Es geht darum, alles zu erleben, Nächte mit FreundInnen, endloses Lachen, Musik laut aufdrehen, den Sommer fühlen. Soundmäßig trifft moderner Pop auf Indie-Vibes und klingt nach warmen Abenden, Festivalstimmung und ganz viel Freiheit. Und der Track hat dieses "Das will ich nie vergessen". Perfekt also für lange Sommerferien, für Roadtrips, für Park-Chill-Sessions oder einfach den Moment, der sich gerade total richtig anfühlt. Hier ist Christy Sarandi mit Good Old Days bei Sputnik Fan Up.

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1: Für einen jungen DJ und Producer ist dieses Jahr echt ein Traum wahr geworden. Letztes Jahr hat es noch nicht ganz gereicht, da hat er schon bei Sputnik Sucht die Hymne mitgemacht. Aber 2026 ist es soweit. Zenith liefert die offizielle Hymne für unser Festival des Jahres, den Sputnik Spring Break auf der Halbinsel Poch bei Bitterfeld nächste Woche. Pfingsten wird wieder komplett eskaliert und zu genau diesem Track feiern wir dann zusammen in den Sonnenuntergang. We should stick together heißt der Song. Zenith ist 22, kommt aus Berlin und ist mit seiner Sputnik Spring Break Hymne unser Soundcheck-Act der Woche. Er hat schon für einige andere Artists produziert, macht aber auch immer wieder sein eigenes Ding und er hat sogar eine eigene Eventreihe am Start. Seine WG ist auch komplett musikalisch unterwegs, daraus ist inzwischen sogar ein eigenes Kollektiv entstanden, heißt Dance With Us. Und noch ein paar schnelle Facts hat Zenith im Speeddate rausgehauen.
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2: Zenith.
0: Woher kommst du?
2: Aus Lippstadt.
0: Deine Musik in 5 Worten.
2: Energetic, hopeful, also chill, relaxing and also still uplifting.
0: Was ist dein Lieblingssong und was bedeutet er dir?
2: Ich glaube, ich habe keinen Lieblingssong. Ich mag viele Songs. Ich glaube, ich kann mich da nicht entscheiden.
0: Was würden Freunde über dich sagen?
2: Mit mir kann man gut reden.
0: Was ist dein geheimes Talent?
2: Ich kann einen Rubik's Cube solven.
0: Was sind deine Hobbys?
2: Duschen.
0: Welche Serien bingest du und warum?
2: Ich schaue keine Serien.
0: Was war dein schönstes Geburtstagsgeschenk?
2: MacBook.
0: Welche Eigenschaft an dir hast du am meisten?
2: Also Entscheidungen fallen mir manchmal schwer.
0: Hund oder Katze?
2: Hund.
0: Zu deiner Musik kann man am besten?
2: Die AirPods reinmachen.
0: Angsthase oder Draufgänger?
2: Schon Angsthase.
0: Welche Träume hast du dir noch nicht verwirklicht?
2: Mein Traumauto.
0: Was steht in diesem Jahr bei dir an?
2: Paar Shows, mehr Shows. Und mehr Social Media.
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1: Okay, das war wirklich speedy im wahrsten Sinne. Und dass Zenith Hobby einfach duschen ist, ich glaube, da müssen wir dann nächstes Wochenende nochmal in Ruhe drüber reden, was das eigentlich bedeuten soll. Er ist kein Typ der vielen Worte, aber dafür ein Typ für fette Hymnen. Jetzt gibt's aber hier nicht die offizielle Sputnik Spring Break Hymne We Should Stick Together, sondern wir checken mal, was Zenith sonst noch so kann. Hier ist unser Soundcheck-Act der Woche mit Alive. 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

Kurze Reality-Check-Frage. Machst du das alles eigentlich für dich oder für die anderen? Genau damit gehen Madonna und Sabrina Carpenter in ihrem gemeinsamen Track Bring Your Love rein und setzen direkt den Ton. Musikalisch liefert der Song genau das, was wir uns wünschen. Frischen Pop mit ordentlich Groove, tanzbaren Beats und dieser funkelnde, fast schon discoartige Vibe. Es ist halt so eine Mischung aus Madonnas legendärem, selbstbewussten Sound und Sabrinas moderner, super eingängiger Stimme. Klingt also wie ein richtig starkes Generationen-Match. Inhaltlich geht es um Selbstbestimmung und darum, sich nicht von der Meinung anderer runterziehen zu lassen. Die klare Ansage ist, wir brauchen keinen Hate und keine unnötige Kritik. Wenn du was beizutragen hast, dann bitte Liebe. Unterm Strich ein Feel-Good-Song mit Message, der im Kopf bleibt und auf keiner Sommer-Playlist fehlen sollte. 100% Frauenpower, die unterschiedlicher nicht sein könnte und genau deshalb so gut tut. Madonna und Sabrina Carpenter mit Bring Your Love hier bei Sputnik, dein Abend. 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
3: Die Thüringer Landesregierung wird die Straßenausbaubeiträge nicht wieder einführen. Darauf haben sich die 3 Regierungsfraktionen geeinigt. Aus dem Innenministerium hieß es, die Wiedereinführung sei wegen der prekären Haushaltslage zwar geprüft, aber verworfen worden. Die umstrittenen Straßenausbaubeiträge waren in Thüringen 2019 abgeschafft worden, in Sachsen-Anhalt 2020. Sachsen überlässt es den Kommunen, ob sie Anwohner an den Kosten für die Sanierung der Straßen beteiligen. Nach der Aufnahme eines Ebola-Patienten werden nun auch 5 seiner Familienmitglieder nach Berlin gebracht. Nach 9 Angaben des Bundesgesundheitsministeriums handelt es sich um die Ehefrau und 4 Kinder des US-Arztes. Sie kämen nun ebenfalls in die Sonderisolierstation der Berliner Charité. Die Familie hatte sich im Kongo aufgehalten. Der Arzt hatte sich dort bei der Behandlung von Ebola-Patienten infiziert. Ob sich Frau und Kinder auch angesteckt haben, ist bislang nicht geklärt. Ein Video, in dem der israelische Polizeiminister Itamar Ben-Gvir Gaza-Aktivisten demütigt, sorgt international für Empörung. Der rechtsextreme Politiker zeigt sich in dem Video inmitten von festgesetzten Teilnehmern der Gaza-Hilfsflotte. Ben-Gvir schwenkt aber eine Israel-Flagge und verspottet die am Boden knienden und gefesselten Aktivisten. Der israelische Regierungschef Benjamin Netanyahu distanzierte sich vom Auftritt des Ministers. Das italienische Außenministerium kritisierte das Video als grobe Verletzung der Menschenwürde und bestellte den israelischen Botschafter ein. Auch Frankreich kündigte dies an.
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Seit fast 20 Jahren prägt der schottische Musikproduzent und DJ jetzt schon die elektronische Szene. Und in der Zeit sind schon einige Dance-Classics zusammengekommen. Feuerfrei.

Mit seinem neuen Track Satisfy könnte sich jetzt ein weiterer Hit dazu gesellen, denn der sehr entspannte Housebanger hat alles, was ein sommerlicher Dance-Ohrwurm so braucht: treibende Disco-House-Beats, eine aufgeräumte und sehr geschmackvolle Produktion und tolle, super eingängige Vocals. Die kommen von der irischen Sängerin Jazzy, die in UK schon ziemlich bekannt ist, jetzt auch bei uns hoffentlich ein bisschen bekannter wird. Ihr hört Calvin Harris zusammen mit Jazzy und Satisfy bei Sputnik Dein Abend.

0: sind drei random Facts über Jolle. Sie kann ihre Augenlider umklappen. Okay, bisschen weird. Sie hatte früher Rennmäuse namens Keks und Krümel. Süß. Und ist total im Heimwerker-Game unterwegs. Inklusive gleich drei verschiedener Sägen. Das hat sie uns im Interview erzählt. Nebenbei ist sie auch noch Sängerin, Songwriterin und Synchronsprecherin aus Hamburg und hat vergangenes Jahr einen Song mit Crow rausgebracht. Im Interview hat uns Jolle erzählt, dass sie sich bei allen entschuldigt, die ihre älteren Lieder hören oder angehört haben. Es war wohl alles so ein bisschen ziel- und planlos, aber inzwischen hat sie wirklich ihren eigenen Sound gefunden, sagt sie. Bei ihrem neuen Track Tief ging es ihr vor allem um ein Gefühl, Leichtigkeit. Ein Song zum einfach mal treiben lassen. Tief hört ihr von Jolle für einen entspannten Abend hier bei Sputnik.
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0: der Act der Woche.
1: Unser Act der Woche hat den Deutschrap in den letzten 18 Monaten auf den Kopf gestellt. Was mit ein bisschen Keter und Krawall und einem großen Aufschrei durch die Geschmackspolizei anfing, hat sich mittlerweile zu einem Riesending entwickelt. Mama Ikimel hat auf jeden Fall Standards gesetzt.
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1: Am Freitag ist ihr zweites Album Popstar erschienen. Mein Kollege Ramon aus der Sputnik Musikredaktion hat sich für uns komplett ins Ikimel Rabbit Hole gestürzt. Wie groß ist denn das Skandalpotenzial auf Ikis neuem Album Popstar jetzt?
3: Sicherlich nicht mehr ganz so krass wie auf ihrem Debütalbum Fotze. Allein schon, weil Ikimel mit ihrem Sound und mit ihrer Hyper-Sex-Positivity ja angekommen ist, sogar im Mainstream. Sie ist halt ein Popstar, wenn auch konsequenterweise mit Doppel-P. Und direkt im Album-Opener Was jetzt? Da zieht sie erstmal ein Fazit nach 2 Jahren Raketen-Karriere-Boost und richtet dabei den Stinkefinger in Richtung aller Hater und Zweifler.
4: Modemann.

Danach geht's aber weiter in gewohntem Fotzen-Style. Ekimel zeigt sich auch auf dem zweiten Album wieder sehr lustvoll und explizit sex-positive. In Schere rappt sie über lesbischen Sex und dass Kerle eigentlich auch für die Lustbefriedigung tendenziell ungeeignet sind. Schere, Schere.

Da wird also wieder ordentlich getriggert und man kann sich schon jetzt über die Reacts von den Typen freuen, die hiermit angestachelt werden sollen. Aber ganz ohne männliche Toyboys geht's bei Iggy natürlich nicht. Im Track Kokosnuss geht's um den schnellen und unkomplizierten Urlaubsfick. Und auch hier wieder maximal überzeichnet. Yeah.

0: Okay, also vom Sound her hat sich bei Iggy auch nicht so viel verändert, oder? Diese Tracks, die hätten ja auch alle perfekt auf Fotze gepasst, sag ich mal.
1: Ja, gerade bei den eben angespielten Tracks mag das tatsächlich stimmen. Es wäre ja auch eigentlich total absurd, wenn Iggy Mel ihren Signature-Sound aus Billo-Rummel-Beats und manchmal absichtlich holprig gerimten Schweinereien aufgeben würde. Aber man merkt auf Popstar eben doch ihren Willen, sich musikalisch auch mal ein bisschen auszuprobieren. Den Großteil der Beats haben ihre Hausproduzenten Florida Juice, Re und No Cash from Parents beigesteuert und die haben wirklich alle einen tollen Job gemacht. Für den Track Mami hat Iggy Mel sich aber mit dem Duo The Crates zusammengetan. Die haben in den letzten Jahren eigentlich für jeden deutschen Rap-Act Beats produziert und die haben Iggy Mel einen überraschend elektropunkigen Vibe verpasst.
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1: Und ganz verrückt und out of the Iggy Box wird's dann beim finalen Track des Albums, denn Country Girl ist eine 1A Country-Pop-Nummer und kommt textlich sogar ganz ohne Schweinereien auf.

Wow, Rummel-Techno meets Country war auch nicht auf meiner Bingo-Card für 2026. Ihr hört jetzt natürlich noch einen Song, Tipps von mir. Darin liefert Iki meinen kleinen Ratgeber, wie man eine gute Baddie ist. Lasst uns das mal auschecken.

Brad is dead. Spätestens mit ihrer Kinomockumentary The Moment hat Superstar Charlie XCX den Schlussstrich unter ihren erfolgreichsten Karriereabschnitt gesetzt. Denn ihr 2024 erschienenes Album Brad war viel mehr als nur ein erfolgreiches Hit-Album. Brad war Style, Attitüde und hat die Popkultur des Jahres 2024 geprägt wie sonst nix. Dass Charlie mit diesem Hype selbst am meisten überfordert war, zeigte der Film The Moment, aber irgendwie auch auf witzige Weise. Nach der Filmmusik für das Erotik-Drama Wuthering Heights schlägt Charlie jetzt ein neues Karrierekapitel auf. Sie widmet sich jetzt der Rockmusik. Genauso heißt auch ihr neuer Track, aber Charlie XCX wäre nicht Charlie XCX, würde sie nicht gleichzeitig sämtliche Rock-Klischees in den Song durch den Hyperpop-Wolf drehen und dadurch ihr ganz eigenes Rock-Ding draus machen. Was der Song aber eindrucksvoll beweist, Charlie XCX gehört zu den vielseitigsten, wandelbarsten und überhaupt kreativsten Musikerinnen unserer Zeit. Ihr hört sie jetzt mit Rock-Music hier bei Sputnik Dein Abend.

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1: Die Thüringer Landesregierung wird die Straßenausbaubeiträge nicht wieder einführen. Darauf haben sich die drei Regierungsfraktionen geeinigt. Aus dem Innenministerium hieß es, die Wiedereinführung sei wegen der prekären Haushaltslage zwar geprüft, aber verworfen worden. Die umstrittenen Straßenausbaubeiträge waren in Thüringen 2019 abgeschafft worden, in Sachsen-Anhalt 2020. Sachsen überlässt es den Kommunen, ob sie Anwohner an den Kosten für die Sanierung der Straßen beteiligen. Nach der Aufnahme eines Ebola-Patienten werden nun auch 5 seiner Familienmitglieder nach Berlin gebracht. Nach neuen Angaben des Bundesgesundheitsministeriums handelt es sich um die Ehefrau und 4 Kinder des US-Arztes. Sie kämen nun ebenfalls in die Sonderisolierstation der Berliner Charité. Die Familie hatte sich im Kongo aufgehalten. Der Arzt hatte sich dort bei der Behandlung von Ebola-Patienten infiziert. Ein Video, in dem der israelische Polizeiminister Itamar Ben-Gvir Gaza-Aktivisten demütigt, sorgt international für Empörung. Der rechtsextreme Politiker zeigt sich in dem Video inmitten von festgesetzten Teilnehmern der Gaza-Hilfsflotte. Ben-Gvir schwenkt aber eine Israel-Flagge und verspottet die am Boden knienden und gefesselten Aktivisten. Der israelische Regierungschef Benjamin Netanyahu distanzierte sich vom Auftritt des Ministers. Zahlreiche Länder verurteilten das Verhalten von Ben-Gvir als schändlich und menschenverachtend. Italien, Frankreich, Belgien und Kanada bestellten den jeweiligen israelischen Botschafter ein.
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2: 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Hey yo, let's go. Willkommen zum musikalischen Highlight des Tages. Willkommen in einer Stunde mit einfach gutem Elektro zum Viben, zum Autofahren, sich in der Küche so ein bisschen wie im Club fühlen, während man die Carbonara kocht. Wir sind im Sputnik Roboton. Ich habe eine Stunde lang Highlights für euch. Neue Musik von Dagi, Purple Disco Machine. Wir hören dann das frische DJ Seinfeld Album rein und starten mit Bund zusammen mit Modo. 1-2 Polizei oder wie wir es heute nennen, 1-2 Police. Willkommen im Mai 2026. Willkommen im Sputnik Roboton.

Backbone zusammen mit Modo. 1-2 Police, 1-2 Polizei. Was ein Start in die Show. Willkommen im Sputnik Roboton. Und die Karriere von Jazzy aus UK, die verfolgen wir hier ja auch schon eine ganze Weile bei MDR Sputnik. Hier im Roboton in eurer Show für den besten Elektro. Und jetzt macht sie auf jeden Fall auch einen wirklich wieder großen Schritt. Veröffentlicht eine neue Single und die mit einem der größten DJs der Welt. Und wer könnte es wohl sein? Ist niemand Geringeres als Calvin Harris. Zusammen mit Jazzy, Satisfy gehört hier im Sputnik Roboton.

Oh yes, der Vibe. Gerade wenn man so der Sonne entgegen auf der Autobahn fährt, Sonnenblende runter, Sonnenbrille auf, Purple Disco Machine im Schritt den Kroboton aufdrehen. Ja, wird ein volles Wochenende für unseren Tino, für Purple Disco Machine. Jetzt zu Pfingsten legt er 4 Tage hintereinander in der Heimat in Dresden auf, im Zwinger. Ja, fast ein bisschen Hochkultur. Was ist da los, Tino? Aber es ist auch irgendwie so ein bisschen die einzige gültige Ausrede, nicht zum Sputnik Spring Break zu kommen, ne? Übrigens, Disco Cherry heißt der Song, habt ihr gerade gehört, hier in der Show. Und Paul Kalkbrenner, mit dem machen wir weiter. Der hat vor 2-3 Wochen im Park von Schloss Sanssouci in Potsdam gespielt. Ja? Lässt sich da einen Trend erkennen? Gesetzte DJ-Acts spielen es in historischen Locations? Wer weiß, wer weiß, wer weiß. Auf jeden Fall gibt's von Paul eine neue Single mit Norma Jean-Martin, die man ja unter anderem auch von Offenbach oder einigen anderen Elektro-Acts ganz gut auch aus dem Radio kennt. Time to Dance heißt die neue gemeinsame Single, gibt's jetzt hier im Sputnik-Roboton.

0: Oswald, nachts wach hier im Sputnik Roboton. Willkommen in der Show für den besten Elektro. Die Show, in der wir euch auch potenzielle Sommerhits vorstellen. Ja, vor ein paar Wochen kam da eine gute Freundin auf mich zu, ja, hat zu mir gesagt: Chris, hier, ich hab da was. Das wäre doch was für ein Sputnik Roboton. Stell das mal vor. Das wird groß, garantiert, im Sommer. Und jetzt ist der Zeitpunkt gekommen, ja. Grüße gehen raus an dich, Paddy. Du wusstest es schon eher. Ist klar. Das wird definitiv groß. Es ist schon groß, muss man sagen. Dagi. Ja, die Dagi. Sie ist zurück. Dagi B. Die Lady, die die Socials erobert hat. Virale Clips kann sie sehr gut. Elektro liebt sie auch.
1: Ich liebe, seitdem ich denken kann, elektronische Musik und habe durch meinen Ehemann die Liebe zu Ibiza entdeckt. Und wir sind schon seit 11 Jahren immer wieder auf Ibiza und haben sogar dort geheiratet.
0: Ja, nicht schlecht, ne? Und jetzt einfach mal so ein bisschen beides verbunden. Ja, den Clip gepostet, viral gegangen, Track zusammen mit Dali gebaut, mit dem wunderbaren Namen Ibiza Circoloco. Klingt so ein bisschen wie ein Cocktail von der Strandbar nebenan. Einer, der Kopfschmerzen verursacht. Aber der versorgt uns definitiv in allen Lebenslagen.
1: Dali und ich haben mit Ibiza Circoloco einen Track geschaffen, der auf den Dancefloors, beim Autofahren oder einfach im Gym auf volle Lautstärke genauso abgeht.
0: Ja, Dagi zusammen mit Dali, Ibiza Circoloco im Sputnik Roboton. Wo denn auch sonst?

Gar nicht schlecht, dass die Chainsmokers da als neue Single rausgebracht haben. Wahnsinn. Gehört ja zu einer EP mit 5 neuen Songs, die allesamt die schwedische Sängerin Oaks als Feature mit am Bord haben. Das Gesamtwerk heißt Love is Kind und das ist auch genau der Titeltrack hier. Gehört im Sputnik Roboton. So, und jetzt einer der Kandidaten für den Sommerhit in diesem Jahr. Einer der nächsten. Wir haben ja schon so ein paar vorgestellt in den letzten Sendungen und auch heute wieder ein. Aber der ist schon auch wirklich einer der großen Favoriten. Milky mit Just the Way You Are, inklusive David Guetta mit an Bord. Ja, das Original, das kommt aus dem Jahr 2002. Und David Guetta hat eben noch eine ordentliche Portion French House Vibes, alle Daft Punk nur ein bisschen verpasst, ja. Und dann ist da eben ein sehr entspannter, leichter, fluffiger Track entstanden, der wirklich so ein bisschen Sommergefühl mit sich bringt, ja. Wir hören rein. Milky, David Guetta, Just the Way You Are im Remix.

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1: Hello, hello.
0: Eure Show für den besten Elektro. Felix Hehn, habt ihr gerade gehört. Fabulous. Und jetzt haben wir eine ordentliche Portion Retro-Gefühle. Dafür verantwortlich Eka Eka. Seit Ewigkeiten auch dabei auf eurem Lieblingsfestival. Sputnik Spring Break. Zusammen hier jetzt mit Laserkraft 3D. Die hatten ja auch mal einen Hit, ne? Im Jahr 2010. Das ist ein bisschen her. Nein, Mann. Ich will noch nicht gehen. Wir alle haben ein Bild im Kopf, wenn wir diese Worte hören, ne? So, auf jeden Fall jetzt auch wieder ein schicker neuer Track. Halb Mensch, halb Techno. Was ich, denke ich, ja so ein bisschen an Halb Mensch, Halb Maschine, einer berühmten Textzeile von Kraftwerk anlehnt. Unterhaltsam ist es auf jeden Fall. Und wir hören rein hier im Sputnik Roboton.

Angel und Justice, What You Want. Den Song hatten wir auch schon mal im Original, ja? Diese Nummer von Angel, die einem Song der Franzosen von Justice basiert. Jetzt aber wieder mal ein sehr, sehr nicer Remix von auch mittlerweile durchaus bekannten Namen hier im Sputnik Chromoton. Die Fuckers waren es, die irgendwie auch gerade wirklich die ganze Elektroszene aufmischen. Und das völlig zu Recht, ja? Diesen ganz eigenen, rauen, derben Sound. Jetzt geht's mal so ein bisschen nach Norden, ja, aber nicht ganz so weit nach Norden, ja, nach Norwegen, aber im Süden des Landes. Da ist Moika aufgewachsen, Monika Engseth, so heißt sie im echten Leben. Hat auch schon ein bisschen was so gemacht, ja, 2 Alben, 3 EPs, durchaus fleißig, die Frau. Und die letzte kam im letzten Jahr und jetzt hat sie wieder ein neues Single rausgebracht. Und das ist auf jeden Fall eine Empfehlung unsererseits. Moika mit Icarus, neu im Sputnik Roboton.

Wer hätte gedacht, dass Tame Impala in Deutschland mal ein Radio hinlegen werden? Wohl die wenigsten. Aber mit ein bisschen Hilfe von Jenny hat das im Fall von Dracula jetzt tatsächlich geklappt. Die Nummer, die läuft ganz gut in den Charts an. Der Berliner Boys Noise, der durfte für die Clubs nochmal ein bisschen Hand anlegen. Hat vorsichtig elektrifiziert. Und gehört haben wir es zusammen natürlich hier in eurer Show für den besten Elektro. Das ist der Sputnik Roboturm, unser Mittwochabend-Date alle zwei Wochen. Und weiter geht's mit DJ Seinfeld. Der hat sich tatsächlich nach der in den 90ern auch sehr bekannten, populären, gleichnamigen Sitcom benannt. Angeblich, weil er sich damals von seiner Freundin getrennt hatte, hat er dann angefangen, Musik zu machen. Und die Serie, die lief halt die ganze Zeit irgendwie im Fernsehen. Und viele, viele Jahre später erscheint Anfang Juni mit If This Is It nun das dritte Album des Schweden Armand Darius Anders Jakobsen, so wie er richtig heißt, wie es im Ausweis steht. Also ich habe es noch nicht gesehen, aber

0: Ich gehe mal davon aus. Ist auf jeden Fall sein richtiger Name. Ist auf jeden Fall gut geworden. Und darum werden wir, wenn es dann auch da ist, das Album, ein bisschen genauer reinhören, ne, zur Veröffentlichung. Er hat sich auf jeden Fall keinen Druck so richtig gemacht und sagt, so ein Album, das sollte auch ein künstlerisches Highlight sein, ja, so ein Peak-Moment. Und deswegen auch niemals so unter Zeitdruck releasen.
1: In general, no, I don't think I want to be in that position where I feel stressed to put out a song or an album. I feel like albums should be treated as somewhat of a cultural high point. Not saying mine in particular, just saying in general, I think albums should be treated with more attention.
0: Ja, also so ein Album sollte Aufmerksamkeit bekommen, ein kultureller Höhepunkt sein, wobei er selbst das noch ein bisschen sagt, so, also er bezieht sich jetzt nicht auf sich selbst, bescheiden wie er ist. Naja, wir sind auf jeden Fall gespannt, was er da gezaubert hat, müssen allerdings, wie gesagt, noch ein kleines bisschen warten, denn im Juni kommt es ja erst raus, aber so richtig warten müssen wir trotzdem nicht, denn es gibt ja schon mal so ein bisschen was zum Reinhören, ne? Er hat uns schon was dagelassen. Hier gibt es jetzt den Titeltrack des kommenden Albums, If This Is It, ganz, ganz neu im Sputnik Roboton.
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was zum Wegträumen. Oder in dem Fall Abdriften. Drift heißt auch der Song. Gehört hier im Sputnik-Roboton. So. Eine Stunde fast rum, aber zum Schluss habe ich jetzt hier noch einen tollen Track. Weiter zum Wegträumen für euch von Acid Pauli, den wir ja auch so ein bisschen aus dem Umfeld der Band The No Twist kennen. Die neue Single ist sehr, sehr lang. 7 Minuten Wegträumen. Urwald heißt sie. Und damit sag ich Ciao an der Stelle. Empfehle euch nochmal, euch auf sputnik.de reinzuklicken, unsere Homepage. Da gibt es alle Infos zur aktuellen Show. Wenn ihr irgendwie was verpasst habt oder sagt so, boah, der Song, der hat mir ganz besonders gefallen. Würde ich gerne wissen, wie er heißt. Guckt einfach rein. Findet ihr alle Shows zum Nachhören im Roboton-Channel auf sputnik.de oder in eurer neuen ARD-Sounds-App. Ja, noch mal in eigener Sache. Mein Name ist Chris Löwe. Das war der Sputnik-Roboton für heute. Macht euch einen entspannten

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5: Hallo, da sind wir wieder. Heute mit Kostas
6: und Melissa.
5: Hallo, wir haben heute ein ganz besonderes Thema für euch mitgebracht und haben richtig Bock, mit euch zu quatschen.
6: Yes. Nämlich hat morgen der RBB oder Fritz einen Thementag zum Thema Diversität. Und wir dürfen das heute einleiten, und zwar mit der Frage Zugehörigkeit. Wo fühlt ihr euch zugehörig? Wo vielleicht aber auch nicht? Und wir wollen über alles sprechen, was ihr zu dem Thema erlebt habt. Habt ihr, was eben Diversität angeht, positive, negative Erfahrungen gemacht? Wo sind Spaces, in denen ihr euch besonders willkommen und sicher fühlt? Kreiert ihr vielleicht selber auch solche Spaces? Wer begleitet euch auf diesem Weg? Wer waren eure Vorbilder? Über all das wollen wir heute mit euch quatschen. Deswegen ruft gerne an unter der 0331 70 97 110 und springt zu uns in die Leitung. Ich glaube, da kann man wirklich in so viele verschiedene Richtungen denken. Und ja, wir haben mega Bock, mit euch darüber zu quatschen.
5: Absolut. Falls ihr ein bisschen schüchtern seid, könnt ihr natürlich auch in den TikTok-Chat kommen, fritz_live, da könnt ihr uns auch sehen.
6: I mean, we look fabulous, deswegen kommt vorbei. Und ja, das macht doch immer total Spaß, mit dem Chat zu interagieren, deswegen hier auch an den Chats. Wir erwarten eure Antworten. Genau.
5: So sieht's aus. Ja, also ich bin sehr gespannt, weil, wie du schon gesagt hast, es kann in alle Richtungen gehen. Es ist die Herkunft, euer Aussehen, der Name, die Religion, eine körperliche Behinderung. Es ist wirklich, es gibt tausend Richtungen, in die wir heute gehen können, und ich bin sehr gespannt, in welche wir alle gehen werden.
6: Genau, und ich finde, also das ist natürlich ein großes Thema und auch ein emotionales. Ne?
5: Total.
6: Kann sowohl so total schöne Geschichten mit sich bringen, als auch welche, die einfach hart und schmerzhaft sind. Wir fänden es natürlich auch total cool, so ein bisschen darüber zu quatschen, wie kann man vielleicht selber auch aktiv werden und wie, ja, kann man selber Safe Spaces erschaffen. Mhm. Und ich dachte, dass das ein cooler Einstieg wäre für die Folge, weil du, Melissa, letztens ein Event gehostet hast, wo du genau das gesagt hast. Du hast gesagt, wenn solche Spaces fehlen, kann man sie vielleicht auch selber eröffnen. Mhm. Ja, und ich dachte, vielleicht sagst du mal zwei, drei Sachen dazu.
5: Yes, und zwar habe ich ein Event im Level in Berlin gemacht. Das ist eigentlich eine Gaming-Location, wo man hingehen kann und zocken. Und da ist eine relativ aktive Magic-Community. Magic the Gathering ist eins der ältesten Trading-Card-Spiele, die es gibt, für alle, die sich nichts darunter vorstellen können. Bisschen wie Pokémon-Karten. Mhm. Das sagt einem vielleicht eher was, oder Yu-Gi-Oh!
6: Aber Magic kennt man schon auch, oder?
5: Ich glaube, Magic kennt man schon auch. Und das spielen in den Stores ganz oft einfach nur so schwitzende Männer. Und ich finde, wir brauchen mehr Girls, Gays and Days einfach in der Szene. Und ich war so, okay, wir müssen ein Event machen, wo man diese Communities zusammenbringt und wo man Safe Space schafft, wo Leute das spielen können. Mhm. Und deswegen habe ich gesagt, ey, habt ihr Bock, das zusammen zu machen? Magic hat uns sogar ein bisschen Geld gegeben, was ich mega korrekt finde, weil es ist nicht selbstverständlich, im Moment für queere Veranstaltungen Geld von Firmen zu bekommen in dem Klima, in dem wir gerade leben. Und ja, dürfte dort dann ein Event kuratieren. Und wir hatten einen hervorragenden Tag. Wir hatten einen Beginner-Workshop, der von einem Kollektiv dort eingeleitet wurde, die Planeswalker in Pink. Dann gibt's auch immer eine Flinter-Area, in der man spielen kann. Wir hatten später eine Drag- und eine Burlesque-Show, Karaoke und alles Mögliche. Und ich habe mich total gefreut, weil super viele Leute danach zu mir kamen und meinen, ich habe mich noch nie so wohl gefühlt beim Spielen. Oder ich habe mich zum ersten Mal rausgetraut spielen, weil ich spiele sonst nur mit meinen Girls am Küchentisch. Mhm. Und ich bin richtig so, ja, genau das. Das war mein Ziel und ja, ich war dann sehr, sehr erfüllt und glücklich. Aber du machst das ja auch. Also
6: Warte. Ich muss auch kurz was dazu sagen, weil ich war ja auch vor Ort.
5: Ja.
6: Ich war ja auch mit am Start und ich fand zum einen, also ich dachte, vielleicht kann man die Frage ja auch direkt mal an den Chat weiterleiten. Wer von euch spielt Trading Card Games und welches? So die bekannten, ne, Pokémon, Magic, vielleicht Lokana oder Yu-Gi-Oh! Das würde mich total interessieren, weil ich da auf jeden Fall auch eine tiefe Verwurzelung habe.
5: Oh ja.
6: Aber bei Magic relativ neu bin. Und ich muss sagen, also ich kannte so ein bisschen, also es gibt so, ich habe angefangen, mir so ein paar YouTube-Channel anzugucken, und da hatte ich mal einen Podcast gehört von drei Magic-Spielerinnen, die auch von ihren Erfahrungen erzählt haben. Und da haben die zum Beispiel gesagt, dass die das schon oft auf so Turnieren und sowas erlebt haben, dass es auch für Frauen gar nicht so willkommen heißend ist,
5: nee,
6: oft. Und auch einfach, weil Magic ja schon so lange existiert und es eben super viele SpielerInnen gibt, dachte ich mir auch, ja, keine Ahnung, wenn ich da jetzt neu reinkomme, wie einsteigerfreundlich ist das? Und da muss ich auch sagen, es ist wirklich so cool, weil auf deinem oder auf eurem Event, es war einfach super niederschwellig und alle waren irgendwie da, um sich gegenseitig zu helfen. Ja. Und ich finde auch, also ich wusste es natürlich auch, weil du das Event machst, aber auch so, wenn man da reingekommen ist, auch wenn man das hier, dich jetzt nicht kennt, ich finde so die Tatsache, dass einfach Drag Queens den Einsteiger-Workshop gehostet haben, das ist für mich immer schon so ein Green Light, weißt du? Also da weiß man eigentlich schon, okay, hier wird's wahrscheinlich inklusiv vor sich gehen. Und das fand ich aber richtig cool.
5: Das würde ich auch direkt mal in die Leitung gleich und in den Chat geben. Was ist ein Satz, den jemand sagt, wo ihr direkt wisst, ah, hier bin ich richtig, oder zwischen uns wird's hier leider gar nichts? Ja, wir hatten vorhin schon einen, der Klassiker, wenn jemand zu uns sagt, aber nicht alle Männer.
6: Oder man darf ja gar nichts mehr sagen.
5: Ja, da wird schon hart, ey. Ja, aber ich meine, du kuratierst ja auch, also besonders online, einen absoluten Safe Space für die Queer Community.
6: Genau, also für die Leute, die mich nicht kennen, ich bin schwul. Und ich habe einen YouTube-Kanal, der sich ganz viel um queere Themen dreht. Ich würde sagen, das ist so das Leitthema, aber tatsächlich nicht nur das. Also auch so einfach Dinge, die mich in meinem Leben beschäftigen. Zum Beispiel mentale Gesundheit ist auch was immer mal wieder gecovert wird. Aber das größte Leitthema ist schon Queerness, würde ich sagen. Und ja, also ich habe damals, ich war von 2016 bis 2020 mit meinem YouTube-Kanal bei Funk im Netzwerk, was ja auch zu den Öffentlich-Rechtlichen gehört, und habe da so ein bisschen diese Richtung gefunden und muss auch sagen, dass das... Also ich würde sagen, es ist wirklich wie meine Bestimmung geworden. So, ich habe natürlich zu der Zeit super viel Content gemacht und es gab mal den Punkt, wo ich dachte, okay, ich bin jetzt fertig mit dem Thema. Ja. Ich habe irgendwie alles dazu gemacht, was es gibt, aber da habe ich wirklich gemerkt, es ist eher so die Eintönigkeit des YouTube-Videos produzierens, weißt du? Und dass ich da eher Abwechslung gebraucht habe, aber das einfach so darüber zu reden und ja, dafür Sichtbarkeit zu sorgen, schon eine Sache ist, die mir einfach doll am Herzen liegt. Aber natürlich auch, weil ich selber kenne. Ja. Also ich habe hier auch einige Notizen dazu gemacht, wie das so für mich war, als ich zur Schule gegangen bin. Und bei mir war es wirklich noch engstirniger und nicht so offen. Und dann so dieser erste Moment für treue ZuhörerInnen, die hören das jetzt vielleicht zum 100. Mal, tut mir leid, aber für mich war wirklich so der erste CSD, auf dem ich war, Christopher Street Day in Hamburg, ein richtig augenöffnender Moment, weil das echt so krass war. Das hat wirklich meine Perspektive geändert, weil bei mir an der Schule alles noch, würde ich schon sagen, heteronormativer war.
5: Ja.
6: Es war wirklich so, ja, wenn, dann gibt der Junge dem Mädchen etwas zu trinken aus.
5: Okay,
6: und
5: ja.
6: Jungs umarmen sich auch nicht. Und No Homo war ein gern gesagter Satz und sowas, weißt du. Und dann das erste Mal auf dem CSD zu sein, wo du diese Farbenfrohheit siehst und einfach alle möglichen Kombinationen an Menschen, die irgendwie sich in den Armen liegen und ein bisschen flirten und hier und da. Das war wirklich einfach so krass zu sehen, dass es das gibt, so, weißt du? Und ja, deswegen denke ich mir auch mal, also wenn hier jetzt jemand zuhört, der sich vielleicht in einer ähnlichen Situation wiederfindet und sich vielleicht alleine fühlt, geht mal zu solchen Events, weil das wirklich die Perspektive verändern kann.
5: Das ist wirklich so. Also manchmal muss man echt ein bisschen Gras anfassen draußen, um sich nicht mehr so alleine zu fühlen. Und wir fühlen uns ja auch nicht mehr alleine, denn Lena ist in der Leitung.
0: Hallo.
5: Ja,
0: okay.
5: Ja, jetzt hört man dich.
6: Hey. Schön, dass du dabei bist und cool, dass du zu diesem Thema anrufst. Was hast du zu erzählen?
0: Ich habe einen Kontrast. Ich weiß nicht, wie man das gut erklären kann. Ich studiere jetzt und war davor halt in der Schule, logischerweise. Und der stärkste Kontrast ist einfach, ich wurde in der Schule neun Jahre lang gemobbt, von der 5. bis zur 13. Klasse. Und jetzt in der Uni aber habe ich so wirklich, irgendwie jeder mag mich und das ist unglaublich. Und ich bin so, wow, alle Menschen sind da und toll und manchmal zu toll. Aber, aber das ist so wirklich, ich gehe jetzt so richtig gerne dahin, aber zur Schule bin ich zum Beispiel nicht gern gegangen, einfach weil ich wusste, fängt es wieder an. Das ist... richtig cool eigentlich. Also nicht das vorher, aber jetzt.
6: Ja.
5: Also erstmal, das tut mir total leid, dass dir das passiert ist. Und cool, dass du da...
0: Klar.
5: Ja, aber trotzdem, dass du da so durchgepowert hast und jetzt irgendwie da in der Uni bist. Darf ich fragen, was du studierst?
0: Animation und VFX an so einer kleinen privaten... also es ist wirklich so ein ganz kleiner, geschlossener Raum.
5: Aber ich bin ein bisschen enttäuscht, dass es nicht die Piraten-Uni ist, aber na gut. Ja, voll schön. Aber wie ist es dazu gekommen? Also du bist einfach in den Raum und es hat einfach mit allen gevibed?
0: Also am ersten Tag, ich bin jetzt im zweiten Semester, am ersten Tag war ich so, ja, vielleicht fängt es wieder an, das wäre schon ziemlich scheiße. Nochmal 3 Jahre, eher uncool. Aber dann war ich dort und alle waren so, oh mein Gott, du siehst voll cool aus. Oh mein Gott, das ist voll cool, was du machst und was studierst du und was machst du hier? Und das war halt krass, weil ich mir dachte, wow, was los hier? Seit wann werde ich nicht Emo genannt, sondern so cool, was macht ihr? Aber jetzt habe ich so ein paar Freunde und das ist einfach nice.
6: Studierst du in einem anderen Ort?
0: Ja, also ich wohne in Hagen und meine Uni ist in Bochum. Das ist circa eine halbe Stunde entfernt mit dem Auto.
6: Ist es eine merklich größere Stadt?
0: Bochum ist ja relativ bekannt, das ist ja recht groß.
6: Ja, genau, aber ich meine jetzt im...
0: Hagen hat eine ähnliche Einwohnerzahl wie Potsdam. Nur auf kleinerer Fläche.
6: Aber würdest du sagen, dass generell das Mindset dort dann noch etwas enger ist? Oder weil ich finde sogar, also ja, mal schwer zu sagen, weil ich finde in der Schule, das ist ja wirklich oft einfach wie so ein eigenes Universum, ne? Ja. Und ja. Da ist es ja manchmal so, dass, ja, wenn du dann einfach vom Style anders aussiehst oder was auch immer es sein mag, dass Leute dann blöd darauf reagieren. Und wenn du dann aber den Ort wechselst und in so eine neue Crowd kommst, dass man dann sieht, dass es aber auch ganz anders sein kann, ne? Dass man da dann einfach so neue Kontakte und neue Mindsets kennenlernt und so.
5: Und es ist natürlich vielleicht auch weniger konservativ, ne?
6: Ja.
5: Eine größere Stadt.
0: Also ich überlege gerade, insgesamt war meine Schule eigentlich nicht so konservativ. Mhm. Aber manche Leute, es waren wirklich nur so ein paar Leute, die dann übertrieben haben. Mhm. Und ich bin pansexuell und das habe ich dann auch in meiner Oberstufenzeit, habe ich mich geoutet und war so, hallo, ich bin da. Und das war dann natürlich auch noch meine Angriffsfläche. Und davor war es richtig banal, weil ich kindisch wäre mit 10. Also es waren halt immer so Sachen, die ich einfach per se erstmal nicht ändern konnte. Mhm. Und meine Nase. Und meine Zähne. Ja. Also eigentlich alles. Und das ist bei den Leuten dort dann einfach so, ja, die jucken es nicht eigentlich, wie du aussiehst, sondern bist du nett zu mir, bin ich nett zu dir? Mhm. Und wir sind alle ein bisschen verrückt, weil das sind so Animatoren, Gamer, Filmstudenten, so wirklich alles so kreative Bereiche. Mhm. Da finden die das eher cool, wenn man so ein bisschen selber auch kreativ ist.
5: Ja,
0: und voll. Versucht zu helfen.
6: Das wollte ich auch gerade sagen, also das ist ja wirklich so, ne? Wenn man dann irgendwie, also sowieso, wenn es eine Sache ist, die dich interessiert, die schon in so einen kreativen Bereich geht, das ist ja in der Schule wirklich komplett willkürlich. Also du kannst dir ja nicht aussuchen, mit welchen Leuten du da zusammenkommst und da wird es ja auch nicht nach Interessen sortiert, sondern jeder, der da im Umkreis wohnt, ist halt dann an dieser Schule und man kommt irgendwie in Klassen. Und später, wenn man sich eine Richtung aussucht, da ist es ja schon, ist die Wahrscheinlichkeit ja schon höher, dass man zumindest da, was die Interessen angeht, irgendwie zusammenfindet. Und ich würde auch sagen, also es ist schon oft so, wenn je nerdiger es ist oder vielleicht je kreativer das ist, dass die Leute vom Mindset eher auch oft einfach ein bisschen offener sind. Und ich finde, das ist auch wirklich so ein cooles Gefühl, wenn man da dann so Anschluss findet und Leute findet, die einfach über Dinge ähnlich gucken, wie man selbst auch, ne?
0: Ja, das war, man spricht dann so etwas und die anderen sind, die haben nicht nur so ein Fragezeichen im Kopf, sondern sagen, hey, cool, das sehe ich auch so und dann so und du bist so, hä? Sonst muss ich alles immer erklären. Warum weißt du das? Stopp! Lass mich hier mein Nerd-Stuff erzählen.
6: Aber ich könnte mir auch vorstellen, vielleicht ist es auch ein bisschen so, also, dass das Alter noch eine Rolle spielt, weil in der Schule, glaube ich, man ist ja so auf der Reise des Großwerdens und so des Selbstbewusstseins und sowas, da ist man ja noch viel weiter vorne, so weißt du. Und ich habe das Gefühl, da ist so, okay, man will irgendwie am besten nicht auffallen und irgendwie dazugehören und sowas, dass das vielleicht noch einen höheren Stellenwert hat, als wenn man dann schon auf die Uni-Ebene kommt oder Ausbildung oder sowas, wo Leute dann vielleicht mit sich selber schon ein Stück sicherer sind und dadurch dann auch ein bisschen offener? Oder was denkt ihr?
5: Boah, gute Frage.
0: Also ich glaube, ich habe auch ein paar unsichere Leute auf der Uni, aber es ist halt, ich glaube, immer so personenabhängig. Manche Leute sind halt schon krass, in der Oberstufe zumindest schon so reif, dass sie eigentlich wissen, man macht das nicht. Andere Leute eben nicht. und ich glaube, es ist personenabhängig, weil eigentlich war ich selbstbewusst, sehr selbstbewusst, bevor ich halt gemobbt wurde. Und dann haben sie mich zerstört und jetzt bin ich wieder selbstbewusst. Jetzt funktioniert es wieder.
5: Sehr gut. Aber hattest du nie das Gefühl, dass du sagst, okay, ich muss mich jetzt irgendwie hier krass anpassen, dann hört das auf? Oder warst du einfach so, nee, ich bin ich und ich ziehe das jetzt hier auch durch?
0: Ich glaube, ich habe es einfach nicht geschafft, mich anzupassen. Also ich habe versucht, die fanden mich zu laut. Also wurde ich leise. Aber es war auch scheiße, weil dann rede ich ja nicht. Und dieses Anpassen, das hat gar nichts gebracht, weil ich bin der festen Überzeugung, dass man sich nicht anpassen kann und sein wahres Wesen die ganze Zeit verstecken kann, ohne dabei kaputt zu gehen. Mhm. Und dementsprechend, ich konnte zum Beispiel meine Zähne, das war ganz viel, weil ich schiefe Zähne hatte, weil ich 10 war. ich konnte daran ja nichts ändern. Und das war eine große Angriffsfläche. Und dementsprechend habe ich irgendwann gesagt, so vor allem dann ab der 8. Klasse war ich so, ja, fuck it. Dann färbe ich mir die Haare, dann ziehe ich mich so an, wie ich will. Cool. Ja, okay, dann, ja, ihr macht das eh.
6: Und wie ist das heute? Hast du das Gefühl, dass du, bist du jetzt, hast du so ein bisschen diese Fuck it-Einstellung beibehalten?
0: Ja, eigentlich schon. Also es ist halt in meiner Stadt, man wird halt oft beleidigt, aber es juckt mich halt nicht, es sind fremde Menschen, was wollen die mir so. Ist nichts so, was an mir rankommt. Aber trotzdem ist es halt, dass ich persönlich da ruhig so Probleme getragen habe. Also ich werde zum Beispiel, auch wenn es mich eigentlich nicht juckt, trotzdem nervös, wenn ich in neue Spaces komme, weil ich mir jedes Mal denke, ja, die hassen mich alle. Gleich, die gucken mich so an, die werden mich hassen. Aber wenn es dann nicht so ist, dann fühlt sich das halt auch wieder besser an. Aber sonst normal, wenn ich einfach irgendwo herlaufe, juckt mich gar nichts. Ich bemerke auch meistens die Menschen nicht, selbst wenn ich sie kenne, weil ich einfach dann meinen Tunnelblick habe. Ich mache das, was ich machen will und gut ist.
6: Ja, also ich finde, es ist richtig schön, dass du sagst, dass du jetzt eben so die umgekehrte Erfahrung machst, dass einfach alle voll offen und entspannt sind und dass du gerne dahin gehst, weil ich schon glaube, dass so diese Einstellung, dass du denkst, dass Leute dich vielleicht nicht mögen würden, dass das vielleicht schon auch einfach durch die Erfahrungen auf der Schule kommt und dass es jetzt hoffentlich so dann für die Zukunft so ein bisschen überschrieben wird, wäre richtig cool, weil ja. Ich habe noch eine Frage, hast du so Ideen, wie man nach außen so kommunizieren kann, dass man selber offen ist oder wie man vielleicht so zeigen kann, dass das ein Safe Space ist. Wenn du jetzt selber sagst, du hast manchmal das Gefühl, wenn du irgendwo neu hinkommst, du weißt nicht, wie die Leute darauf reagieren könnte. Wie könnte man vielleicht zeigen, dass man eine coole, open-minded Person ist?
0: Also ich habe dafür eine sehr provokative Art gefunden. Kennt ihr diese typischen Punkerjacken-Westen?
5: Ja.
0: So eine habe ich. Und damit laufe ich eigentlich jeden Tag rum, dass sie jetzt auch mittlerweile anfängt zu zerfallen. Und da ist zum Beispiel ein Regenbogen-Patch drauf. Mein Pan-Button ist leider kaputt gegangen, aber den mache ich neu. Dann Mensch ist Mensch und noch ganz viel anderes Stuff, was, wenn man mich anguckt, sieht man das.
5: Man weiß.
0: Die ist da so.
5: Ich sag ganz ehrlich, das ist mein Favorite. Wenn ich nachts in die Bahn steige und ich sehe jemanden, der so eine Klamotten anhat, weiß ich sofort, ja. Okay, ich setze mich dazu.
6: Ja. Ich finde auch, ja.
0: Nein, sag.
6: Nee, ich finde auch, daran sieht man wirklich, was für eine heftige Power diese Symbole haben. Ja. Ich denke mir auch, wenn ich irgendwo eine Regenbogenflagge sehe, bin ich so, okay, good. Oder was ich auch zu dir meinte, also dass ich da zu Melissas Event komme. Und wie gesagt, ich kenne Melissa, aber auch so, dann wird einfach dieser Workshop von Drag Queens gehostet. Und ich bin so, okay, also so schlimm kann dieser Ort hier nicht sein. Das ist schon mal ein gutes Zeichen. So. Also ja, also...
0: Das ist, ich finde, sowas sind so gute Erkennungszeichen. Leider kann man sich täuschen. Ich habe gelernt, man kann sich sehr täuschen. Es war eine Person, die sah richtig gothic aus. Ich war so, oh mein Gott, du siehst richtig cool aus. Dann habe ich erfahren, dass ihr Freund ein Nazi ist. Das war nicht so cool. Ich so, wie kann man sich so in eine Person täuschen?
5: Mein Gott, die Leute checken es aber auch gar nicht. Wenn man sich alternative anzieht, so, das ist einfach Cultural Appropriation, weil das sind einfach Lefty-Klamotten.
0: Ja, so sieht das aus, sofort.
6: Ja, ich wollte gerade sagen, so, gib das zurück.
5: Wirklich?
6: Du bist unwürdig, es zu tragen.
5: Zieh was langweiliges, beiges an, das, was zu deinem Mindset gehört.
6: Alright.
5: Lena,
6: ja.
5: Vielen Dank für die Insights.
0: Gar kein Problem. Hab mich gefreut, mit euch zu reden. Euch noch viel Spaß.
5: Dankeschön, bis zum nächsten Mal.
6: Ciao.
0: Tschüss.
6: Alrighty, so, Chat, wer von euch hat irgendwo einen Regenbogen-Pin oder einen Regenbogen-Patch? Findet sich das bei euch auch irgendwo wieder? Für die Leute, die jetzt gerade erst reingejumpt sind und die nicht wissen, worüber wir quatschen, was ist das Thema heute, Melissa?
5: Wir reden darüber, wo fühlt ihr euch zugehörig? Gibt es Räume, Orte, seien sie digital, vielleicht auch doch offline, wo ihr sagt, hey, hier kann ich 100% die Person sein, die ich bin. Oder ist es vielleicht andersrum und ihr sagt so, ey, auf Arbeit kann ich einfach überhaupt nicht so sein, wie ich bin. Oder ihr werdet von Anfang an ausgeschlossen, weil ihr zum Beispiel eine Behinderung habt oder weil ihr einen speziellen Nachnamen habt oder einen Migrationshintergrund. All diese Stories möchten wir gerne von euch hören. Ihr könnt anrufen und mit uns quatschen unter der 0331 70 97 110 oder ihr kommt in den TikTok-Chat fritz_live und schreibt mit uns.
6: Yes! Guck mal, Lukas hat zum Beispiel geschrieben, wollte kurz Liebe für euch hier lassen. Ja. Ganz süß. Genau, und
5: ja, das haben sehr viele Leute getan. Deswegen würde ich sagen, jumpen wir direkt weiter und zwar zu Leonie.
3: Hallo.
6: Hi. Hi. Schön, dass du dabei bist. Und erzähl mal, was hast du zum Thema Zugehörigkeit und Diversität zu erzählen?
3: Also ich fühle mich tatsächlich auf Konzerten sehr, sehr zugehörig.
5: Oh.
3: Und ich glaube, Jana ist gerade auch in der Leitung. Und es wäre eigentlich ganz cool, wenn wir die irgendwie dazu holen könnten.
5: Das wäre lustig.
3: Dass wir zusammen drüber reden.
5: Ja, das kriegen wir hin.
6: We can do that.
5: Dann holen wir mal Jana dazu. Guck mal, Vierer heute.
6: Hello.
3: Hallo.
5: Hi, Jana.
3: Hallo, Jana.
7: Lustig.
5: Ihr kennt euch.
7: Yes.
6: Ja. Und ihr habt euch, warte, okay, jetzt geht meine Fantasie los. Habt ihr euch auf einem Konzert kennengelernt?
7: Ja. Ja.
6: Aha.
5: Ah.
6: Und das war die, und ihr beide seid aus so einem Dorf, wo ihr dachtet, wir passen hier nicht rein, wir finden hier keinen Anschluss, aber dann habt ihr die andere Person gefunden und jetzt seid ihr the Power Duo. Nein, okay, wahrscheinlich nicht, aber
5: erzähl mal. Ich liebe die Fantasy hier gerade.
7: Oh mein Gott.
5: Nein, leg mal los.
7: Ja,
5: also.
7: Mein Dorf ist Loki wirklich ein bisschen komisch, aber es passt so ein bisschen.
3: Ja. Aber wir wohnen tatsächlich so eine Stunde auseinander, deswegen nicht so ganz dorfmäßig.
5: Okay, ich sehe hier, du bist Leonie ist aus Aachen und Jana, du bist aus?
7: Nähe Mönchengladbach.
5: Ah, okay, okay. So, jetzt brauchen wir aber die Story. Wie habt ihr euch kennengelernt?
7: Ich kann erzählen, mir egal.
3: Ja.
7: Wir waren auf mehreren Konzerten, wo wir uns einfach schon öfter gesehen haben, aber da dachten wir immer so, oh nee, wir viben nicht. Und deshalb, wir hatten so sporadischen Kontakt immer wieder, aber ja, nicht mehr. Und dann war irgendwann das Magda-Konzert, da hatte Leonie mit einer anderen Freundin einen Fernsehdreh. Und da hatten wir nach dem Konzert noch ein bisschen mehr gequatscht und auch noch dem Magda getroffen als Sängerin. Mhm. Und ab da hatten wir immer so ein bisschen mehr Kontakt. Und dann war ich irgendwann bei Rosmarin und da war Emma Rose als Surprise Act da, weil die am gleichen Tag für Lovehead Vorband gespielt hat, auch in Köln. Und das hatte ich Leonie geschrieben, weil ich wusste, Leonie mag Emma auch. Und dann hat Leonie irgendwann für Emma Rose Gästelistenplätze gewonnen und hat mich dann gefragt, ob ich mit möchte. Und so ist das entstanden.
5: Süß.
7: Ja.
6: Cute.
7: Ja.
5: Seitdem
3: das
5: seid ihr. Erzähl ruhig.
3: Achso, ja, das Lustige ist halt, dass Jana und ich halt wirklich gar nicht mal so viel gegenseitig voneinander wussten. Und ich habe sie trotzdem einfach random gefragt: Jo, hast du Lust mitzukommen? Und dann sind wir halt wirklich super spontan dahin gefahren.
5: Witzig.
7: Also am nächsten Tag gefühlt.
6: Okay.
3: Ja.
6: Und es klingt so, als hätte es sich gelohnt, diese spontane Entscheidung zu treffen.
3: Mhm. Ja, auf jeden Fall.
6: Okay, aber jetzt möchte ich gerne nochmal hören, warum Konzerte? Warum habt ihr besonders da das Gefühl von Zugehörigkeit und wo fehlt das vielleicht sonst im Alltag, wenn ihr sagt, da kriegt ihr das?
3: Also ich glaube, es liegt halt sehr viel daran, einfach, ich wollte nicht dazwischen reden.
7: Oh gut.
3: Also ich glaube, es liegt halt wirklich sehr viel daran, dass man bewusst ja diesen Künstler, diesen Sänger besucht auf einem Konzert und dadurch halt ja die Crowd auch dementsprechend alle irgendwie so dasselbe fühlen und vielleicht auch dasselbe durchlebt haben und deswegen ist halt auf jeden Fall dieses Gefühl von Zugehörigkeit da.
6: Hm. Ist es denn, also ist der Künstler oder die Künstlerin dann, sag ich mal, für einen Bereich besonders bekannt, dass man jetzt sagt, okay, oder geht es in den Songs irgendwie um ein bestimmtes Thema, wo man jetzt sagt, das haben wir erlebt, das schweißt uns irgendwie zusammen?
3: Willst du sagen, soll ich sagen?
7: Also ich würde jetzt sagen, dass wir aktuell sehr, sehr viel im deutschen Bereich unterwegs sind und eher bei kleineren Künstlern. Mhm. Und da ist, glaube ich, einfach alles noch sehr viel intimer als bei größeren Künstlern. Mhm. Und ich glaube, deshalb ist es da einfacher, seine Gefühle auch einfach rauszulassen. Und ich glaube, einem ist es auch nicht so unangenehm, keine Ahnung, in dieser Venue zu stehen und zu heulen, weil dich eigentlich auch keiner blöd anguckt und alle irgendwie dasselbe fühlen. Punkt.
6: Ja, fair. Also ich finde, das ist schon so, also dieses, wo kann ich, keine Ahnung, so je nachdem, was man so für eine Art von Mensch ist, aber wahrscheinlich sind viele ja so in der Öffentlichkeit, wenn sie draußen sind, jetzt vielleicht nicht super outgoing mit ihren Gefühlen oder das, weißt du so? Mhm. Und dass man dann da irgendwie so einen Ort hat, wo man das alles rauslassen kann und wo man sagen kann, ja, ich bin jetzt einfach traurig, ich muss einfach mal heulen. Und das ist irgendwie okay, dass das voll der Safe Space sein kann und man sich da dann irgendwie sicher fühlt. Das kann ich mir gut vorstellen, ja.
7: Ja. Mir fällt dazu auch ein, glaube ich, sehr, sehr gutes Beispiel ein. Wir waren jetzt letztens bei der Offstage-Session von Dani Lia. Und Offstage macht halt Konzerte ohne Handys. Und beim Anstehen hat man gemerkt, dass der Vibe ein ganz anderer ist als auf so anderen Konzerten, weil alle irgendwie miteinander gesprochen haben, gevibed haben und da gab es irgendwie null Konkurrenzkampf. Und beim Einlass wurden uns die Handykameras abgeklebt mit so Stickern. Mhm. Und die Bühne war so in der Mitte. Und bei manchen Liedern saßen wir alle zusammen auf dem Boden, bei anderen haben wir so zusammen Arm in Arm geschaukelt und bei einem anderen Lied sind wir alle um die Bühne gerannt. Und da gab es so, keine Ahnung, null Konkurrenzkampf. Und ja, irgendwie, ich glaube, das war das krasseste Konzert. Also auch das Konzert, wo ich mich mit am wohlsten gefühlt habe, glaube ich.
5: Voll die süße Experience.
6: Ja.
5: Irgendwie.
7: Voll.
6: Ich finde auch, ich stelle mir auch bei sowas, also wenn man, ich weiß nicht, wie das bei euch ist, aber ich habe das Gefühl, ich war mal ein bisschen extrovertierter. Ich bin schon ein bisschen vorsichtiger geworden. Aber immer, wenn ich so auf zum Beispiel Events war oder so, wo es passiert ist, dass ich viel mit Leuten dann geredet habe, dass mich das dann irgendwie wieder so pusht. Und ich denke mir so, eigentlich muss man gar keine Angst davor haben, andere Leute anzusprechen. Und ich finde sowas auch, wenn man irgendwie sowas teilt und ja sich so berührt oder irgendwie so einen Moment gemeinsam erlebt, dass das das auch voll ermöglichen kann, dass man danach so ist, so, hier fühlt man sich jetzt irgendwie zusammengehörig, ne? Oder?
7: Mhm. Voll. Ich würde auch sagen, bevor ich auf so viele Konzerte gegangen bin, war ich ja viel introvertierter als jetzt. Mhm. Und ich habe, glaube ich, jetzt auch nicht mehr so krass das Problem, auf andere Menschen zuzugehen. Mhm. Und ich würde auch sagen, dass das davon kommt, dass ich auf so viele Konzerte gehe und auch so viele gute Erfahrungen mit verschiedenen Menschen mache.
5: Mhm. Geht ihr auch alleine auf Konzerte oder immer mit Freundinnen?
7: Ich war letztes Jahr. Willst du es?
3: Nein, erzähl du es.
7: Nein, sag du.
3: Okay, also tatsächlich gehe ich echt sehr ungern alleine auf Konzerte. Ich bin auch nie alleine. Einfach aus dem Grund, dass so diese Angst in mir ist, dass wenn ich irgendwie bei einem Song oder so Crashout gehen sollte, dass halt niemand da ist, um mich jetzt so mental zu supporten. Deswegen niemals Konzerte alleine. Wobei ich halt denke, dass das eigentlich ganz viel Spaß machen könnte.
6: Du bist so... Ja, es ist ein Gefühl von Gemeinsamkeit, aber nicht so gemeinsam, dass ich bei einer fremden Person auf der Schulter weine.
3: Ja.
6: Ja, ich aber
7: da komplett andere Erfahrungen.
5: Oh.
6: Okay, ja.
7: Also ich habe letztes Jahr aus genau dem Grund angefangen, mich selbst die Challenge zu setzen, auf Konzerte allein zu gehen. Weil ich mir so dachte, wenn ich halt niemanden finde, der mit mir geht, warum sollte ich dann gar nicht gehen? Und dann war ich auf 3 Konzerten, glaube ich, alleine letztes Jahr. Und es war so eine gute Experience. Also ich habe direkt in der Schlange schon Leute kennengelernt und als wir dann in der Venue selber waren, standen wir auch irgendwie mit so 3 Personen, die alle alleine waren. Und da sind wir in so coole Gespräche gekommen und nachher ging es mir da tatsächlich auch nicht so gut. Ich war dann auch bei den Sunnies und dann sind die auch beide direkt mitgekommen und die war es total selbstverständlich, da jetzt mitzugehen und mich nicht alleine zu lassen. Ja, genau. Also ich liebe Konzerte mit Freunden, aber so Konzerte alleine sind auch schon ganz cool, so zwischendurch mal.
6: Ich kann mir auch vorstellen, vielleicht wäre das so eine... Warte, Jana, das warst gerade du, oder?
7: Ja.
6: Ja, also für Leonie vielleicht, wenn es so ein lustiges Konzert ist, wo man denkt, okay, die Musik ist jetzt nicht so Crash-Out gefährlich. Weil ich kann mir auch vorstellen, also ich habe bisher fairerweise, ich finde so Sachen alleine machen, das ist ja eh so ein Thema. Und ich habe das auch so zum Beispiel... Also auch schon mal so kleineren Sachen, so alleine ins Kino gehen, alleine essen gehen. Ich war einmal alleine im Urlaub und ich weiß auch gar nicht, also es war irgendwie schon cool, das zu machen, aber es war, glaube ich, auch jetzt nicht mein Favorite-Urlaub, vielleicht ist auch so ein bisschen Typsache, aber ich finde so diese Möglichkeit, Dinge alleine machen zu können, dass das schon ein krasses Empowerment auch sein kann, oder?
5: Ja, voll, man lernt sich ja irgendwie auch selber kennen. Ich war jetzt gerade alleine beim Florence and the Machine-Konzert. Tatsächlich. Also vor der Halle habe ich noch Freunde getroffen, aber dann sind die ja in die andere, weil sie bessere Karten hatten als ich. Und dann war ich das ganze Konzert alleine, aber irgendwie war es auch voll die geile Erfahrung, irgendwie so mit sich und seinen Emotionen zu sein und auch schon, ja, also ich bin jemand, die einfach gerne Sachen alleine macht und die auch viel Me-Time braucht und ich finde es immer richtig nice, auch so alleine essen gehen und meine Fantasy so leben und alleine das Museum und sowas. Ich enjoy das richtig.
6: Du warst so auf dem Konzert, als du deine Freundinnen getroffen hast, so, nein, ihr geht jetzt in eine andere Richtung, ich möchte das heute alleine mit mir machen.
5: Tschüss! Ja, cool. Also ich würde es mal empfehlen zu testen. Vielleicht erstmal irgendwas Kleines und dann, vielleicht was Größeres.
6: Ich muss jetzt auch noch die letzte Frage, die wir gerade auch schon gestellt haben, fragen. Also wenn du, Jana, jetzt auch sagst, so bei dir hat das ein bisschen abgenommen, dass du Angst hast, dir so Leute anzusprechen oder du bist da ein bisschen mutiger geworden. Hättest du auch einen Tipp, wie man vielleicht so, wie kann man ausstrahlen, dass man gerne angesprochen werden kann oder sowas. So, da versuchen wir ja so ein bisschen was zu sammeln. Wir hatten jetzt gerade schon so Punkerjacke mit allen möglichen Patches, dass man sehen kann, ich bin pro queer, pro everything so. Genau. Hast du da voll gemein, ich packe jetzt so.
7: Ich glaube, das ist voll die schwierige Frage. Ich glaube, das hat viel auch mit der Ausstrahlung zu tun. Also wenn ich da jetzt quasi in der Ecke stehe und so keinen Bock habe, irgendwie mit Leuten zu agieren, glaube ich, merkt man das schon. Aber wenn ich da jetzt frei im Raum stehe und also ich glaube, man kann da schon viel an der Körperhaltung ausmachen, ob jetzt ein Mensch irgendwie Bock hat zu interagieren.
5: Ja, man checkt den Vibe.
7: Ja.
6: Ja, fair.
5: Ja.
6: Cool.
5: Vielen Dank, ihr beiden, für dieses lustige Doppeldate hier. Ja. Und super gerne bis zum nächsten Mal. Viel Spaß auf dem nächsten Konzert auch.
7: Danke. Dankeschön.
5: Wo geht's hin als nächstes?
7: Pfingst Open Air am Samstag. Ja. Emma Rose wieder.
5: Ja, geil.
6: Nice. Dann ganz viel Spaß dabei.
7: Dankeschön.
5: Bye-bye.
6: Ciao.
7: Tschüssi.
6: Ja, aber voll. Also ich habe jetzt auch gerade überlegt, ich finde schon, wenn man so zu Events geht, auch so, je nischiger die sind oder je positionierter vielleicht auch die KünstlerInnen sind, das ist vielleicht wirklich auch ein guter Anlaufpunkt, ne?
5: Ja, voll. Aber ich finde zum Beispiel auch, dass Events, wo ich weiß, sowas wie ein Konzert, da redet man ja eigentlich nicht so viel, sobald es losgeht, weißt du? Da finde ich irgendwie das auch weniger unangenehm, aber zum Beispiel nächste Woche bin ich bei so einer Filmpremiere und da würde ich zum Beispiel super ungern alleine hin. Weil dann steht man so dumm rum, überall um einen rum sind Grüppchen und was mache ich denn dann?
6: Ja, ich finde, es gibt so ein, also wahrscheinlich, wenn man alleine ist und connecten möchte, dass man dann noch mehr so den Drive hat, das auch zu machen, wenn jetzt mehr Leute da sind, dass man dann vielleicht auch zufrieden ist, einfach mit seiner Gruppe zu sein. Aber auf der anderen Seite finde ich, mit einer Gruppe ist es irgendwie leichter,
5: voll,
6: weil sich das dann easier vermischen kann und du bist halt nicht die eine Person, die irgendwo dazukommt. Aber ich denke mir sonst, wenn man so bei Film oder bei einem Konzert oder bei einem Musical ist oder so, was halt da ganz cool ist, dass man immer als erstes fragen kann, und wie fandest du's?
5: Weißt danach, du? Ja. Aber genau, davor? Danach.
6: Nee, davor schwierig, das stimmt. Aber oder so, was, weißt du, so ja, warst ja, du schon mal auf einem Konzert von dem oder was feierst du noch so und so. Das finde ich ist wirklich bei, wir sind ja öfter auf Musical-Events unterwegs und so, das ist immer ganz cool, weil man da einfach auch so viel drüber reden kann.
5: Ja, total. Ich finde es auch ganz interessant, was der Chat hier geschrieben hat. Wir sind übrigens live auf TikTok, fritz_live. Da könnt ihr uns sehen und mit uns schreiben. Und so, Drache hat geschrieben, ich war schon mal alleine auf einem Konzert. Niklia war zweimal alleine auf einem Konzert. Und Drache sagt, ich sag mal so, war cool, nur war schon etwas überfordert mit vielen Menschen. Ja. Okay, Urlaub allein finde ich nice, aber Konzerte irgendwie noch nie das Bedürfnis gehabt. Oh, fand's anstrengend und irgendwie einsam, da ich extrem schüchtern bin. Okay. Ja, aber es ist halt auch echt so, wie du schon gesagt hast, Typsache, ne?
6: Voll.
5: Also meine Mutter ist zum Beispiel jemand, die würde nie irgendwas alleine machen. Die würde niemals alleine ins Kino oder alleine essen gehen, wäre auch schon so, wo sie denkt, so eigentlich kein Bock. Die ist so ein richtiger Social Butterfly irgendwie. Und die ist immer so, wieder warst du allein? Ich so, ja. Sie so, das kann man nicht, das ist illegal.
6: Du, es geht.
5: Ja, also lustigerweise, Leute, wir reden gar nicht darüber, ob man heute Sachen alleine oder zusammen machen kann, sondern wir haben ein ganz anderes Thema.
6: Genau, und zwar ist das Thema Diversität und Zugehörigkeit. Was sind so Orte, in denen ihr euch sofort zugehörig fühlt? Und oder sind es Orte, sind es vielleicht auch Menschen? Und wo ist es vielleicht auch nicht so? In welchen Bereichen eures Lebens spielt Diversität eine Rolle und welche positiven und negativen Erfahrungen habt ihr da gemacht? Habt ihr vielleicht selber schon mal proaktiv einen Safe Space kreiert oder gesagt, da das möchte ich irgendwie nach vorne pushen? Über all diese Dinge wollen wir heute mit euch sprechen. Deswegen ruft gerne an unter der 0331 70 97 110 und springt zu uns in die Leitung oder, wie Melissa gerade schon gesagt hat, kommt in den Chat. Genau.
5: Yes. Oh, im Chat hat gerade noch Rebecca geschrieben, geh fast immer allein auf Konzerte. Und Katty schreibt, schleife immer meinen Mann auf Konzerte mit, auch wenn er kein Fan ist. Allein traue ich mich nicht. Steht er dann so hinten wie so Eltern, wenn die Kinder noch zu jung sind, um allein aufs Konzert zu gehen? So die Eltern-Corner? So, wir holen jetzt aber erstmal Mari in die Leitung. Hello.
6: Hello, hello.
5: Was hast du mitgebracht für uns heute?
6: It's been so long. Es ist so schön, dass du mal wieder da bist.
0: Ja, danke. Gleichfalls. Ja, natürlich habe ich wieder was mitgebracht aus der Tattoo-Szene.
5: Klar.
0: Aber was ich sagen wollte, das muss ja nicht die Tattoo-Szene sein. Ich arbeite ja im Tattoo-Bereich und ich muss sagen, ich fühle ganz viele von den Leuten leider gar nicht. Und ich glaube, das lässt sich auch so, wenn jemand irgendwie denkt, also wie jetzt zum Beispiel du, Melissa, dass du irgendwie Fashion-Designer bist. Und wenn du dir jetzt irgendwie anschaust, was so die Interessen eigentlich von den Leuten sind,
5: ja,
0: in dem Gebiet, was so deine Passion ist. Ich finde, manchmal ist man so ein bisschen schockiert.
5: Du meinst Kokain?
0: Ja, ich wusste nicht, was man das so sagen darf, aber ja.
5: Ja, sowas da, meine ich. Da überschneidet sich die Mode und die Tattoo-Szene, glaube ich, ganz arg im Drogenkonsum.
0: Ja. Ja. Und ich finde, das ist tatsächlich aber, wenn irgendwie dieser Job deine Passion ist, also gerade in diesen künstlerischen Jobs zum Beispiel, dann findest du es natürlich auch cool, dich mit Leuten zu umgeben, die dieselben Interessen haben und die ähnlich manchmal doch auch aussehen wie du, weil du es dir dann halt anguckst und denkst, wow, das ist ja cool. Und dann hängst du mit denen ab und bist so, wow, Therapie gefällt dir nicht? Nein, lieber Drogen? Ach so, ja, weiß ich nicht.
6: Aber wie machst du es dann? Also wenn du jetzt sagst, die Leute in deinem beruflichen Umfeld, sag ich mal, mit denen klickst du, was das angeht, nicht so, wo findest du dann Zugehörigkeit? Oder ist es irgendwie egal, weil sie dich jetzt, sag ich mal, schon akzeptieren, dass du dich da jetzt nicht unwillkommen fühlst? Es ist eher so, ja, ihr interessiert mich jetzt nicht krass, aber ich fühle mich jetzt auch nicht unwohl. Und ich finde das ganze Thema Aussehen, weil du jetzt gerade gesagt hast, ja, ich sehe dann auch ein bisschen anders aus und so. Und das ist ja gerade im Tattoo-Bereich von unauffällig, so ein paar kleine Tattoos bis so richtig krass tätowiert. Ist das mal ein Issue gewesen bei dir?
0: Oh Gott, ich habe ehrlich gesagt, und das fand ich ganz spannend, also jetzt erstmal zum Thema Aussehen. Ich habe das Gefühl, dass je krasser ich tätowiert bin, desto weniger ist es ein Problem. Also ich habe mittlerweile seit halben Jahr, mehr als im halben Jahr die Augen tätowiert. Ich habe nie wieder irgendwas Blödes gehört. Ich war auch richtig schockiert, weil ich wünsche mir das natürlich nicht, dass Leute da so krass drauf reagieren. Aber
8: ich weiß nicht, also vielleicht ist es wirklich dieser Effekt, dass Leute so das Gefühl haben, ja, jetzt ist sie vorbei. aber es ist wirklich, weil als ich so ein Teenager war oder so, da habe ich teilweise noch so irgendwie an der Straße so Pfanddosen hinterhergeworfen bekommen und Leute waren irgendwie so, du Emo, was weiß ich was. Und jetzt so gar nichts mehr. Also wenn ich jetzt was höre, dann wirklich nur Positives. Hm. Und ich habe mal gedacht, okay, vielleicht, weil ich jetzt in Berlin lebe, aber wirklich nicht. Also auch wenn ich so in einer Kleinstadt am Tätowieren bin, ich bekomme nur Komplimente oder die Leute lassen mich halt einfach in Ruhe. Also das ist schon crazy. Und ich glaube jetzt nicht, dass die Menschheit sich so krass verändert hat. Also ich weiß nicht, ob es wirklich, je krasser das Aussehen ist oder so, das sollte dann wirklich denken, ja, da ist ja drauf eh gelutscht. Also die kann ich jetzt nicht mehr in meinen Sparte mobben oder so.
6: Ich meine, ein Stück weit ist es ja, finde ich, wirklich mit Tattoos so, dass so die ersten immer noch voll die krasse Bedeutung haben und man ist so, nein, es muss perfekt werden, das wird für immer da, also so in meinem Kopf da sein, aber je mehr sich anhäufen, also Melissa und ich haben lustigerweise mal einen Tattoo-Workshop zusammen gemacht und die Tätowiererin, die war auch so, ach ja, ich habe mir heute Morgen einfach ein paar Punkte ins Gesicht gemacht, weil why not? Und die war aber auch schon so komplett zutätowiert und für die ist es so, ja. Ja, ich finde das voll interessant, weil vielleicht ist es wirklich so, aber mein Freund zum Beispiel, der hat pinke Haare und der hat schon gesagt, dass er das Gefühl hat, dass das, also je nachdem, wo er ist, dass schon Leute anders reagieren. So, er sagt so, in Berlin juckt es halt keine Sau. In Potsdam ist es jetzt auch nicht so krass, aber dass er schon manchmal sagt, ja, wenn wir zum Beispiel so in der Heimat zu Besuch sind, dass er da manchmal schon das Gefühl hat, Leute gucken eher, weil man das da viel weniger sieht. Mhm. Und bunte Haare ist ja jetzt, sag ich mal, on the spectrum jetzt auffällig aufzusehen, noch nicht so krass, ja. Aber ja.
8: Also ich habe ein bisschen das Gefühl, beziehungsweise, nee, das Gefühl habe ich nicht, es wurde mir jetzt mehrfach erzählt, dass auch ein bisschen Auftreten und das generelle auch Aussehen auch was damit zu tun haben kann, weil ich kenne ganz viele Leute, die auch Eyeball-Tattoos haben und die erzählen mir tatsächlich viel von so Diskriminierung und jemand meinte mal zu mir, ja Maria, aber du hast halt keine, er hat ein bisschen dumm ausgedrückt, er meinte, du hast halt keine Crack-Tattoos im Gesicht, weil ganz viele Leute, die Eyeball-Tattoos haben, die sind halt erst so irgendwann später in diese Body-Mod-Szene reingesteppt. Das heißt, das musste sich dahin entwickeln. Mhm. Und die haben dann irgendwie noch so La Familia auf der Augenbraue stehen oder so irgendwelche wahllosen Puzzleteile, weil die halt sich kein Konzept überlegt haben. Und ich habe halt ein Konzept-Tattoo. Also, dass du gehst 10 Meter Entfernung und das macht halt immer noch irgendwie Sinn. Und manche Leute haben halt irgendwie 20 Tattoos im Gesicht und dann Eyeball-Tattoos drauf. Und ich glaube, dass das Leute auch teilweise überfordern kann, so ein bisschen. Hm. Weil mich guckt man mich so ein bisschen an und denkt so, ja, okay, das macht Sinn. Also komisch, aber macht Sinn. Und viele andere Leute, die so Large-Scale-Tattoos haben, die tragen halt sehr DIY-punkige Klamotten. Und ich habe das Gefühl, dass die Leute damit irgendwie Arbeitslosigkeit assoziieren. Und irgendwie ist das ja so ein Ding, dass ganz viele deutsche Arbeitslose hassen. Also ja. Ich glaube, dass, weil wenn du dir mich anguckst und ich trage hier irgendwie Nike-Schuhe, Nike-Tabi-Schuhe, T-Rift und irgendwelche japanischen gebügelten, dampfgebügelten Hosen, dann denkst du nicht direkt, oh, arbeitslos. Aber das ist jetzt nur so, was ich von der Seite gehört habe. Und kein Shame an Leute, die nicht arbeiten. Aber ich rede jetzt von den Menschen, die judgen, weil die haben ja meistens sowieso nicht so diesen Denkprozess am Laufen, wenn sie Dinge sagen. Mhm. Das ist ja eher so rein-raus-Prinzip.
6: Ja, nee, aber voll. Also ich glaube auch, dass Styles auf jeden Fall mit einer gewissen, also dass Leute auf jeden Fall Vorurteile dazu haben und das mit Dingen in ihrem Kopf verbinden und dich dann auch so einordnen.
5: Voll. Absolut.
6: Ja.
5: Ich würde mal kurz gerne ein 180 machen. Und zwar würde mich interessieren, wie du es schaffst, als tätowierende Person einen Safe Space für andere zu schaffen. Weil ich ganz oft von anderen, gerade Frauen, gehört habe, dass Tätowierer einfach mega scheiße waren oder es war übergriffig oder was auch immer.
8: Also hardcore, ich weiß, es ist super schwierig, aber

0: Ich weiß, voll schwierig so, aber...
1: Ja, manchmal muss man es so serviert bekommen, damit es
0: ja
1: ankommt.
0: Ja, voll. Ja. Also, keine Ahnung. Und ich glaube, man sollte halt auch einfach nicht... Ich meine, man hat schon einen coolen Job und man macht schon nice einen Scheiß, aber ich glaube, so in den Spiegel zu gucken und zu denken, man ist der Allergeilste, ist auch nicht so gut. So, ich glaube, irgendwie so kleine Feste feiern ist ganz gut für die Seele. Ja, und dann versuche ich halt immer so ein bisschen das Surrounding zu kontrollieren. Also das bedeutet, man hat ja, wenn man zum Beispiel das erste Mal im Studio ist, du hast keine Kontrolle darüber, wer um dich rum arbeitet. Und wenn halt jemand kommt und was sagt, was dafür sorgen kann, dass deine Kundin sich unwohl fühlt, dann halt Initiative ergreifen. Mhm. Also sich dazwischen stellen auch und sagen, sofort der Sonne raus jetzt hier. So, und dann auch kurz Pause machen, weil man halt auch realisieren muss, diese Person ist halt in einem super sensiblen Setting und die wird ja legit gerade die Haut geöffnet. So, und dann ist es schon gut, da kurz Pause zu machen. Und auch wenn Leute mal sagen, nein, nein, geht, geht, alles gut. Also ich habe das Gefühl, Leute sagen zu allem, nein, es ist okay beim Tätowieren, weil der Kopf gar nicht mehr reagieren kann. Und einfach eingreifen und halt auch wirklich die Gedankenprozesse für die Person übernehmen. Das heißt, ich weiß gar nicht, was jemand hat wirklich zu meiner Kundin mal gesagt, dass sie so einen verbeulten Arsch hat und das Tattoo sieht damit nicht so sexy aus. Und dann habe ich auch, wir haben ihn rausgeschickt, ich habe mich danach kurz mit ihr hingesetzt und also super random, ich habe ihr dann meinen verbeulten Arsch gezeigt und dann habe ich auch zu ihr gesagt, dass es total normal ist, auch weil wenn du tätowiert bist, die Haut schwillt ja komplett an, das heißt auch so Lipidemzellen und dass so Gedankenprozesse von irgendwelchen weirden Männern, die vorher irgendwie wahrscheinlich gucken waren, ist jetzt nicht so die coolste Meinung und sowas. Und so, weil dann geht die Person, weil meistens nimmst du ja solche Sachen mit, bis du dir diese Fragen beantwortet hast. Und wenn ich diese Fragen beantworte, dann haben Leute meistens schon wie so eine innere Stimme und das ist einfach ein bisschen einfacher.
1: Ja, richtig, richtig cool, ey. Ganz vielen Dank. Weil ich bin wirklich so dieser Punkt mit dann einzugreifen und eine Grenze zu ziehen. Ich glaube wirklich, dass das so richtig, richtig wirksam ist, weil ich könnte mir vorstellen, so aus der Position des Kunden oder der Kundin, dass man vielleicht auch unsicher ist und man nicht weiß, was man sagen soll. Aber wenn du als betreuende Person dann da reingehst und sagst, ey, hier ist eine Grenze, das toleriere ich nicht. Und vielleicht auch, wenn man selber jetzt in deiner Position ist, Mari, dass man vielleicht auch, also dass einen das auch so empowern kann, da wirklich einzuschreiten, weil man das halt für eine andere Person macht, weißt du? Also das, ja, ist richtig cool.
0: Ja, voll. Ich glaube auch so, Souveränität ist halt auch mega wichtig als Tätowierer, weil, naja, du musst halt deinen Job confident machen, ne? Sonst,
1: voll.
0: Du bist ja gerade dabei, jemanden auch so ein bisschen aufzufangen und zu komforten. Aber...
1: Und ich finde auch, ich weiß nicht, ich finde es auch ein cooles Gefühl, sich für jemand anderen einzusetzen. Also ich finde manchmal so für sich selber, dann ist man ja so, ja, ich weiß nicht, dass man einfach noch ein bisschen unsicher ist, aber ich finde, das für eine andere Person zu machen, kann einem auch so einen Confidence-Boost geben. Also wenn ich das manchmal zum Beispiel unter YouTube-Videos sehe und ich dann schreiben kann, so, ey, so reden wir hier nicht. Ne?
2: Ja.
1: Dann ist das irgendwie cool. Das
2: ist mein Haus.
1: Genau, so eine Grenze zu sehen und zu sagen, ich mache das hier aber auch, weil ich meine Community beschützen möchte. Ja, Win-Win. Dann.
0: Ich finde aber auch manchmal ein bisschen, also ich finde es natürlich nicht gut, aber ich finde auch manchmal lustig, wenn Leute so Payback bekommen. Also Melissa und ich haben da einmal drüber geredet. Da war tatsächlich zu mir jemand in einem Studio dumm. Da hatten wir so einen Gast-Tätowierer, nicht in dem Studio, in dem ich jetzt bin. Und da habe ich über so eine Theke gelehnt und der hat mir einfach so auf den Arsch gehauen. Und ich glaube, noch nie hat irgendjemand was gesagt. Also ich habe auch nichts gesagt. Aber ich habe mich halt umgedreht und habe ihm auf die Nase geschlagen. Und der hatte den Schock seines Lebens. Wirklich. Ich glaube, der hat einfach nur nie Payback bekommen und hat in mir richtig seinen Meister gefunden. Also ich glaube, das muss manchmal sein. Dem geht es manchmal einfach ein bisschen zu gut.
1: Ja, aber also for real, ich glaube, wenn ganz oft einfach Dinge so ertragen werden.
2: Ja, und das durchlaufen auch einfach. Wenn Leute immer mit Sachen durchkommen und es nie gewohnt sind, Backlash zu bekommen, dann...
1: Dass das dann so eine ungesunde Selbstsicherheit heranzieht, dass Leute denken, so passt schon. Und wenn dann mal jemand kommt und sagt so, ey, jetzt reicht es und jetzt raste ich aus.
2: Absolut.
1: Das ist dann, ja.
0: Ich weiß auch nicht, wie das in der Fashion-Industrie ist. Ich weiß jetzt auch nicht, ob du was Vergleichbares hast, Kostas, aber jetzt in der Tattoo-Industrie, also in der ich mich bewege, ist Diversität halt auch irgendwie null Thema. Es ist sehr international, weil viele Künstler

0: aus vielen Ländern kommen. Aber es gibt dann doch immer so den drei verschiedene Körperverschnitte für große Tattoos. Und Leute, die so ein bisschen diverser aussehen, die trauen sich halt teilweise nicht. Oder denen fehlt halt auch die Repräsentation. Das heißt natürlich, alles, was irgendwie ein bisschen anders ist. Ich meine, ich würde mir das natürlich ganz anders wünschen. Ich denke auch immer so, Leute, bitte, ist doch egal, wie ihr fühlt, wie ihr euch andere wahrnehmen. So, genau dafür sind doch Tattoos da, damit man das noch geiler machen kann und damit man anders aussieht, damit man diverser aussieht. Aber natürlich verstehe ich auch, dass das schwierig ist, wenn irgendwie jeder so ein cleanes Skinny Blackwork hat und dann hast du auf einmal so ein schwarzes Bein und dein Oberschenkel ist so ein bisschen, also ich habe das ja, ich habe ja so ein mein Oberschenkel Pudding und das ist ja auch, da ist ja auch gar nichts Dramatisches dran, aber selbst ich habe gemerkt, dass Leute halt wirklich so geschrieben haben von wegen so, warum sieht das da so komisch aus? Und ich bin so, mein Oberschenkel ist einfach fett, was wollt ihr? Chill doch mal.
1: Ja.
0: Oh Mann.
1: Ja, ey, ich glaube auch, dass da dass man einfach viel mehr Sichtbarkeit und Repräsentation bräuchte, damit Leute sich auch ermutigt fühlen und eben sowas, wie du jetzt gerade meintest aus dem Beispiel vorher, konsequent adressiert und gestoppt und eingeordnet werden musste, wenn halt jemand kommt, der dann sagt so, ja, auf deinem delligen Hintern sieht das komisch aus, weil das natürlich so Situationen sind, die einen wahrscheinlich krass verunsichern. Und wenn man denkt so, ja, das könnte mir da passieren, dass man dann vielleicht eher nicht dahin geht. Also, ja, ich weiß auch nicht, ob man dann vorher als leitende Person vielleicht wie so eine Vorstellung macht, wo man das einmal einräumt. Bei euch zum Beispiel auf dem Event war das ja auch so, dass es doch irgendwie so Sticker gab, wo irgendwie stand Zero Tolerance Against Sexism und so weiter und so fort, dass man einfach weiß, okay, das ist ein Space, wo die Regeln so und so sind. Weil sonst, klar, ich verstehe auch beides. Auf der einen Seite wünscht man sich mehr Sichtbarkeit, aber ich verstehe auch, dass man vielleicht selber dann Hesitation hat. So.
2: Ja, und es ist natürlich auch, wenn du in einem riesigen Studio bist, wo 200 Leute arbeiten, wie willst du es gewährleisten? Also es ist halt super schwierig. Ne? So einen kleinen Space kannst du immer einfach kuratieren, aber so einen riesigen Space, das ist halt echt immer was anderes. Aber ja, danke für die Insights, Mari.
1: Richtig cool. War richtig schön, mal wieder mit dir zu quatschen. Ja.
0: Gleichfalls. Schönen Abend euch noch.
1: Dir auch.
2: Ja,
1: ciao.
0: Ciao, ciao.
1: Also für alle Leute, die jetzt erst reingesprungen sind, wir bewegen uns nämlich auf die Halbzeit zu. Die Show geht noch bis 0 Uhr und wir sprechen heute über das Thema, wann fühlt ihr euch so richtig zugehörig? Und wo vielleicht auch nicht?
2: Ja, gibt es Spaces, wo ihr sagt, hey, hier kann ich 100% ich selber sein, hier kann ich meine Queerness ausleben, vielleicht muss ich meinen Akzent nicht verbergen oder vielleicht auch meinen Dialekt, das kann ja auch sein. Oder vielleicht habt ihr eine Behinderung und sagt, hey, hier wurde super gut für mich gesorgt und deswegen gehe ich immer dahin. All diese Dinge möchten wir von euch hören, deswegen ruft gerne an unter der 0331 70 97 110 oder kommt in den TikTok-Chat fritz_live. So, es warten schon lange Menschen in der Leitung, deswegen, ihr kommt alle nacheinander dran, wir geben uns Mühe. So, wir nehmen jetzt erstmal Roxana dran und danach kommen alle Leute, die lange warten, ich schwöre. Hallo.
1: Hi.
3: Hi.
1: Wie schön, dass du anrufst. Erzähl mal, was hast du zum Thema zu erzählen?
3: Also zuerst muss ich sagen, ich bin eigentlich ziemlich kindisch manchmal und wenn ich mich aufrege, wird meine Stimme halt höher, also viel höher. Und dafür wurde ich auch oft in der Schule gemobbt. Und ich bin halt auch umgezogen und da war es in der 9. Klasse auch nicht besser. Und dann hatte ich halt noch Kontakt mit meiner Freundin aus Niedersachsen und die hat wiederum mir jemanden vorgestellt, den sie im Internet kennengelernt hat. Und wir sind dann erstmal zu dritt so richtig gute Freunde geworden und haben immer zu dritt abends telefoniert. Und tatsächlich, wir haben uns aus Joke immer so anonyme Alkoholiker genannt. Und daraus haben wir halt eine Gruppe gemacht. Und haben halt auch andere Leute dazu gefügt, die wir kennen, die wir vielleicht noch nicht kannten und eigentlich jetzt voll geil finden. Und ja, und dann wurde tatsächlich die eine Person, die ich durch meine Freundin kennengelernt habe, die wurde ein bisschen arschig. Und die hat mit allen anderen Jungs aus der Gruppe die Gruppe übernommen, alle Mädchen rausgeschmissen.
2: Okay.
3: Und, ja. Und dann haben wir Mädchen halt eine neue Gruppe gegründet, und zwar die Smash-Idioten. Und ja, und wir haben dann halt die Leute, die das jetzt, also die Jungs, die das nicht wollten und eigentlich auch dagegen waren, haben wir auch zu uns geholt, und die, die halt nicht für uns waren, haben wir halt da gelassen. Und da sind jetzt auch viele andere Leute dazugekommen, auch Jungs. Und wir sind über 30 Personen da jetzt. Ich kenne die Hälfte davon nicht. Mm. Ja. Aber die sind alle nett. Und ja. Und ich fühle mich da so wohl.
1: Also ist es jetzt bei dir weniger ein Ort oder ein bestimmtes Thema, sondern eher eine Person und das Internet. Richtig?
3: Nee, nur diese eine Gruppe und meine beste Freundin.
2: Okay.
1: Ja, aber also das hat dann über die Freundin angefangen, oder? Also es war dann eher, dass,
3: ja, genau,
1: genau,
3: ja,
1: also dass die Connection eher eine Person war, statt ein, ja, Ort, und es ist jetzt alles virtuell? Oder,
3: ja,
1: gemischt?
3: Ich kenne viele davon, mhm, weil die haben uns auch kennengelernt und sind auch selbst Freunde geworden, haben uns auch schon getroffen und so. Und manche kannte ich auch schon davor, aus der Schule oder so. Mhm. Aber ja, es sind auch viele Leute, die ich davor noch nicht kannte, aus Orten, die ich auch noch nicht kannte.
2: Okay. Darf ich fragen, wie alt du bist?
3: Ich bin 15.
2: Okay. Ich würde immer einwerfen, dass gerade wenn man mit fremden Leuten im Internet agiert, man immer ein bisschen aufpassen muss, dass da nicht so creepy Leute dabei sind. Also falls mal irgendjemand sagt, komm doch mal hier in mein Nebendorf, immer vorher abchecken, ob den jemand kennt, wie alt die Person ist und so. So, ich mach mir, ja, ich weiß, ich höre mich an wie deine Mutter, aber ich mache mir einfach Sorgen.
3: Nee, also wir tun da halt keine random Personen rein. Und es gibt halt bei uns eine Regel, mindestens zwei, die schon in der Gruppe sind, müssen diese Person kennen und bestätigen können, was sie sagt.
2: Okay, ihr seid so schlau.
1: Smart Tipps, ja.
2: Ihr seid so schlau. Ich habe mir ganz umsonst Sorgen gemacht. Alles gut.
1: Okay, aber das heißt, es ist dann eine Gruppe, die sich eher über Kontakte in der Gruppe selber vergrößert.
3: Ja, genau. Mhm. Und dann zum Beispiel halt irgendwie, ich habe mit einer Person Kontakt, die auch mit meiner Freundin Kontakt hat, dann hat die Person, mit der meine Freundin auch Kontakt hat, nochmal Kontakt mit einer anderen Person und so weiter und so fort. Und ja.
1: Ja, richtig cool.
3: Da ist sie so groß geworden.
2: Ja, süß.
1: Und wie ist das jetzt so? Also gibt es irgendwie so bestimmte Themen, die euch irgendwie alle interessieren, oder ist es jetzt einfach eine Gruppe, wo jeder random von seinem Tag erzählt und man lernt sich dann darüber kennen, oder wie muss ich mir das vorstellen?
3: Boah, also zuerst in unserer Gruppe gibt es halt kein Hentai, kein Mobbing und kein Rassismus und sowas, auch kein irgendwie nichts Perverses oder so, darf man auch nicht reinschicken, weil sonst wird man halt sofort rausgeworfen, weil generell wir finden das nicht gut. Mhm. Und aber sonst, man kann einfach über alles erzählen. Zum Beispiel eine Freundin, die hat letztens um 1 Uhr nachts ein Bild von ihrem Hamster da reingeschickt, der eine Melone isst.
2: Oh, süß.
3: Ja.
2: Sehr cute.
3: Ja, also man kann da einfach, das ist auch einfach generell auch für die andere Person so ein Safe Space. Wenn sie sich mal schlecht fühlen, dann können die einfach mit denen reden. Und mit uns reden. Und aber cool, auch einfach Spaß haben.
1: Und hast du das Gefühl, dass dir das jetzt so im Alltag irgendwie, also es wird ja wahrscheinlich so dir schon Kraft geben zu wissen, dass die Gruppe da ist, oder?
3: Das hat mich auch viel selbstbewusster gemacht, weil ich habe auch meine Sorgen halt mit der Gruppe geteilt und die haben mir auch gesagt, ich bin so gut, wie ich bin, weil im Gegensatz zu meinen beiden Klassen, in denen ich war, die mich gehasst haben gefühlt, weil ich halt ein bisschen überdreht und kindlich und so und so war, mögen mich halt fast alle in der Gruppe. Und das hat mir auch nochmal dieses Gefühl gegeben, so, wow, es gibt auch noch gute Menschen auf dieser Welt.
2: Oh.
3: So.
1: Mega gut, ey.
3: Ja.
1: Voll schön. Ja, ich finde auch, das ist wirklich so das Tolle an Safe Spaces oder wenn man dann irgendwie eine Community um sich herum aufbaut, dass einen das ja wirklich fürs Leben einfach stärkt und einem viel mehr Rückhalt gibt. So, weil wenn du das noch nicht hast und du bist in einer Situation, wo du dich irgendwie nicht zugehörig fühlst, dann schlägt das natürlich viel krasser rein. Es ist auch, also auch wenn du das hast, wenn ich jetzt irgendwo hingehen würde und ich wüsste, okay, hier sind die Leute total close-minded und überhaupt nicht offen gegenüber Queerness zum Beispiel, dann wäre es natürlich auch eine Sache, wo ich mich, also oder ein Ort, wo ich mich nicht wohlfühlen würde und wo ich denken würde, so, hier bin ich nicht gerne und das verunsichert mich. Aber dadurch, dass ich weiß, dass ich halt FreundInnen und eine Chosen Family um mich rum habe und eine Community, die mich da supportet, dann weiß ich aber eben, es gibt auch diese Menschen und das stärkt mich natürlich so total. Und deswegen, ja, finde ich auch, solche Spaces sind so wichtig und es ist so cool, irgendwie da Support und Halt zu haben.
3: Ja, auch so halt generell so mit queeren Stärken oder so. Es gibt halt auch ziemlich viele aus unserer Gruppe, die vielleicht halt auch queer sind. Meine allerbeste Freundin ist bi bis lesbisch. Und es gibt auch Leute, die kommen aus anderen Ländern oder die, es gibt manche Personen, die schreiben halt wirklich auch nur Englisch, weil die halt kein Deutsch noch nicht können oder so. Oder nicht mal in Deutschland leben oder ja, also da gibt es halt wirklich keine Vorurteile. Und das finde ich gut.
1: Ja, richtig, richtig gut, ey.
2: Voll schön.
1: Ja, gerade wenn man jung ist, glaube ich, und wenn du dann irgendwie in einem Ort bist, wo ja Leute da vielleicht nicht so offen sind, dann ist ja das erstmal das, was man so als die Realität kennenlernt und dann so ein Gegengewicht zu haben, wo man direkt Leute hat, die sagen so, ey, du kannst hier sein, wer du bist und sowas, ist, glaube ich, super prägend und richtig cool. Deswegen voll schön. Freut mich für euch, dass ihr das habt und danke für deinen Anruf.
3: Ich wollte noch eine Sache sagen, wenn es okay ist.
1: Ja, klar.
3: Also halt dadurch, dass halt unsere Gruppe so groß ist, hat man einerseits, ist man halt wirklich nie allein in dieser Gruppe, weil irgendwie es gibt Leute, die um 0 Uhr dahin gehen oder um 2 Uhr und 15 Uhr und man ist halt nie alleine. Man kann immer mit jemandem schreiben, anders als mit so einer einzelnen Person. Und andererseits, es gibt fast immer eine Person, die irgendwie die gleichen Hobbys teilt, was ich auch ziemlich cool finde.
1: Nice. Ja, nice. Richtig, richtig schön. Ja.
2: Vielen Dank fürs Anrufen.
3: Ja. Gerne.
1: Bis zum nächsten Mal.
2: Tschüss.
1: Ich habe tatsächlich auch noch eine Story dazu, was ich ganz cool finde. Die hat mir jemand auf Instagram geschickt und da hat die Person geschrieben, als ich 15 Jahre alt war, habe ich einen Spieleserver gegründet, um dem Problem der Real-Welt zu entfliehen. Das Ergebnis war ein Safe Space für sau viele Leute. Also eine sehr ähnliche Story.
2: Ja.
1: Dieser Space existiert immer noch, gegründet 2015 mit vielen alten Gesichtern und immer wieder neuen. Freundschaften deutschlandweit sind entstanden. Es erfüllt mich immer wieder mit Freude und Stolz zu hören, welchen Impact ich direkt und indirekt auf das Leben mancher Menschen gehabt hatte.
2: Oh, voll
1: das
2: schön.
1: Das ist richtig cool.
2: Richtig süß.
1: Ja, und er hat hier noch gesagt, ein Auszug einer Nachricht, die ich bekommen habe. Du hast uns zusammengeschweißt und dafür gesorgt, dass viele Außenseiter und vermeintliche Mobbingopfer einen Platz haben, an dem sie zusammenkommen können und sich miteinander amüsieren. Du hast uns viel Vertrauen gewonnen und dich sogar vor uns geoutet. Du bist eine Person, zu der man aufsehen kann und welche man als Vorbild nehmen kann. Und
2: süß.
1: Schön, oder?
2: Richtig süß.
1: Also wenn man jetzt überlegt, vor allem er hat das 2015 gegründet und das ist jetzt einfach 10 Jahre, ja. über 10 Jahre, 11 Jahre und das existiert immer noch. Und ich kann mir schon auch vorstellen, wenn das irgendwie so ein Ort ist, wenn du gerade auf der Suche bist und dich unsicher fühlst und dann da hinkommst, dass es irgendwie schon so ein richtig special place in deinem Herzen hat, oder?
2: Total. Also auch die ganzen Erinnerungen, die man daran hat.
1: Ja.
2: Richtig süß.
1: Mega cool.
2: So, wir holen jetzt mal Ella rein.
4: Hi.
2: Hallo,
4: Hi.
2: Danke fürs Warten.
4: Ja, gerne, immer.
1: Schön, dass du wieder mit dabei bist und ich bin ganz gespannt, was du zu dem Thema zu erzählen hast.
4: Ja, auf jeden Fall. Ich wollte so ein bisschen über Namen sprechen, weil man hört hier so Namen so immer wieder, keine Ahnung, Mia, Sarah, Ben, Max, keine Ahnung, so die Standardnamen. Und ich finde es halt cool, wenn Leute so Namen haben, die halt nicht so ganz bekannt sind. Also ja, ich finde das toll irgendwie.
2: Ja, cute. Wie ist es so bei dir? Hast du so Orte oder auch digitale Orte, wo du immer das Gefühl hast, hey, hier kann ich irgendwie ich selber sein?
4: Das ist eine gute Frage. Aber ich glaube am meisten so bei euch in der Community.
2: Süß.
4: Ja, ich weiß nicht, es ist halt immer, kommt halt immer drauf an, so unterschiedlich. Wenn ich jetzt Kostas sage, ja, ich liebe Techno, ich gehe zum Rave, dann sagt der bestimmt, oh mein Gott.
1: Du darfst trotzdem ja, in der Community bleiben. All accepted. Ich verstehe es nicht. Ich teile diese Meinung nicht, aber ich akzeptiere dich trotzdem. Du darfst gerne bleiben.
4: Danke. Also, ja, mit meinem eigenen Namen bin ich nicht so ganz zufrieden, aber Spitznamen machen das. Genau. Aber, weil ich heiße ja eigentlich Ela, aber ich habe ja immer mal gesagt, so, keine Ahnung, Mick hat mich die erste Show einfach Ella ausgesprochen und von daher habe ich mir gedacht, ayo, come on, mach weiter, passt. gefällt mir, ja. Und mittlerweile bin ich auch noch der kleine Hai.
2: Das stimmt.
4: Und genau, und Ellie bin ich auch noch irgendwo, aber Ellie mag ich nicht so sehr.
1: Warte, aber du musst jetzt kurz sagen, was ist dir lieber? Möchtest du Ela oder Ella genannt werden? Weil ich habe das irgendwie... Diese Story fehlte mir. Ich wusste nicht, dass er dich einmal falsch vorgelesen hat, weil er wahrscheinlich dachte, so spricht man deinen Namen aus und dass wir das deswegen so eingebürgert haben, weil für mich warst du auch immer Ella, aber wenn du eigentlich Ela heißt, können wir das gerne überschreiben.
4: Ja, nee, alles gut. Ella, bin ich zufrieden damit.
1: Okay.
2: Ja.
1: Aber genau. Ist das...
4: Ich meine, ich hätte es irgendwann mal erzählt, aber ich bin mir nicht mehr so sicher.
2: Doch, ich erinnere mich. Dass wir das mal besprochen
4: hatten.
2: Ach so,
4: ja, dann warst das du und Mick wahrscheinlich oder so.
2: Das kann sein.
4: Genau.
1: Aber würdest du sagen jetzt, weil ich finde das mit kleiner Hai ganz spannend, weil ich das auch schon öfter gesehen habe in den vorherigen Shows, dass Leute auch so über dich geschrieben haben im Chat. Und das ist ja schon, also ich finde, das ist schon auch ein Thema, was so Selbstgestaltung angeht. Wenn man, also die Wahl des Namens oder vielleicht auch im Internet zu sagen, ich entscheide mich, dass ich mich so nennen möchte und dann irgendwie Spaces zu finden, die dich auch so ansprechen und so kennenlernen. Also ich glaube, dass das auch ein Weg sein kann für...
2: Es ist halt empowernd irgendwie, genau. Ne? Wenn man über sein eigenes Selbstbild bestimmen kann, wie man möchte.
4: Ja.
2: Wäre jetzt mein
4: Eindruck. Auf jeden Fall, ja, würde ich auch sagen. Ja, also ich weiß nicht, ich wurde irgendwann mal kleiner Hai genannt und ich bin zufrieden damit, weil die Story dahinter habe ich, glaube ich, auch schon mal erzählt, aber die ist voll lustig.
2: Ja. Ja, das stimmt. Das ist richtig süß. Wie ist das denn bei dir im Alltag? Machst du da auch was? Ich kann mich erinnern, du hattest auch einmal angerufen und meintest, du hättest irgendwie zum CSD was verteilt oder sowas in die Richtung?
4: Ah, ja, Würmchen.
2: Ah, ja, so, genau.
4: Würmchen.
2: So, was machst du in deinem Alltag, damit Leute sich mehr willkommen fühlen?
4: Keine Ahnung. Ich glaube, ich bin halt generell einfach relativ offen. So, ich weiß nicht, wenn man mit mir anfängt zu sprechen, merkt man, glaube ich, relativ schnell, dass ich relativ gut zuhören kann und wenig halt judge. Es sei denn, es ist halt wirklich was nicht geht. So. Und ich versuche halt so immer alles zu verstehen. Irgendwie. Ja, ich war letztens auf einer Party und ich hatte so Katzenohren mit meinen Haaren selber gemacht. Und mich haben voll viele Leute drauf angesprochen, das war crazy.
2: Cute.
4: Ja.
2: Heißt, das war aber auch ein Space, wo Leute, die einfach sehr wohlgesonnen waren. Und deinen Katzenohren.
4: Auf jeden Fall, ja.
1: Ich finde das bei dir, aber das wollte ich dir auch noch sagen. Also wir hatten ja letzte Woche das Thema beim Blue Moon, Dinge, die wir früher hätten stoppen sollen oder was hat man vielleicht zu lange durchgezogen. Und da fand ich das richtig krass bei dir, weil du ja gesagt hast, so ein bisschen das Bild von irgendwie Monogamie ist der einzige Weg, wie man eine Beziehung führen kann. Dass du dich davon so ein bisschen befreit hast und dass du dann gesagt hast, so ja, es gibt ja verschiedene Modelle und eigentlich ist es ja voll cool, wenn Leute einfach ausprobieren, was für sie passt. Und ich könnte mir jetzt so vorstellen, dass das zum Beispiel auch eine, also weil du jetzt ja gerade auch gesagt hast, du versuchst immer Leute zu verstehen und versuchst so verschiedene Perspektiven einzunehmen und ich glaube, dass das schon voll die krasse Sache ist, die Leuten ein Gefühl von Sicherheit vermittelt. Wenn man sagt so, ey, es muss ja gar nicht auf diese eine Art passieren, wenn es keinem wehtut und dir das irgendwie hilft, dich selber zu verwirklichen, why not? So, also das Gegenteil von Engstirnigkeit eigentlich. Und ich glaube total, dass du das über deine Art, wie du redest und wenn man sich mit dir austauscht, ausstrahlst. So.
4: Mhm. Oh, danke schön.
2: Ja. Ja, ich finde, das
4: so, bei mir wird halt, geht schnell in eine extreme Richtung bei mir, so dass ich halt immer so denke, so, ich darf niemanden judgen, ich darf niemandem auf Arsch, Titten, sonst was gucken, ich darf, keine Ahnung, so einfach, dass ich komplett sozial sein muss, nur dass ich halt, keine Ahnung, ich benutze halt selber so ein bisschen asoziale Sprache, so teilweise auch schon, gebe ich zu, aber halt, dass ich niemanden diskriminiere oder uncomfortable mache oder sowas, also es ist bei mir richtig crazy extrem.
1: Ja. Also ich glaube, so das Bestreben danach, dass Leute sich wohlfühlen und dass man die nicht verletzt, das ist ja voll das Schöne, aber ich glaube, du musst auch keine Angst haben, wenn, also ich denke mir so, wenn man mal, also die Situation wird mal kommen, dass man vielleicht mal auch was sagt, wo sich jemand von angegriffen fühlt oder dass man mal einen Witz macht, was jemand nicht so versteht und so, aber ich denke mir, wenn die Intention dahinter nicht ist, jemanden zu verletzen, dann so, das passiert, weißt du? Also ich glaube, du musst jetzt auch keine Angst haben, so bei jedem Wort, das du sagst, und das Gute ist ja, Kommunikation ist ja für alle möglich, weißt du? Und wenn jetzt jemand sagt, ey, das fand ich irgendwie nicht so cool, das kann die Person ja auch sagen. Und ich glaube, wenn du eh schon jemand bist, der sehr bemüht ist, darauf zu achten, dann wirst du wahrscheinlich, selbst wenn jetzt eine Person vielleicht schüchterner ist, sowas anzusprechen, wirst du es vielleicht auch sensen, weil, ja, also so bedacht, wie du darüber redest, wirkt das so, als hättest du eh einen recht weitsichtigen Blick bei sowas. Ja.
2: Voll. Ja, und deine eigenen Grenzen. Kann ich schon sagen, ja, und deine eigenen Grenzen sind auch wichtig. Voll. Ja.
4: Ja, klar. Ja. So.
2: Voll. Aber ich finde insgesamt, also so super open-minded sein und auf die Umgebung achten, ist eine mega wertvolle und gute Eigenschaft, die du hast.
1: Voll.
2: Ja, behalte dir das bei.
4: Dankeschön. Ich habe noch eine süße Story.
2: Ja.
4: Also eine kleine, eine kurze.
2: Klar.
4: Von der Party letztens. Ich habe da wen getroffen. Und der hat mir irgendwie voll das gute Gefühl gegeben. Der ist auch Künstler, hatte da seinen Auftritt gehabt. Und ich weiß nicht, der kam auf die Bühne und ich dachte mir so, ja, wie der sich bewegt, da sehe ich mich drin. Das ist voll crazy. Und ich war so, oh mein Gott, es ist einfach die männliche Version von mir, basically. Und später haben wir gesprochen und ein Foto gemacht und so. Und er hat mich auch gefragt, wie ich heiße, und ich habe gesagt, Ela, und er hat gesagt, ayo, hi, ich bin's, Baran. Und ja, keine Ahnung, ich weiß nicht, ich habe mich da irgendwie voll wohl gefühlt mit meinem Namen. Das fand ich toll. Ja.
2: Cute. Schön.
1: Alrighty, dann ganz vielen Dank, dass du wieder am Start warst, und hoffentlich bis zur nächsten Show und dir noch einen ganz schönen Abend.
4: Oh ja, danke euch auch.
2: Bis dann.
4: Tschüss, schönen Abend, gute Nacht.
1: Schlena hat hier in den Chat geschrieben, by the way, man ist nie für die Gefühle von anderen verantwortlich, außer man will bewusst anderen schaden.
2: Hot take, würde ich sagen.
1: Ja, aber ich denke auch, also irgendwie ist es ja schon so, dass du, also ich finde schon, so wie Ela das gerade gesagt hat, so, es ist eine gute Sache, auf sowas zu achten. Aber du kannst ja wirklich nicht in den Kopf der anderen Person gucken. Und du kannst ja nicht wissen, wie sie Dinge aufnimmt und wie sie sich fühlt, wenn du XYZ sagst. Außer eben, wie Sheila meint, wenn du jetzt was sagst, um gezielt zu verletzen, ist natürlich was anderes. Ja,
2: klar.
1: Aber ja, voll. Also ich glaube auch so, man muss sich selbst nicht in Ketten legen und vor jeder Sache Angst haben, weißt du? Mhm. So, also ja.
2: Voll. Ich würde sagen, wir schlittern direkt weiter und gehen rüber zu Rebecca. Hallo, danke fürs Warten.
5: Guten Abend, kein Problem.
1: Schön, dass du dabei bist. Okay, pass auf, weil wir jetzt schon immer recht lange auch in den Gesprächen sind, würde ich einmal noch einen kurzen Recap machen, worum es heute geht, und dann kannst du erzählen, okay?
5: Ja.
1: Alright, also wir haben heute das Thema Zugehörigkeit und Diversität. Was sind Orte, bei denen ihr euch direkt wohlfühlt oder vielleicht auch nicht? Welche Erfahrungen habt ihr mit dem Thema gemacht und wie setzt ihr euch vielleicht auch selber ein, um anderen ein gutes Gefühl zu geben, dass sie hier willkommen sind? Und das kann wirklich alles sein. Also wir haben jetzt schon über verschiedene Hobbys gehört. Wir haben schon über ein bisschen so sexuelle Orientierung was gehört. Es kann um Herkunft gehen, es kann um Religion gehen, es kann ums Äußere gehen. Also all diese Dinge, die die das Leben divers machen. Dazu wollen wir gerne eure Stories hören. Ruft dazu an unter der 0331 70 97 110 oder kommt zu uns in den Chat auf TikTok und dann fritz_live. Und ja, wir sind jetzt 23.14 Uhr. Wir haben noch 45 Minuten. Ein paar Leute sind noch in der Leitung, aber wir haben auch noch ein paar Spots frei. Deswegen, yes. Und jetzt, Rebecca, erzähl mal, was hast du zu dem Thema zu sagen?
5: Ja, ich habe so von allem so ein bisschen mitgebracht. Also sowohl, wo ich mich unwohl fühle, wo ich mich wohl fühle und wo ich selber was schaffe.
2: Amazing.
5: Ich fange mal an mit dem Unwohlfühlen. Das erste Mal war das so mir klar geworden in der Grundschule. wurde ich wegen meiner Herkunft tatsächlich fertig gemacht. Und zwar während der Grundschulzeit war ja die Fußball-WM gewesen in Deutschland. Und ich kann mich noch erinnern, meine damalige, also ex-beste Freundin und ich, wir waren die einzigen in der Klasse mit Migrationshintergrund. Und das war eigentlich das Einzige, was uns zusammengehalten hat. Sonst hatten wir eine nicht so gesunde Beziehung, Freundschaft zueinander. Jedenfalls gab es so ein Szenario, das sich bei mir ins Hirn gebrannt hat. Und zwar haben andere Mitschüler uns nach dem Unterricht gegen die Wand gedrängt und uns beschimpft und gesagt, scheiß Ausländer, geht in euer Land zurück.
2: Hm. Boah, das tut mir total leid, dass du das erfahren musstest.
1: Ja.
2: Und gab es dann auch irgendeine Auflösung? Also konnte man irgendwie...
5: Nee, gar nicht. Das war eigentlich auch nur ein einmaliges Event. Das war richtig seltsam. Ja. Weil wenn man mich anguckt, denkst du nicht, dass ich einen Migrationshintergrund habe. Das siehst du erst, wenn du meinen Namen siehst.
2: Ja, das ist, also es ist halt so absurd, aber das sagen wahrscheinlich die Leute, die sich so benehmen, auch. Für mich ist es irgendwie so komisch nachzuvollziehen, wie dieser Gedankengang funktioniert.
5: Ja.
2: Vor allem auch in der Grundschule, also das muss ja aus dem Elternhaus eigentlich dann kommen.
5: Wahrscheinlich. Ne, wahrscheinlich.
2: Du wirst ja nicht als Nazi geboren.
5: Ja. Ich denke, da wurde irgendwas eingebrannt mit, oh, ihr werdet die WM verlieren und Deutschland überall, irgendwie sowas.
2: Ja, ja.
5: Ja.
2: Die deutsche Leitkultur.
5: Ja.
1: Ja, es ist, und es ist, ich finde, es ist auch, also gerade wahrscheinlich auch gerade, wenn man so jung ist irgendwie, aber generell, das ist irgendwie so, ich finde, so Diskriminierung zu erfahren und wirklich so Hass aufgrund solcher Dinge, das ist irgendwie so crazy, weil es ja eine Sache ist, also die dann von den Leuten in eine Wertung gebracht wird, aber die du ja auch nicht ändern kannst, weißt du? Also es ist einfach so, dieser Hass trifft dich und es ist eigentlich eine gute Sache, aber jemand anders sagt dir, es ist was Schlechtes. Und ich finde, das macht so viele Sachen im Kopf auf und es ist einfach so, so unangenehm und schlimm und ja, deswegen, sorry that that happened to you.
5: Ja, ist jetzt 20 Jahre her, aber naja.
2: Ja, aber ich finde wirklich, solche Erlebnisse brennen sich auch so ein. Voll. Also auch jedes schlimmere Rassismus-Ding, was mir passiert ist, hat sich auch so in meinen Kopf eingebrannt. Weil es auch einfach immer gruselig ist, weil es auch immer so ein, weil man auch nie weiß, wird die Person jetzt gewalttätig mir gegenüber? Wie soll ich mich jetzt verhalten? Weil auf der einen Seite willst du natürlich Kante geben und sagen, halt du mal lieber die Fresse, aber auf der anderen Seite musst du ja auch irgendwie gucken, wie kann ich hier heikel und sicher aus der Situation kommen.
5: Ne? Ja, toll.
1: Ja, und gleichzeitig, wenn du noch, du bist jetzt ja selbstbewusst und weißt um diese Sachen, aber wenn du noch jung bist und dir jemand dann von außen sagt, das ist irgendwie was Schlechtes an dir oder du bist deswegen weniger wert oder wir mögen dich nicht, das ist, also was macht das auch mit deinem Selbstwert und so, weißt du? Und deswegen finde ich, ist es auf der anderen Seite eben so wichtig, dass es diese Safe Spaces gibt und immer Stimmen, die sich dafür einsetzen und einem sagen, nein, du bist gut so wie du bist und das steht alles im Wert auf einer Stufe. Mhm. Ja, okay, aber was ist jetzt die gute Sache, wo du dich ganz zugehörig gefühlt hast?
5: es wurden ja schon Konzerte genannt, deswegen wollte ich das jetzt nicht nochmal aufmachen. Ich habe da nämlich so ähnliche Begründungen wie die anderen Leute, die angerufen haben. Letzte Woche, als ich angerufen habe, habe ich ja erzählt, dass ich mich bei der Ausbildung wohler gefühlt habe, als ich nochmal von vorne angefangen habe. Das hat damit zusammengehangen, dass wir einfach so... Der Vibe war einfach ganz anders in diesem Kurs und uns wurde von Anfang an klar gemacht, also auch von den Lehrern, die haben das so richtig, wie sagt man, reinforced, dass hier keiner diskriminiert wird.
2: Mhm.
5: Egal was. Und unser Schulleiter hat auch immer gesagt, es gibt keine dummen Fragen. Und da habe ich mich richtig, das hat mir richtig gut getan, weil als ich das erste Mal, also die erste Ausbildung gemacht habe, war es so, ich habe immer sehr viele Fragen gestellt, sehr viele spezifische Fragen. Und ich habe halt ein neurodivergentes Gehirn, deswegen wollte ich das genau wissen. Und die anderen aus dem Kurs, also aus der ersten Ausbildung, wie gesagt, die haben das überhaupt nicht nachvollziehen, konnten das überhaupt nicht nachvollziehen. Und irgendwann haben die dann angefangen, meine Fähigkeiten und mein Wissen in Frage zu stellen. Und das hat meine Selbstzweifel natürlich noch mehr gestärkt. Und ich habe bis heute noch Zweifel, ob ich das hier alles richtig mache.
2: Mm.
5: Ja. Obwohl ich ja positives Feedback bekomme meistens.
2: Ja, es sind so Sachen, die einen irgendwie so shapen, ne? Wie die andere Erfahrung auch. Aber ja, das sind vielleicht wirklich Sachen, die man echt so Mini-Steinchen für Steinchen dann abbauen muss.
1: Ja, die hoffentlich positiv überschrieben werden. Aber ich denke mir auch, also wir haben das jetzt ja schon ein paar Mal heute auch gehört, dass Leute zum Beispiel an dem einen Ort schlechte Erfahrungen gemacht haben und als sie ihn dann gewechselt haben, viel bessere. Und ich finde, das schließt so ein bisschen an auch an das, was wir letzte Woche besprochen haben, eben als es um das Thema ging, was habt ihr viel zu lange durchgezogen oder was hättet ihr früher stoppen sollen. Da war ja auch so ein bisschen der Aufhänger, dass ich ein Reel gesehen hatte von einer Creatorin, die gesagt hat, ja, wir haben immer irgendwie so intrinsisch in uns, dass wenn jemand von Problemen erzählt, dass man immer so ist, nein, das schaffst du, gib nicht auf und so weiter. Aber sie hat gesagt, manchmal, gib auf, manchmal ist vielleicht ein Ortswechsel auch einfach die bessere Choice. Und ja, ich denke mir auch so, ja, for real. Also wenn das ganz blöd ist an dem Ort, weil du einfach mit den Leuten überhaupt nicht klickst, wahrscheinlich gibt es dieses Angebot auch noch an anderen Orten und vielleicht ist dann ein Wechsel die bessere Wahl.
4: Ja.
2: Voll, dass man sich nicht immer so durchquälen muss. Ja, okay. Was ist ein Safe Space, den du selber gemacht hast?
5: Also gut, es ist ja irgendwie Teil auch von meinem Beruf, Space Safe für die PatientInnen zu machen. Mhm. Aber was mir besonders im Kopf geblieben ist, ist eine Situation, das ist jetzt schon ein paar Jahre her. Und zwar ist es so, ich bin ja Krankenschwester in einer urologischen Station und UrologInnen werden fälschlicherweise oft als Männerarzt bezeichnet. Aber es kommen alle Geschlechter zu uns. Mhm. Weil, ne? Nicht nur jetzt wegen Transpersonen oder so, sondern es kann ja auch was vom Harntrakt betroffen sein. So, und ich kann mich noch erinnern, es gab eine Frau, sehr junge Frau, ich glaube, die war Anfang Mitte 20 oder so, die hatte Probleme gehabt beim Wasserlassen. Und sie hat dann von jemandem so ein Gadget bekommen, das ihr dabei hilft. So, aufgrund ihrer Anatomie hat sie das aber nicht richtig alleine hinbekommen. Und sie hat sich richtig dafür geschämt. Und mir ist das voll nahe gegangen. Und ich habe ihr dann gesagt, jeder sieht da unten anders aus. Also ich hab ihr gesagt, ich sehe unten anders aus, meine Kollegin sieht unten anders aus und wir versuchen ihnen jetzt damit zu helfen. Und dann haben wir es irgendwie zusammen hingekriegt und dann hat sie es am Ende auch selber machen können. Ja.
1: Oh, so toll.
2: Voll gut. Das ist wirklich so wichtig. Also ich glaube auch diese Wahrnehmung davon, dass alle unten aussehen wie Barbie und irgendwie durch so Standardpornografie, die Leute sich irgendwie im Internet reinziehen, kriegen so ein verzogenes Bild davon, was für eine Auswahl an anatomischen Dingen stattfinden können. Deswegen voll gut.
1: Ja, und ich finde auch, also wirklich so wie... Also Leute, wenn sie zum Beispiel in der Schule, wenn man jetzt irgendwas, keine Ahnung, was Leute sich halt so raussuchen, um so gemein zu sein, was dann bei Leuten irgendwie so zu einer Scham führt. Ich finde, auf der anderen Seite kann man da auch eben so viel heilen. Also wenn man denkt so, okay, da jemand ist sich irgendwie unsicher, weil was auch immer es sein mag. Und wenn dann jemand kommt und sagt so, hey, das ist ganz normal, das XYZ oder ich habe das auch. Oder wie Mari vorhin erzählt hat, so, ja, die war sich unsicher mit ihrem Po. Dann habe ich ihr meinen Po gezeigt. So. Und ich finde das wirklich so.
5: Deswegen bin ich auch da drauf gekommen, weil ich dachte, ich kenne diese Situation. Und dann,
1: ich glaube wirklich, das ist so heilsam, dass man denkt so, es gibt so viele nette Menschen da draußen, it's good. Voll schön.
5: Ich habe auch gemerkt, dass sie danach richtig erleichtert war.
2: Mhm.
5: Es war für uns alle irgendwie in dem Moment schön, in Anführungszeichen.
2: Voll gut. Ey, weil ich finde wirklich im medizinischen Kontext Leute zu haben, die irgendwie ein bisschen empathisch sind und noch auf Menschen eingehen können, so, das ist so ein saustressiger Job und ich verstehe total, dass da ganz oft wenig Personal und wenig Zeit ist und dann trotzdem mal kurz sich die 5 Minuten zu nehmen, ist so wertvoll. Also, ja, vielen Dank dafür.
1: Katie schreibt ja auch, Safe Space im medizinischen Bereich zu schaffen, auch nochmal extra wichtig. Ja, voll, weil es ja auch einfach ein sehr intimer und auch verwundbarer Ort ist, ne? Also, richtig cool. Ganz vielen Dank, dass du angerufen hast, dass du wieder am Start bist. Danke für deinen immerwährenden Support und danke für die schönen Geschichten.
5: Ja, gerne.
2: Ich habe vorher gelesen, was hier eigentlich stand, deswegen ich gebe an Felix weiter, dass die Future-Konzerte ein Safe Space sind.
5: Ja, das wollte ich nämlich sagen, aber die Konzerte wurden ja schon genannt.
2: Hey, die
5: vor allem, vor allem das letzte Konzert in Berlin, wo ich ja auch war, als Jakob so am Schluss gesagt hat, bleibt so wie ihr seid oder werdet, wer ihr seid. Und hat dabei die Regenbogenfahne hochgehalten. Oh, das fand ich so schön.
2: Ja.
1: Das fand ich auch richtig gut.
2: Ja, das war mega.
1: Ja.
2: Geil. Vielen Dank fürs Anrufen. Bis zum nächsten Mal.
5: Gerne, bis zum nächsten Mal. Schönen Abend noch.
2: Ciao. Ja auch. Tschüss.
5: Ciao.
2: Es sind so ganz simple, wenige Worte, aber manchmal, ne?
1: Voll.
2: Machen die's.
1: Und Worte oder eben wirklich so kleine Gesten. Also ich war ja auch auf dem Konzert und ich finde wirklich, wenn sich eine Band durch so eine kleine Sache so positioniert, weißt du, macht sie einfach damit wirklich direkt einen Safe Space auf. Und ich finde jetzt, je mehr so, also einfach, ja, in den politischen Zeiten, in denen wir uns bewegen, wo, finde ich, schon queere Sichtbarkeit auch irgendwie weniger wird, ist es dann umso krasser, wenn Leute das machen, weißt du, umso schöner. Und es ist cool, dass wir diese Symbole haben, die das so leicht machen können.
2: Ja, absolut. Voll schön. So, wir steppen mal weiter und holen Daniela rein. Hallo, vielen Dank fürs Warten.
1: Ja, schön, dass du wieder am Start bist. Bist du?
2: Oh, bei dir ist irgendwie ein bisschen schlechte
1: Verbindung. Ja, die Verbindung ist so mittelgut.
6: Was? Oh je.
1: Ah nee, jetzt wenn du redest, geht's besser.
2: Es ist so ein bisschen rumpelig.
6: Rumpelig war das. Ui. Alexa, ich will nicht meinen Fuß runter. Besser?
2: Ja, ich glaube schon.
6: Okay. Ich merke es mir nicht so offen, weil es ist kein guter Anfang.
2: Ja, dann erzähl mal.
1: Ja, was sind so Orte, wo du das Gefühl hast, du fühlst dich total zugehörig und Was sind so die Eigenschaften von so einem Ort, die das machen?
6: Animes und meine Lieblingsvorbilder.
1: Okay, Animes, yes.
2: Ja, fühle ich.
6: Meine Lieblingsvorbilder sind halt du, Kostas, Mick und Melissa.
2: Oh. Vielen Dank.
1: Das heißt, das hier ist ein Safe Space.
6: Ja, also das macht mich halt immer so richtig glücklich, so wenn ich jetzt zum Beispiel ein Wheel auf Instagram von euch reinsehen, dann denke ich so, ich will mich wieder. Oder wenn ich mir ein Video angucke oder wenn ich bei den Blue Moon zum Anrufe, dann ist der ganze Stress, den ich zum Beispiel heute hatte, alles weg.
1: Es ist ein sehr schönes Gefühl zu wissen, dass man das für andere Menschen machen kann.
2: Absolut.
6: Oh ja.
1: Aber was ist es an, sag ich mal, an... Ich muss jetzt aufpassen, dass es nicht nach Fishing for Compliments klingt, weil darum geht's nicht. Aber was ist jetzt, sag ich mal, bei uns oder vielleicht auch bei Animes oder so, dass du irgendwie das Gefühl hast, das gibt dir Comfort oder ich weiß nicht, da kannst du sein, wer du bist oder also was ist es, was so ein Ort für dich zu einem Safe Space macht?
6: Also bei solchen Safe Space, wie ich ja jetzt gesagt habe, da kann ich einfach ich selber sein und muss mich nicht irgendwie so verstecken oder so vorzuschreiben, so hast du dich jetzt zu verhalten oder so musst du sein. Und dann hatte ich das damals immer in der Schule immer durchgehabt. So, dann wurde halt immer so vorgeschrieben, so, ja, so hast du dich zu verhalten, so hast du dich zu klein oder nein, Mädchen dürfen das nicht oder Mädchen dürfen zum Beispiel das und das nicht. Ich muss nur sagen, es ist doch jedem seine Entscheidung, was er liebt und was nicht.
1: Yes.
2: Ja.
1: Genau so. Ja, okay, also so ein bisschen so Geschlechterrollen, ein bisschen so.
6: Ja.
1: Ja, weiß nicht, auch so dieses. Wie nennt man das, wenn es so, was so Fashion und sowas angeht, das alles so ein bisschen eintönig ist und. Was
2: ja,
1: ist,
2: wie der Mainstream.
1: Ja, vielleicht sowas.
6: Es war halt bei uns in der Schule immer so groß geschrieben, so Geschlechterrollen. Ich habe das immer gehasst auch. Oder wenn zum Beispiel gesagt wurde, so. Ja, der Mädchen dürfen nur Röcke tragen, keine Hosen, ich mir sage.
2: Hä?
6: Was ist bei euch im Kopf irgendwie falsch liegen oder wo seid ihr bitte auf den Kopf gefallen?
1: Voll, ja. Und hast du so irgendwie bestimmte Animes im Kopf, die dir da irgendwie mehr Sicherheit gegeben haben? Oder sind es vielleicht auch so Events? Also ich weiß nicht, so Anime-Conventions oder sowas?
6: Also ich war bis jetzt nur auf einer Anime-Convention gewesen. Letztes Jahr war ich leider nicht gewesen, weil ich hatte kein Geld mehr gehabt.
1: Leider die Downside, weil stimmt, die sind wirklich oft sehr teuer. Fair.
6: Oh ja.
1: Ja.
6: Aber so mein Feel-Good-Anime, den ich jedes Mal gucken könnte, sind, also meine Top 3 sind auf jeden Fall Digimon, weil ich es gerade angucke.
1: Sehr gut.
6: Weil ich gerade vor meinem Poster stehe und Top 3 voll ins Gesicht gucke.
2: Süß.
6: Dann halt Inuyasha, weil diesen Anime könnte ich wissen, geht nicht mehr gucken. Ich würde mich einfach so wohlfühlen und jedes Mal so denken, so, komm her, Inuyasha, lass dich tun. halt jetzt, mein dritter Anime ist halt Jujutsu Kaisen, wo ich jetzt auch meine beste Freundin mit angesteckt habe.
1: Mhm.
6: Weil ich jetzt so gesagt habe, so, guck dir es an, du wirst dich dort richtig cool fühlen.
1: Ja, ey, ich habe das Gefühl, wir sind sehr kompatibel, was unsere Lieblingsanimes angeht, weil Digimon Inuyasha, da schreibe ich sofort. Und Inuyasha war auf jeden Fall auch ein Vorbild für mich, als ich kleiner war.
6: War es bei mir auch so gewesen, so wenn ich, wo ich noch klein war, vielleicht so 4, 5, habe ich halt immer so meinen Bruder zum Beispiel gefragt, so, kann ich bei euch Anime gucken? Mhm. Fernseher an, ich war für die nächsten 3 Stunden nicht ansprechbar oder... Und dann meine Mama so gefragt hat, so, wo ist denn jetzt die Daniela? Nicht vorhanden.
1: Vorm Fernseher.
2: Ja.
6: Vorm Fernseher und ist in der Inuyasha-Welt. Bitte nicht zurückkommen.
1: Sie ist gerade 500 Jahre in der Vergangenheit. Ja. Aber ich finde, es ist auch wirklich so irgendwie, weil in Animes hat man das ja schon so, dass eigentlich man ja eher so Werte von Freundschaft und man supportet sich gegenseitig, ja, und jeder ist irgendwie auf seine Art besonders, statt du siehst jetzt aber anders aus als wir und jetzt schließen wir dich aus oder so. Oder ja, du musst dich so und so verhalten. Vor allem, weil gerade die Designs in Animes ja auch eh schon so wild sind. Und ich glaube, das ist auch, oder also nicht in allen, aber in vielen, dass ja viele einfach auffällige Designs, bunte Haare haben und so. Und ich finde, das sammelt sich dann ja zum Beispiel auf Conventions auch ganz viel. Und ich glaube schon, dass das einfach eine generelle Offenheit bietet, sich da so auszuprobieren, oder?
6: Das war auch jetzt so bei der Tube Clash Tour, wo ich ja mit dabei war. Das war so richtig cool, mal so alles aus sich rauszulassen und so zu sehen, so auch andere dürfen sich so fühlen.
1: Ja, da muss ich auch ehrlich sagen, da bin ich auch wirklich, wirklich auch stolz drauf. Also so euch da alle zu sehen und dann, ich weiß nicht, ich war auch, es war irgendwie so, so wholesome einfach.
2: Ja.
6: Oh ja, das war schon so, wo ich die Treppe runterkam und euch zwei so da vorne gesehen habe, ich dachte so, Hilfe, du siehst jetzt deine 2 Vorbilder, die du seit deiner Kindheit siehst, jetzt so da vorne.
2: Oh.
1: Thank you. Ja.
6: Das war richtig cool.
2: Guck mal, Schlena schreibt auch, oh mein Gott, ja, auf Konz habe ich die liebsten Menschen kennengelernt. Süß.
6: Es ist halt so, du lernst halt auf solchen Conventions auch andere Leute kennen, die zum Beispiel den gleichen Hype haben wie du und die gleichen Animes lieben und wo du dir sagst, so, das war Schule. Besser als Schule, weil da wirst du mit random Leuten zusammengefügt, wo du dir sagst, so, ja, okay, jetzt muss ich irgendwie mit dem zurechtfühlen, aber habe ich nie wirklich. Ich habe fast gar keinen aus meiner Schulzeit Kontakt.
2: Ja, aber das muss auch nicht. Ich finde, Schulfreundschaften müssen nicht überdauern, genauso wie Blutsverwandtschaft das auch nicht muss.
6: Das ist zum Beispiel zwischen mir und meinem Cousin. Mal haben wir so Tage, wo wir mal connecten und dann haben wir Tage, wo wir uns nicht connecten.
2: Ja. Und das
6: wenn
2: auch
6: ich zum Beispiel dann sage, so, ich habe jetzt zum Beispiel jede Rivalry durch, also kann ich nicht damit anfangen.
1: Wie schade für sie.
6: So, Junge, du hast dich sehr nie geguckt, wie du kannst dich damit nicht connecten.
1: Ja. Ja, voll.
2: Ja, cute. Dann vielen Dank fürs Warten und fürs Anrufen.
6: Kein Problem. Ich warte, ich würde sogar Stunden warten.
2: Oh, hast du ja quasi eine.
1: We appreciate that.
2: Ja, vielen, vielen Dank.
1: Bis zum nächsten Mal.
6: Ja. Auf jeden Fall.
2: Bis dann, tschüss.
1: Ich wollte noch kurz sagen, weil Rebecca hat hier geschrieben, also meine Lieblingsanimes zurzeit sind Demon Slayer und Spy X Family. Und ich finde, dass wirklich Demon Slayer zum Beispiel, dass Tanjiro auch so ein richtig cooler Protagonist ist, weil der, Also ich würde sagen, es gab eh so eine neue Riege an Protagonisten, gerade auch in Shonen-Animes, aber das ist schon so dieses Bild von gerade Männlichkeit in Bezug auf Gefühle und auch Schwäche zeigen, weinen und sowas, sich das schon krass geändert hat. Und ich hoffe, dass das auf jeden Fall auch eine Wirkung hat, weißt du? Also dass jetzt gerade Jungs jetzt, die das dann schauen, dass die vielleicht denken so, it's fine, weißt du?
2: Ja, ich kann weinen, auch weinen
1: und trotzdem krass sein, so, weißt du?
2: Ja, total.
1: So, also...
2: Ja, ich würde mir tendenziell im Anime-Bereich einfach ein bisschen mehr Körperdiversität wünschen. Ich finde, das ist nach wie vor was, wo es echt krankt.
1: Ja, das stimmt.
2: Also wann hast du jemals eine Plus-Size-Protagonistin in einem Anime gesehen?
1: Ja.
2: Das gibt's ja so gut wie gar nicht.
1: Ja, und wenn, dann ist es ja eher immer so, also auch mit so, ja, halt so Klischee-Eigenschaften verbunden, so weißt du?
2: Ja, genau.
1: Und da finde ich auch, das könnten sie mal updaten. Ich finde, dass da wirklich... anderes Fandom, RuPaul's Drag Race, eine super gute Anlaufstelle ist, weil du da wirklich, also du hast wirklich diverse Casts, ne?
2: Ja, und auch alles slayen so hart.
1: Ja, also ist es wirklich, also und ich finde jetzt in den letzten Jahren ist es auch wirklich so, was das Alter angeht, immer diverser geworden, dass man wirklich junge Queens, aber auch ältere Queens mit am Start hat und so. Und es ist wirklich genau das, also es gibt total dünne Drag Queens, es gibt welche, die sind eben curvy und alle sehen einfach fantastisch aus und es geht immer darum, wie gut sind sie so in ihrem Skill und wie sind sie so als Person, aber es ist nie wichtig, wie du aussiehst oder wo du herkommst und so. Ja.
2: Geil. So.
1: Ja, wir müssen uns ein bisschen ranhalten.
2: Genau, deswegen holen wir mal Franzi rein. Hallo, danke fürs Warten.
1: Hi.
2: Oh.
1: Franzi?
2: Oh nein, Franzi,
1: bist du
2: eingeschlafen?
7: Oh nein.
1: Du so zurück zum Telefon
7: gesprintet,
1: ja, wir hören dich.
7: Voll. Oh gut, tut mir leid, ich hatte mich die ganze Zeit stumm geschaltet und jetzt habe ich zweimal auf den stummen Button geklickt.
2: Sehr vorbildlich.
7: Wie viele Leute habt ihr denn noch an der Warteschlange? Wenn ihr jetzt nur noch so kurz Sendung habt, dann will ich wissen, wie kurz ich mich halten muss.
2: Ach so, nee, alles gut. Also wir haben das, glaube ich, jetzt so getimed, dass alle genug Redezeit haben.
7: Okay.
2: Yes. Wir haben noch T und Valeria, also alles entspannt.
7: Okay.
2: Ja, dann erzähl mal, wie ist es bei dir?
7: Ich wollte als erstes sagen, dass ich mich hier auch direkt wohlgefühlt habe. Also ich habe eben aus Zufall diese Sendung gehört und ich fand das richtig toll, wie wertschätzend und nett ihr wart und also auch alle, die hier telefoniert haben. Also das hat mir irgendwie ein gutes Gefühl gegeben, deswegen habe ich auch angerufen.
2: Wow. Ach, schön, vielen Dank.
7: Vor allem hat mich voll gecatcht, wie du über Magic the Gathering gesprochen hast, weil ich spiele tatsächlich auch Magic the Gathering. Ich habe so voll den Safe Space gefunden. Ich habe halt in der Oberstufe Freunde kennengelernt, die Magic the Gathering spielen und wir haben immer zusammen Magic the Gathering gespielt und ich habe mich bei denen irgendwie so viel wohler gefühlt als bei meinen anderen Freunden von ja, es war einfach richtig gut, dass ich da irgendwie so den Freundeskreis gewechselt habe, weil die anderen so ein bisschen toxisch waren und bei den Leuten, die so ein bisschen nerdiger waren, Magic the Gathering gespielt haben, Pen and Paper Rollenspiele und so, das war einfach richtig, richtig schön. Ich habe mich so wohl gefühlt, fühle mich immer noch sehr wohl.
2: Hey, mega. Ich finde auch, das ist irgendwie, wenn man da eine gute Playgroup findet, das ist so wertvoll, dass man irgendwie dieses Hobby teilen kann und eine gute Zeit miteinander hat. Und wenn sich dann daraus noch richtige Freundschaften abseits des Spieltisches entwickeln, ist irgendwie doppelt schön.
7: Ja, ich finde das richtig schön, wie man beim Pen and Paper Rollenspiel halt eben auch so sein kann, wer man ist und so Charaktere einnehmen kann, wie man will. Macht richtig Spaß.
2: Absolut. Spielt ihr immer zu Hause oder geht ihr auch mal irgendwo hin?
7: Ich spiele immer mit unterschiedlichen Leuten, die sind leider komischerweise religiös und deswegen spielen wir in so einer Gemeinde in der Kirche. Aber da ist eigentlich ganz nett. Ich habe noch ein paar andere Sachen, wo ich mich wohlfühle und danach will ich sagen, wie man dafür sorgen kann, dass sich Menschen auch zugehörig und wohl fühlen.
1: Wow, du bist das erste Mal dabei and she came prepared. Also.
2: Ja, wirklich.
7: Ich bin direkt Notizen gemacht, weil ich so viel Zeit habe und gewartet habe.
1: Okay, ja, dann hau mal raus.
7: Okay, und zwar studiere ich gerade Grundschullehramt, Kunst, Mathe. Und ich fand es richtig cool direkt an der Uni, weil ich da halt Leute kennengelernt habe, die auch Kunst machen, und die waren schon mal irgendwie nett. Aber was ich richtig schön fand, dass es da so Neurodiversitätstreffen gab, also Treffen für Menschen mit ADHS und Autismus und auf dem autistischen Spektrum und anderen neurodiversischen Störungen.
2: Ja.
7: Nicht das schönste Wort, Störungen, aber wird
2: Mensch, für so Menschen, genannt, die auf dem Spektrum sind. So.
7: Ja. Genau, da habe ich auf jeden Fall Menschen kennengelernt, bei denen ich irgendwie direkt dachte, dass sie so denken wie ich, und es war richtig schön, da habe ich mich wohl gefühlt.
2: Mhm.
7: Und ich habe mich auch, als ich halt gemerkt habe, ich habe ADHS und liege wahrscheinlich auf dem autistischen Spektrum, habe ich mir auch mich informiert, ganz viel im Internet, hatte voll den Hyperfokus und habe eben YouTube-Videos geschaut, und die Leute haben dann auch eben über ADHS zum Beispiel gesprochen, und ich dachte mir auch, boah, sind genau die Gedanken, die ich mir gemacht habe, und das hat mich voll empowered irgendwie.
2: Ja, voll schön.
1: Ja, ich finde, das ist so ein richtig klassisches Beispiel dafür, warum es so wichtig ist, einfach diese Sichtbarkeit zu haben und wie wertvoll das ist, einfach die Geschichten auch zu teilen.
2: Mhm.
7: Ja, voll. Total. Ich finde, dafür zu sorgen, dass Menschen sich zugehörig fühlen, geht am besten, indem man eben selber solche, also einerseits selber solche Treffen organisiert, so Queer-Gruppen, Neurodiversitätstreffen oder irgendwelche aufklärenden Veranstaltungen über Rassismus oder alles Mögliche.
2: Mhm.
7: Und vor allem kann man dafür sorgen, dass Leute sich in einem Safe Space fühlen, indem man eben ihnen sagt und ihnen das Gefühl gibt, dass sie sich wirklich überall wohlfühlen können und sie wertschätzt. Also allein dadurch, dass halt die Menschen zum Beispiel in einem Raum alle sich gegenseitig wertschätzen, dadurch entsteht halt der Safe Space.
2: Mhm.
7: Und das habt ihr halt auch jetzt hier in der Sendung gemacht, das, was ich am Anfang meinte. Und so war das auch eben in den ganzen Treffen, bei denen ich war, dass sich die Leute einfach super wertgeschätzt haben, und das war richtig schön immer. Ja,
2: von es. Kostas hat geklatscht. Das hat man nur gesehen, wenn man im TikTok-Chat ist, aber.
1: Ich habe leise geklatscht, weil ich dich nicht unterbrechen wollte.
7: Genau in dem Moment leider weggeguckt. Ich habe auf meinem Handy.
1: Wow. Ja, aber mega cool. Ich finde auch, also ich habe mir das tatsächlich auch als eine Notiz aufgeschrieben, dass der Blue Moon auch eine Sache ist, die mir irgendwie Hoffnung gibt, weil viele von den Leuten, die hier anrufen, ja auch noch super jung sind.
2: Mhm.
1: Und ich finde es voll krass. Also ich hatte das ganz vorhin ja schon erzählt, dass so bei mir zum Beispiel an der Schule, was so Offenheit gegenüber Queerness angeht, dass das halt einfach fast gar nicht da war. Und das hat sich jetzt auch geändert. Also ich habe 2012 Abi gemacht und habe 2022 hatten wir dann so 10-jähriges Reunion, und da hat sich schon einiges getan, weil die jetzt auch so einen Chill-Aufenthaltsraum haben, wo auch eine Regenbogenflagge drin hing und sowas. Und da dachte ich, das ist ja cool. Auf jeden Fall, dass sich das weiterentwickelt hat und so. Aber trotzdem war es halt bei mir als Schüler noch gar nicht da einfach so. Und wenn wir jetzt mit euch reden, einfach mit welcher Selbstverständlichkeit teilweise über diese Themen gesprochen wird,
2: ja,
1: da denke ich mir schon, dass das irgendwie so schön und empowernd, weil ich mir denke, so,
7: aber
1: klar.
7: Aber auch durch das Klientel, weil wir halt bei der Sendung sind, weil wir das wollen irgendwie. So, also, sind schon ein bisschen in unserer Bubble. Aber ich merke das eigentlich auch.
1: Voll, aber also das stimmt, aber jeder lebt ja auch irgendwo. Und der trägt das da ja auch nach außen, weißt du? Oder jetzt sind wir hier im Radio und hoffentlich hören ganz viele Leute zu, die dann auch über diese Themen stolpern, so wie du. Und sich dann hoffentlich irgendwie, ja, da wohlfühlen und so. Und ich finde, das ist schon richtig cool.
2: Total, ja. Guck mal, Katty schreibt gerade noch in den Chat, ist auch toll, wenn man sich nicht erklären muss, weil es allen ähnlich geht.
1: Ja.
7: Ja.
2: Absolut. Das ist ja wahrscheinlich bei den Neuro-Spicy-Treffen

0: ja.
1: Cool.
0: Deswegen, ja, finde ich es voll wichtig, dass es eben solche Orte gibt.
1: So. Cool.
0: Alright. Und so, also ich fände es cool, wenn ihr alle, die gerade dazu hört, eben da vielleicht für irgendwelche kleinen Gruppen an der Schule oder Hochschule oder Berufsschule oder was auch immer sorgt. Das finde ich auch, ist auch irgendwie eine Form von Aktivismus, wenn man sich einfach für ja, dafür einsetzt, dass Leute einen Safe Space haben. Ich finde, das ist voll wichtig.
1: 100%.
2: Absolut.
1: Und wir sagen ja auch immer, also ich finde, also Aktivismus kann auf so vielen verschiedenen Leveln passieren. Mhm. Und das alles zählt voll dazu. Also sich auszusprechen, auch so Geschichten zu teilen, das nach außen zu tragen, auch total, weil es voll die Wirksamkeit hat. Ja, Franzi, ganz vielen Dank, dass du dabei warst. Richtig cool, dass du über uns gestolpert bist und direkt in die Sendung gesprungen bist. Hoffentlich begrüßen wir dich bald nochmal.
0: Okay. War richtig schön.
2: Yes, und dann für dein nächstes Magic Match hoffe ich, dass du immer genug Mana auf der Hand hast.
0: Danke.
1: Bis dann.
2: Bis dann. Tschüss.
0: Und tschüss.
2: Süß.
1: So nerdy.
2: Ja, aber unsere Sendung natürlich immer.
1: Ja, aber das gefällt mir auch gut. Ich finde, das hat mir nur gerade zum Magic spielen, eigentlich finde wirklich, wo wir so vorhin über Unsicherheiten geredet haben, ich finde, wenn Leute, das ist so ein random Moment, aber das hat mir so ein Safe Space oder so ein Gefühl von Sicherheit gegeben, als ich gespielt habe und mit einer Person, die eigentlich voll fit ist, aber die hat dann auch so Fehler gemacht und dann war die so, oh, kann ich das nochmal rückgängig machen? Und ich war so, oh mein Gott, das tut mir gerade so gut. Weil ich dachte so, weißt du, it's not just me. Das war, ja. Ja.
2: So, alright. Dann, wir sind auf den letzten Metern und T ist in der Leitung. Hallo.
3: Hallo.
2: Danke fürs Warten.
1: Hi, schön, dass du da bist. Okay, erzähl mal, was hast du zum Thema Zugehörigkeit und Diversität zu erzählen?
3: Ich bin immer so nervös, wenn ich mit euch im Call rede. Deswegen habe ich jetzt noch ganz schnell auf einer Jokorette-Verpackung mir ein paar Notizen gemacht, damit es mir klar ist.
2: Alles so vorbereitet heute, ich lieb's.
1: Und auch auf Papier. Ich habe heute auch auf Papier geschrieben. Das gefällt mir gut. Okay, erzähl mal.
3: Ja, genau. Ich war letztens auf einer Convention und da war ich auch in J-Fashion, in meinem J-Fashion-Fit-Outfit drin. Und ich habe einfach gemerkt, man vibet so sehr mit der Community, mit ob, egal ob es die BesucherInnen sind, die Artists, die HelferInnen oder die Menschen aus der J-Fashion-Community, wo mein Herz auch aufgeht. Also ich habe gemerkt, das ist für mich wie meine Familie und es gibt mir, ich bin halt generell ein sehr antriebsloser Mensch und das gibt mir wirklich sehr viel Kraft und empowert mich und ich habe einfach gemerkt, das ist so der Platz, an dem ich wirklich hingehöre.
2: Voll schön, auch wenn man das so findet. Wann hast du damit angefangen?
3: Mit Conventions oder mit, was meinst du genau?
2: Also so mit J-Fashion und auch Conventions.
3: Also tatsächlich so vor 10 Jahren ungefähr bin ich in die Szene reingekommen, auch durch deinen Einfluss, Melissa.
2: Oha.
3: Ja, also du bist da auch ein sehr guter Vorbild immer. Und
2: danke, danke.
3: Genau, und aber wirklich aktiv angefangen, mich auch in die Richtung zu kleiden, erst so vor 4-3 Jahren. Und weil es ist ja nicht so einfach gewesen, damals reinzukommen, aber jetzt mittlerweile ist es viel einfacher geworden und zugänglicher.
1: Warum ist es schwerer gewesen? Oder was hat sich verändert?
3: Also ich finde, ich glaube, weil ich auch damals viel jünger war und nicht wusste, wie man die Sachen so aus Japan hierher bekommt, gibt es mittlerweile die Möglichkeit, auch durch Conventions oder weil die Szene auch am Wachsen ist oder Proxy-Server, die mehr Möglichkeiten bieten, das auch nach Deutschland nun liefern zu lassen oder direkt kaufen zu können. Es entstehen mehr Shops, die Community wächst und ja.
1: Verstehe, verstehe, okay. Also mehr Zugänglichkeit, dass es einfach mehr vertreten ist so und
2: Gibt es dann auch Momente, wo du selber dafür sorgst? Weil ich meine, im J-Fashion-Bereich, klar, auf einer Con ist relativ safe, aber wenn man draußen in der Stadt ist, ist schon was anderes, wenn man so aussieht.
3: Ja, das stimmt. Da habe ich mich erstmal lange auch nicht mehr angefangen mit Haare färben, nicht getraut, so mit bunten Haaren rauszugehen. Aber man macht leider blöde Erfahrungen teilweise, aber trotzdem, ich möchte jetzt durch die Convention einfach viel öfters das Alltägliche anziehen, weil es mir wirklich das Gefühl gibt, die Person zu sein, die ich sein möchte und

0: bleiben möchte und standhaft zu bleiben, weil ich finde, das Empowerment-Gefühl ist einfach viel mehr, macht es einfach viel mehr wert, als die, als was anderen halt Menschen reagieren sollten.
1: Mhm. Ja, absolut.
2: Ich liebe es. Sehr schön. Das ist halt, also ich verstehe auch, wenn man da noch nicht ist, wenn man einfach noch nicht so selbstbewusst ist, aber ich finde es so richtig, richtig cool, weil ich mir, also diesen Zustand wünsche ich mir für alle. Also natürlich der bessere Zustand ist noch, dass einfach Leute nicht blöd sind zu dir, aber so dieses Selbstbewusstsein zu sagen, ey, ich will das einfach leben, weil ich das geil finde und ja, ey. Ich denke mir auch so später, wenn man so, es gibt auch dieses, ein Kumpel hat mir mal von so einem Bild erzählt, dass man später so durch so das Museum des eigenen Lebens läuft. Und wenn man so, also an welche Dinge man sich so erinnert und so, wie schade, wenn du so in ganz vielen Bildern langweilig aussiehst, wenn du eigentlich so toll aussehen könntest und wenn du dann siehst so, oh, da, ab da habe ich mich immer so richtig cool angezogen, das ist ja dann mega nice.
0: Ja, ja, und man lebt wirklich nur einmal, also wenn nicht jetzt, wann dann?
1: Ja, ist so. Also warum soll man sein eigenes Leben einschränken, damit andere Leute, die man nicht mal kennt, irgendwie...
2: Ja.
1: Was Besseres von einem denken oder was auch immer, ne? Die du nie wieder siehst. Und alles nur NPCs, so.
0: So. Ja, genau.
2: Und auch da, glaube ich, ist es wirklich richtig cool, auch zu solchen Conventions oder Treffen zu gehen, weil, also du beschreibst es ja auch so, oder? Dass einer es einfach richtig so empowert und einem voll viel Kraft gibt. Und ich glaube, dass man dann auch besser im Alltag mit sowas klarkommen kann, wenn man weiß, da ist so diese Community, wo alle cool sind, oder?
0: Also wenn man da auf jeden Fall auch dran bleibt und immer sich mehr und mehr traut, auch durch Communities reinkommt und es dann auch auf den Alltag wendet, dann wird man auch selbstbewusster, man wächst damit.
2: Richtig, richtig cool. Mhm. Ja, ey, ganz vielen Dank, dass du das geteilt hast. Das war ein sehr schöner Beitrag. Danke, dass du auch so lange gewartet hast.
0: Ja, danke euch, dass das noch geklappt hat. War mega schön mit euch.
1: Ja, danke. Ja. Und ich hoffe, du hast super coole nice Outfits in Zukunft und alles kommt an und kommt nicht in den Zoll.
0: Ja, Zollgebühren, die sind leider mit dabei.
1: Ja.
0: Ja.
2: Irgendwie möchte
0: wir kennen den Schmerz.
2: Ich möchte jetzt auch hier anrufen und dann von dir verabschiedet werden, dass du mir auch sowas Schönes wünschst, was genau auf mich zutrifft. Das gefällt mir gut.
1: Weil ich gleich, wenn wir hier mit der Sendung fertig sind und ich verabschiede draußen.
2: Alrighty.
1: Danke, Tee.
0: Dann noch einen schönen Abend.
1: Dir auch. Bis zum nächsten Mal. Tschüss.
2: Ciao. Ich hatte jetzt die ganze Zeit so, kennst du diesen Satz von Rihanna, wo sie sagt, they can beat me, but they can't beat my outfit.
1: Ja, wirklich. Ist so. Ich habe früher auch immer gesagt, ey, jede Schleife, die ich in meine Haare stecke, weil ich hatte immer so riesige Headpieces damals, mich immer so, ist wie meine Rüstung.
2: So.
1: Ja.
2: Sie müssen sich erstmal durch die ganzen Schleifen kämpfen, bevor sie bei mir ankommen.
1: So sieht's aus.
2: Jetzt springen wir noch zu Valeria.
1: Yes. Hallo.
3: Hi. Hallo.
1: Oh, bist du draußen?
3: Ja, ich bin im Auto unterwegs.
1: Ah.
3: Ja.
2: Aber wir hören dich gut.
1: Ja.
2: Okay, du hast den letzten Spot in der Sendung bekommen. Erzähl mal, was hast du zum Thema Zugehörigkeit und Diversität zu erzählen?
3: Ach ja, Zugehörigkeit. Ich habe gerade lange darüber nachgedacht, so was ich alles sagen kann. Und ich glaube, das ist so eine Frage, die man sich selbst nicht so oft stellt. Und ich würde das nicht nur auf das Äußerliche reduzieren, sondern ich glaube, ich fühle mich so gehörig bei Menschen, die Wärme ausstrahlen. Und bei Menschen, die auch über ihre verletzliche Seite reden können und sich nicht immer perfekt zeigen. Vor allem bei Menschengruppen, die auch erkennen, dass sie nur Menschen sind und nicht Roboter sind, die nur funktionieren müssen, sondern dass immer, egal was ist, hinter jeder Person versteckt sich vielleicht eine schlimme Geschichte oder man weiß nicht, warum die Person vielleicht eine schlechte Laune hat. Man sollte sich das nicht immer so persönlich nehmen. Ich glaube, wir Menschen leben so in einer Bubble von Egozentrismus und wir vergessen einfach, dass es um uns dreht, sondern jeder Mensch hat ihre eigene Geschichte, jeder Mensch trägt ihren eigenen Rucksack und ich glaube, versuche einfach Leute in meinen Kreis zu ziehen, also Leute, mit denen ich wirklich befreundet werden kann. Es ist egal, wie sie aussehen, wie alt sie sind, Hauptsache sie teilen auch die selben innere Werte wie ich. Und ich glaube, da fühle ich mich zugehörig. Also wenn ich meine Augen schließen würde, dann denke ich, okay, was sagt mein Bauchgefühl? Was sagen meine Gefühle? Was sagt meine Seele? Und ich glaube, die inneren Menschen, das Handeln von den Menschen können mich dann überzeugen, okay, ist das ein guter Mensch oder nicht? Und das ist dann mir egal, wie die Person ja, so aussieht. ja, und das ist so in Bezug auf soziale Beziehungen. Ansonsten, wenn ich an einen Ort denke, wo ich mich zugehörig fühle, ich glaube, ich würde dann den Wald wählen. Ich bin in, also ein bisschen nördlich, komme ursprünglich aus Peru. Ich bin im Norden von Peru aufgewachsen und da gab es sehr viel Natur und ich glaube, ich fühle da eine besondere Verbindung, wenn ich einfach in Kontakt zu der Natur komme. Und ich glaube, da fühle ich mich zugehörig. Ja, genau. Ich glaube, ich habe jetzt so viel geredet, aber ja.
1: Hä, nee, war voll schön.
2: Ja, ich finde auch, also voll der spannende Take. Ich, so, das jetzt mit der Natur und ja, diesen Verbundenheitsgefühl, sowas hatten wir noch gar nicht. Also voll cool, dass du die Perspektive auch noch reingebracht hast. Und klar, das andere finde ich auch, also total, ne? Also so eine gemeinsame Wertebasis, würde ich sagen, ist ja eh auch für Beziehungen, wenn man möchte, dass die bleiben und funktionieren, eigentlich essentiell, oder?
3: Ja.
2: Voll. Aber wie ist es dann bei dir so, wenn du neue Leute kennenlernst? Hast du schon so, ich weiß nicht, wie gehst du davor, Leute besser kennenzulernen und das so ein bisschen aus den rauszukitzeln? Oder bist du so, okay, es passiert, wenn es passiert und wenn nicht, dann nicht?
3: Oh, gerade ist die Verbindung, glaube ich, schlecht gemacht. Das habe ich nicht verstanden.
1: Ah, also was ist dein Vibe-Check? Wie fühlst du es, ob es passt oder nicht?
3: Ja, ja, das kann ich auch nicht so pauschal sagen. Ich glaube, da müsste ich erstmal so, das fängt manchmal so Richtung Smalltalk und dann merke ich, okay, inwiefern hat dieser Mensch auch Lust mit mir, sich zu unterhalten, also inwiefern zeigt dieser Person auch Offenheit und ich glaube, da kann ich so ein bisschen merken, ja, klappt das dann, also matcht das inzwischen uns, ja, wenn der Mensch zum Beispiel auch über ihre eigenen Erfahrungen im Leben erzählt oder ja, dann kann ich ungefähr, ja. Ja, ich hasse es, das Wort, aber ein bisschen so kategorisieren, in welcher Richtung es geht. Und dann denke ich, okay, dann halte ich die Abstand und dann schütze ich eher meinen Raum. Oder doch, es passt ganz schön, dann können wir uns einfach über die Welt unterhalten. Und meistens passiert das so tatsächlich bei Leuten, die Erfahrungen im Ausland gemacht haben, die weniger skeptisch sind auf Neues und offener sind und weniger ängstlich. Genau. Ja.
2: Voll gut. Hä? Ja. Du konntest das richtig gut beantworten. Du warst am Anfang, ich weiß nicht genau. Und jetzt so, also das und das. Ja, super cool. Valeria, ganz vielen Dank, dass du noch gewartet hast und zu uns in die Sendung gekommen bist.
1: Ja, und gerne bis zum nächsten Mal. Gute Fahrt.
3: Ja, vielleicht. Dankeschön. Ciao.
1: Tschüss. Boah, das war so eine schöne Sendung heute.
2: Ja, es hat ganz viel Spaß gemacht und ich finde auch, also super coole und verschiedene Beiträge. Absolut. Divers wie das Thema.
1: Ja, auch an alle Shoutout im TikTok-Chat, die mit dabei waren. Vielen Dank. Yes. Und ich würde sagen, ich hoffe, alle eure Räume bleiben safe und ihr habt eine wunderschöne Zeit. Wir sind raus.
2: Warte, du musst mich jetzt noch verabschieden. Ich möchte noch etwas auf mich Passendes hören.
1: Oh, ich wünsche, dass dein Salzstreuer immer gefüllt ist.
2: Das gefällt mir sehr gut.
1: Und dass dein Hund niemals in Schlammpfützen sich wälzt.
2: Das wird nicht passieren, aber alrighty, Leute. Tschüss.
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5: Um 0 Uhr mit Christine Beidt. Die Bundesregierung will den Bevölkerungsschutz in Deutschland stärken. Dafür sollen rund 10 Milliarden Euro in den nächsten 3 Jahren fließen. Innenminister Dobrindt und Verteidigungsminister Pistorius haben die Pläne vorgestellt. Darüber berichtet Hauptstadtkorrespondent Tim Aßmann.
6: Die Bundesländer und das Technische Hilfswerk, kurz THW, sollen rund 1000 neue Spezialfahrzeuge bekommen. unter anderem für Einsätze bei chemischen, biologischen oder radioaktiven Gefahren. Weitere Mittel werden in Erhalt und Ausbau der Sirenen in Deutschland fließen. Neue Bunker will die Bundesregierung nicht bauen, aber öffentliche Schutzräume registrieren und in der Warn-App Nina erfassen. Geplant ist auch das Thema Bevölkerungsschutz in den Schulunterricht einzubauen. Hier stehen die Pläne, wie auch in einigen anderen Bereichen, aber noch ganz am Anfang. Von Hilfsorganisationen wie dem Deutschen Roten Kreuz kommt unterdessen die Forderung, die Investitionen aufzustocken und nicht nur auf die nächsten Jahre zu begrenzen.
5: Die Bundesregierung hat die rechtliche Grundlage für den digitalen Personalausweis geschaffen, das sogenannte EUDI-Wallet. Die Abkürzung steht für Europäische Digitale Identität und ist eine Vorgabe der EU. Damit sollen sich Menschen in Zukunft europaweit digital ausweisen können, zum Beispiel bei Behördengängen oder um ein Bankkonto zu eröffnen. Der russische Präsident Putin hat seinen Besuch in China beendet. Putin und der chinesische Staatschef Xi haben mehr als 40 Kooperationsabkommen zu Handel, Technologie und Medienaustausch unterschrieben. Zu einer geplanten Gaspipeline gab es aber noch keine Einigung. Außerdem vereinbarten beide Politiker, den Freundschaftsvertrag ihrer Länder von vor 25 Jahren zu verlängern. Der SC Freiburg hat das Finale der Fußball-Europa League verloren. Am Ende stand es in Istanbul gegen den englischen Club Aston Villa 0:3. Jens-Jörg Rieck berichtet.
7: Zur Halbzeit stand schon 2:0 nach wunderschönen Toren von Juri Tielemans und Emiliano Buendia. Der Belgier und der Argentinier trafen für die deutlich bessere Mannschaft aus der Premier League. Der Tabellenvierte beherrschte den SC Freiburg, der nicht mal eine Handvoll guter Chancen hatte. Auf der anderen Seite den besseren Fußball, den gab es vom Team von Unai Emery, der jetzt zum 5. Mal mit einer Mannschaft Europa-League-Sieger wird. Und das hochverdient.
5: Die deutschen Eishockeymänner haben bei der WM in der Schweiz auch das 4. Gruppenspiel verloren. Aber beim 3:4 nach Penaltyschießen gegen Titelverteidiger USA holte das deutsche Team den ersten Punkt. Der Einzug ins Viertelfinale ist damit noch möglich. Das Wetter für Deutschland. In der Nacht klingen die Schauer ab, später ist es teils aufgelockert. Im Südosten fällt anfangs noch etwas Regen. Die Tiefstwerte 12 bis 5 Grad. Tagsüber im Nordosten und im Südosten wechselnd bewölkt und örtlich Schauer, sonst wolkig. Dazu maximal 19 bis 26 Grad. Die Zeit 0:03.
8: Hier ist die junge Nacht. Wir schauen auf die Straßen und haben als allererstes einen Falschfahrer auf der A7 Hamburg-Hannover. Zwischen Horster Dreieck A1 und Ramelsloh kommt euch ein Falschfahrer entgegen. Fahrt da äußerst rechts und überholt nicht. Auf der A7 Hamburg-Hannover zwischen Horster Dreieck A1 und Ramelsloh ist ein Falschfahrer unterwegs. Vorsichtig sein bitte in beide Richtungen. Die A1 Bremen Richtung Hamburg ist zwischen Harburg und Stillhorn wegen der Nachtbaustelle bis 5 Uhr gesperrt. Die A39 Braunschweig Richtung Salzgitter ist zwischen Salzgitter-Wartenstein und Lichtenberg wegen der Nachtbaustelle bis Freitag gesperrt, und zwar zwischen 20 und 5 Uhr immer. Umleitung da über die U78 und die U76. Weiter geht's auf der A40 Essen Richtung Duisburg, ist zwischen Essen-Huttrop und Essen-Zentrum wegen Wartungsarbeiten bis morgen früh gesperrt. Die A44 Düsseldorf Richtung Essen ist zwischen Kreuz Düsseldorf Nord und Ratingen-Schwarzbach wegen Tunnelwartungsarbeiten bis Dienstag gesperrt. Die A45 Dortmund Richtung Hagen ist zwischen Westhofener Kreuz und Schwerte-Ärgste wegen Beseitigung einer Ölspur gesperrt. Noch eine Sperrung auf der A61 Ludwigshafen Richtung Koblenz zwischen Laudert und Pfalzfeld nach einem Unfall. Außerdem die A66 Frankfurt Richtung Fulda zwischen Neuhof Süd und Nord ist der Tunnel Neuhof wegen Reparaturarbeiten gesperrt. Umleitung über die U47. Es geht noch weiter, Freunde, auf der A71 Richtung Schweinfurt zwischen Gräfenroda und Oberhof. Auch Wartungsarbeiten im Tunnel Rennsteig bis 6 Uhr gesperrt ist da. Die A535 Wuppertal Richtung Velbert ist zwischen Sonnborner Kreuz und Wuppertal-Dornab wegen Fahrbahnerneuerung bis 5 Uhr gesperrt. Und die A861 Dreieck Hochrhein, Grenzübergang Rheinfelden, ist zwischen Dreieck Hochrhein und Rheinfelden Mitte in beide Richtungen wegen Tunnelwartungsarbeiten bis 5 Uhr noch gesperrt. So sieht's aus, kommt gut durch.
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8: Hey na, Kerstin Breuer hier. Wo seid ihr? Seid ihr auch da? Das will ich natürlich als allererstes mal wissen, nicht, dass ich hier ins Leere quatsche. Wo seid ihr? Was macht ihr? Warum seid ihr wach? Meldet euch doch mal rein. 0221 56789 111. Voll schön, dass ihr am Start seid, und wir starten hier ganz entspannt rein mit Taylor Swift und ihrem wunderschönen Song The Fate of Ophelia in der jungen Nacht.

0: 0.14 Uhr, so langsam kann das Adrenalin vielleicht wieder ein bisschen sich beruhigen. Die junge Nacht ist hier und 3:0 ist es ausgegangen für Aston Villa gegen den SC Freiburg. Eben noch Finale da bei der Europa League im Stadion in Istanbul. So 40 Minuten haben sich die Freiburger eigentlich ganz gut geschlagen, aber dann hat der Favorit aus Birmingham die Freiburger Jungs krass abgezogen, kann man sagen. Und klar, hat bei den Freiburger Fans schon auch Gefühle ausgelöst.
1: Ja, ist sehr traurig, ich bin sehr traurig. Es war so ein großes Event und wir haben alle uns so drauf gefreut. Jetzt haben wir nicht gewonnen, es war sehr traurig.
2: Ich finde es schade, dass wir verloren haben, aber ich bin trotzdem unfassbar stolz auf den SC. Wer jetzt traurig ist, dass der SC verloren hat, war nie wirklich SC-Fan.
0: So.

0: Don't Start Now, Dua Lipa in der Jungen nach der ARD. Und ich sag immer, wo die Liebe hinfällt, ne? Manchmal gibt's ja so Paare, die seht ihr, da denkst du so, ja, mega, passt komplett. Und manchmal denkst du eher so, interessante Kombi. So geht's auch Comedian Toni Bauer, wenn sein bester Bro Hassan wieder erzählt, was bei ihm so abgeht.
1: Hassan ist scheißegal, wie alt seine Freundinnen sind, okay? Gerade hat der was mit einer, die ist 65 Jahre alt. 65 Jahre alt! Ich sag, Hassan, Junge, du kannst doch nichts mit einer 65-Jährigen anfangen. Weißt du, was der zu mir sagt? Sagt er zu mir, Toni, du hast keine Ahnung. Auch eine alte Feder braucht frische Tinte, um schöne Geschichten zu schreiben. Ja, ihr lacht, der geht regelmäßig in Altenheim. Ich sag, kannst du nicht in Altenheim gehen? Sagt er, natürlich, Altenheim ist wie Temptation Island. Nur alle Frauen tragen die gleiche Frisur. Oben und unten. Riechen nach 4711. Oben und unten. Und egal wie du heißt, die nennen dich junger Mann. Ich sag, Junge, hör doch mal auf damit. Sagt er zu mir, Toni, du hast keine Ahnung. Du weißt gar nicht, wie das ist, wenn so ein 65-jähriger Panther auf dich zuläuft und dir ins Ohr flüstert, ich war mit Bon Jovi auf Tour. Die hat mehr vergessen, als du je wissen wirst. Und dann nimmt die dich auseinander und du stehst danach schweißgebadet in der Türschwelle, lutscht ein Werthers Original und kriegst die Hose genäht.
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Die junge Nacht ist hier mit einer Entwarnung von den Straßen. Auf der A7 Hamburg-Hannover ist kein Falschfahrer mehr zwischen Horster Dreieck A1 und Ramelsloh unterwegs. Der Falschfahrer von der A7 Hamburg-Hannover zwischen Horster Dreieck A1 und Ramelsloh ist weg. Kommt gut durch.

0: Die junge Nacht ist hier. Wir schauen auf die Straßen und haben noch mal kurz zu Beginn die gute Nachricht von der A7 Hamburg-Hannover. Kein Falschfahrer mehr zwischen Horster Dreieck A1 und Ramelsloh. Die A1 Bremen Richtung Hamburg ist zwischen Harburg und Stillhorn wegen der Nachbaustelle bis 5 Uhr circa gesperrt. Die A39 Braunschweig Richtung Salzgitter ist zwischen Salzgitter-Wattenstedt und Lichtenberg wegen der Nachbaustelle bis Freitag jeweils zwischen 20 und 5 Uhr gesperrt. Umleitung da über die U78 und die U76. Die A40 Essen Richtung Duisburg ist zwischen Essen-Huttrop und Essen-Zentrum wegen Wartungsarbeiten bis morgen früh gesperrt. Die A44 Düsseldorf Richtung Essen ist zwischen Kreuz Düsseldorf-Nord und Ratingen-Schwarzbach wegen Tunnelwartungsarbeiten bis Dienstag gesperrt. Außerdem die A45 Dortmund Richtung Hagen ist zwischen Westhofener Kreuz und Schwerte-Ärgste wegen einer Ölspur, die da beseitigt wird, gesperrt. Noch eine Sperrung auf der A61. Ludwigshafen Richtung Koblenz ist das zwischen Laudert und Pfalzfeld wegen einem Unfall. Die A66 Frankfurt Richtung Fulda zwischen Neuhof Süd und Nord. Da ist der Tunnel Neuhof wegen Reparaturarbeiten gesperrt. Umleitung über die U47. Die A71 Richtung Schweinfurt ist zwischen Gräfenroda und Oberhof wegen Wartungsarbeiten im Tunnel Rennsteig bis 6 Uhr dicht. Die A535 Wuppertal Richtung Velbert ist zwischen Sonnborner Kreuz und Wuppertal Dornab wegen Fahrbahnerneuerung bis 5 Uhr gesperrt. Und die A861 Dreieck Hochrhein Grenzübergang Rheinfelden ist zwischen Dreieck Hochrhein und Rheinfelden Mitte in beide Richtungen wegen Tunnelwartungsarbeiten bis 5 Uhr gesperrt. Fahrt vorsichtig.
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0: Wie viel Wartezeit kann man so einem richtigen Fan zumuten? Fast 7 Jahre hat es auf jeden Fall gedauert für die Star Wars Ultras unter euch. Jetzt ist nämlich der erste Film raus seit fast 7 Jahren. Und ob sich diese krasse Wartezeit für euch gelohnt hat, verraten wir euch gleich. Ich bin Kerstin Breuer. Kommt gut durch die Nacht.
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0: Ölt doch schon mal eure Stimmbänder, dann könnt ihr nämlich hier ganz laut mitsingen. Es ist soweit. The Mandalorian and Grogu gibt es ab jetzt in den Kinos. Es ist einfach der erste Star Wars Film seit fast 7 Jahren. Brinja Becker aus dem Junge Nacht Team. Was muss ich zum Film wissen?
1: Es geht natürlich wieder um Mando und seinen Adoptivsohn Grogu, also Baby Yoda. Die beiden arbeiten für die Neue Republik und sollen Verbrecher des Imperiums jagen.
2: Mhm. Geht es nicht um Rache. Es geht darum, einen weiteren Krieg zu verhindern.
1: Ja, dabei nimmt Mando dann einen gefährlichen Auftrag an. Er soll nämlich den Sohn von Jabba the Hutt aus dem Gefängnis befreien. Er erfüllt den Auftrag nicht ganz so, wie er sollte, und die Auftraggeber wollen sich dann an ihm und Grogu rächen. Mehr verrate ich nicht.
0: Okay, hat sich das fast 7 Jahre Warten denn gelohnt? Also, wie findest du den Film so?
1: Also, es ist jetzt kein revolutionärer neuer Star Wars-Angang, aber es ist ein spannender, witziger und wegen Grogu einfach auch viel zu süßer, gut gemachter Star Wars-Film. Und Pedro Pascal hat mir auch im Interview gesagt, er findet, es ist endlich nochmal ein gigantischer Abenteuerfilm wie früher.
3: These action adventures that I experienced that kind of shaped me as a kid.
1: Ja, so ein Film wie die er als Kind damals geguckt hat und die ihn verändert haben. Darum würde ich auch empfehlen, den Film auf jeden Fall im Kino zu sehen, und es lohnt sich.
0: Denn da gibt es ab jetzt The Mandalorian and Grogu. Und vor allem hört ihr hier in der Jungen Nacht aber um 1:15 noch, warum Pedro Pascal sagt, das ist das beste Set ever. Weil ich will noch mal kurz erwähnen, Brinja hat den Dude einfach interviewt, Leute. Alle

Ein Fuck geben auf das, was andere denken. Wärt ihr da auch gern besser drin? Ich safe. Ihr hört die junge Nacht und mal nicht so krass verkopfen, was die Meinung von anderen angeht. Ich schwöre euch, Life-Goal für mich. Deshalb beste Hymne, was das angeht aktuell. Bring Your Love, Madonna und Sabrina Carpenter. Kranke Kombi, was ist da los? Und die kennen das natürlich auch, ne, klar, prominente Frauen in der Öffentlichkeit. Aber genau deshalb haben sie diesen Banger rausgehauen, weil sie sich nicht von der Meinung anderer einschränken lassen wollen. Lieben wir. Sabrina.

0.56 Uhr und ich, liebe Leute, frag mich, wo seid ihr? Was ist mit euch? Es kann doch nicht sein, dass nur Tim aus Potsdam heute zuhört in der Jungen Nacht der ARD. Der hat auf jeden Fall gerade mit uns zusammen einen Parkplatz gesucht und gefunden. Das heißt, das freut mich. Sein Abend ist damit aber auch vorbei. Was ist mit euch? Was geht bei euch? Ich brauche euch heute. 0221 567 89 111. Kleine Problematik nämlich, ich fliege das erste Mal zum Ballermann. Und entweder finde ich es richtig scheiße oder ich werde es viel geiler finden, als ich gerne zugeben möchte. Deshalb, falls ihr Tipps für mich habt, haut mal raus. Ihr seid doch da, oder? Lasst mich nicht hängen.

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1: Um 1 Uhr mit Christine Beidt. Israels Polizeiminister Ben-Gvir steht international weiter in der Kritik. Auslöser ist ein Video, das den Minister zeigt, wie er Gaza-Aktivisten demütigt. Dieses Verhalten sei inakzeptabel, sagte der deutsche Außenminister Wadephul. Kritik kam auch aus anderen Ländern. Was passiert ist, erklärt Israel-Korrespondentin Bettina Meyer.
2: Israels rechtsextremer Minister für nationale Sicherheit Ben-Gvir hat mehrere Aktivisten der sogenannten Global Sumut Flotilla vor laufenden Kameras gedemütigt. Er ließ sie barfuß und mit verbundenen Augen vorführen. Auf den Bildern ist zu sehen, wie Ben-Gvir sichtlich aufgebracht vor ihnen auf- und abläuft, sie anschreit und immer wieder auf Hebräisch und Englisch die Worte Terroristen und Unterstützer von Mördern wiederholt. Ziel der Global Sumut Flotilla war es laut den Veranstaltern gewesen, einen humanitären Korridor einzurichten und Israels Blockade des Gazastreifens zu durchbrechen.
1: Die Bundesregierung will den Bevölkerungsschutz mit 10 Milliarden Euro stärken. Das Geld soll unter anderem in die Modernisierung des technischen Hilfswerks fließen. Zudem soll die medizinische Versorgung in Fällen mit vielen Verletzten verbessert werden. Der Bundestag verzichtet auf die Hälfte eines geplanten Erweiterungsbaus in der Nähe des Reichstagsgebäudes. Das hat die Bau- und Raumkommission beschlossen. Das Bürogebäude hätte 600 Millionen Euro gekostet. Stattdessen sollen bestehende Gebäude saniert werden. Der SC Freiburg musste sich im Finale der Fußball-Europa-League dem englischen Club Aston Villa geschlagen geben. Das Spiel in Istanbul ging 0:3 aus. Bei der Eishockey-WM in der Schweiz hat Deutschland auch das 4. Gruppenspiel verloren. Aber beim 3:4 nach Penalty-Schießen gegen die USA holte das deutsche Team den 1. Punkt. Burkhard Hupe berichtet.
3: Deutschland war drauf und dran, selbst das Spiel in der regulären Spielzeit zu entscheiden, führte durch Seider mit 1:0, dann durch einen Doppelschlag von Tiffels und Michaelis mit 3:2. Aber immer wieder kamen die Amerikaner zurück, vor allen Dingen auch deshalb, weil es dann große Schwächen im Passspiel vorm eigenen Tor gegeben hat und dann in der Verlängerung große Möglichkeiten für Deutschland. Im Penalty-Schießen traf nur Szymanski und der letzte Schütze der Amerikaner, Matt Coronato, der verlud Grubauer, der ansonsten überragend gehalten hatte und erzielte das Siegtor für die Vereinigten Staaten.
1: Der deutsche Tennisprofi Jannik Hanfmann hat das Viertelfinale des ATP-Turniers in Hamburg verpasst. Er verlor gegen den Italiener Luciano Darderi in 2 Sätzen. Das Wetter für Deutschland. In der Nacht klingen die Schauer ab, im Südosten fällt anfangs noch etwas Regen. Die Tiefstwerte 12 bis 5 Grad. Tagsüber im Nordosten und im Südosten wechselnd bewölkt und örtlich Schauer, sonst wolkig. Dazu maximal 19 bis 26 Grad. Die Zeit 1.03 Uhr.
4: Hier ist die junge Nacht. Wir schauen auf die Straßen und los geht's mit der A1 Bremen Richtung Hamburg. Zwischen Harburg und Stillhorn, Nachtbaustelle bis 5 Uhr gesperrt. Die A39 Braunschweig Richtung Salzgitter ist zwischen Salzgitter-Wattenstedt und Lichtenberg wegen der Nachtbaustelle bis Freitag immer zwischen 20 und 5 Uhr gesperrt. Umleitung da für euch über die U78 und die U76. Die A40 Essen Richtung Duisburg ist zwischen Essen-Huttrop und Essen-Zentrum wegen Wartungsarbeiten bis morgen früh dicht. Die A44 Düsseldorf Richtung Essen ist zwischen Kreuz Düsseldorf-Nord und Rating Schwarzbach wegen Tunnelwartungsarbeiten bis Dienstag gesperrt. Die A45 Dortmund Richtung Hagen ist zwischen Westhofener Kreuz und Schwerte-Ärgste wegen einer Ölspur, die da beseitigt wird, gesperrt. Außerdem die A61 Ludwigshafen Richtung Koblenz ist zwischen Laudert und Pfalzfeld nach einem Unfall gesperrt. Die A66 Frankfurt Richtung Fulda zwischen Neuhof Süd und Nord ist der Tunnel Neuhof wegen Reparaturarbeiten gesperrt. Umleitung da über die U47. Die A71 Richtung Schweinfurt ist zwischen Gräfenroda und Oberhof wegen Wartungsarbeiten im Tunnel Rennsteig bis 6 Uhr dicht. Die A535 Wuppertal Richtung Velbert, da ist es eine Fahrbahnerneuerung zwischen Sonnenborner Kreuz und Wuppertal-Dornab bis 5 Uhr deshalb da dicht. Und dann haben wir noch die A861 Dreieck Hochrhein Grenzübergang Rheinfelden ist zwischen Dreieck Hochrhein und Rheinfelden Mitte in beide Richtungen wegen Tunnelwartungsarbeiten bis 5 Uhr gesperrt. Kommt gut und sicher an.
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4: Kerstin Breuer hier. Schönen guten Morgen, gute Nacht, wo auch immer ihr euch gerade in eurer Tagessituation befindet. Brina Becker aus dem Junge Nacht-Team hat einfach mal Pedro Pascal getroffen und mit dem gesprochen über den neuen Star Wars-Film. Und ich sag euch, wie es ist: dieses Set, das muss so echt aussehen. Das wurde von etwas getestet, was es am besten wissen kann. Und da sterbe ich doch fast vor Süßigkeit. Das hört ihr gleich.

0: Schauspieler Pedro Pascal ist gerade auf Promotour für den neuen Star Wars Film The Mandalorian and Grogu. Da spielt er wieder den Mandalorianer und ist zusammen mit Grogu, also Baby Yoda, auf der Jagd nach Kriegsverbrechern. Brynja Becker aus dem Junge Nacht Team, du hast Pedro Pascal einfach zum Interview getroffen. Was hat er dir denn über den neuen Film verraten?
1: Er sagt, er hat schon ganz viele coole Filmsets gesehen, von The Last of Us und Marvel zum Beispiel, aber dieses Set hat gewonnen.
2: And then I saw this and it won. It's the best set so far, so we'll see what comes next.
1: Ja, das beste Set ever, sagt er.
0: Naja, der macht ja aber gerade auch Werbung für den Film, da muss er das natürlich sagen, ne?
1: Ja, aber nein. Ein Beweis dafür, dass er nämlich nicht lügt, ist, dass in die Kulissen Waschbären eingezogen sind, weil alles so natürlich aussah.
0: Das ist doch nicht dein Ernst.
1: Doch, hat mir der Macher von The Mandalorian, Jon Favreau, erzählt. Hat ihn auch sehr stolz gemacht, dass er die Waschbären verarschen konnte.
3: So we knew we did a good job. If we could fool the raccoons, we could fool the audience.
1: Ja, und dann beeindruckt das halt hoffentlich auch die Zuschauer, sagt er. Mich hat sehr beeindruckt, dass es wirklich nochmal ein gigantischer, spannender und wirklich gut aussehender Film.
0: Also, falls ihr waschbär-echte Filmkulissen sehen möchtet, The Mandalorian and Grogu gibt's jetzt im Kino.

0: Nee, also du musst dich erstmal selber lieben, bevor das jemand anders machen kann.
1: Hier ist die junge Nacht und Leute, ehrlich, da kriege ich Brechreiz, wenn ich sowas höre. Weil ganz, als ob man sich irgendwie selber immer lieben würde. Wie krass schwer ist das bitte? Man hat sich doch irgendwie 24/7 an der Backe. So, da kann man sich ja nicht immer die ganze Zeit gut finden. Also ich check schon, man zieht natürlich Menschen eher an, wenn man selbstbewusst durchs Leben geht und nicht den ganzen Tag irgendwie rumheult und alles scheiße findet. Ja, aber muss man gleich von Selbstliebe reden? Weiß ich nicht, Leute. Außer vielleicht, man heißt Olivia Dean. Weil so wie sie davon singt, dass Selbstliebe der erste Step ist, um sich zu verknallen, klingt es wirklich

Major Lazer leitet ab in der Jungen Nacht der ARD. Und wusstet ihr, dass man um 1.26 Uhr einfach schon in der Backstube steht, wenn man Bäcker ist? Mir war klar, dass sie früh anfangen. Aber dass sie so früh anfangen, das war mir nicht klar. Also Grüße gehen raus an Tobi aus Meerbusch. Der hat nämlich geschrieben 0221 567 89 111, dass er in der Backstube schon unterwegs ist und grüßt alle Nachtschichtler. Voll gut, weil so krass. Kevin ist auch unterwegs aus Melle bei Osnabrück. Der fährt gerade mit dem LKW nach Hause. Der war beim 24-Stunden-Rennen und beim SPA-Testvorbereitung für das 24-Stunden-Rennen in Belgien. Der macht irgendwie Motorsport oder so. Crazy, was man um die Uhrzeit alles so tun kann. Kommt alle gut und sicher nach Hause, Freunde. Und erzählt gerne, warum ihr wach seid. Interessiert mich brennend. Ich freue mich, von euch zu hören und wünsche euch eine zauberhafte Nacht. Hier ist Selena Gomez mit Single Soon in der Jungen Nacht.

0: Hier ist die junge Nacht. Wir checken die Straßen für euch und los geht's auf der A1 Bremen Richtung Hamburg. Zwischen Harburg und Stillhorn Nachtbaustelle bis 5 Uhr gesperrt. Die A39 Braunschweig Richtung Salzgitter ist zwischen Salzgitter Warten, Städt und Lichtenberg wegen der Nachtbaustelle bis Freitag immer zwischen 20 und 5 Uhr gesperrt. Umleitung da über die U78 und die U76. Die A40 Essen Richtung Duisburg ist zwischen Essen-Huttrop und Essen-Zentrum wegen Wartungsarbeiten bis morgen früh gesperrt. Die A44 Düsseldorf Richtung Essen ist zwischen Kreuz Düsseldorf-Nord und Ratingen in Schwarzbach wegen Tunnelwartungsarbeiten bis Dienstag gesperrt. Die A45 Dortmund Richtung Hagen ist zwischen Westhofener Kreuz und Schwerte Ärgste wegen Beseitigung einer Ölspur gesperrt. Ein Unfall gab es auf der A61 Ludwigshafen Richtung Koblenz zwischen Laudert und Pfalzfeld deshalb gesperrt. A66 Frankfurt Richtung Fulda zwischen Neuhof Süd und Nord, da ist der Tunnel Neuhof wegen Reparaturarbeiten gesperrt. Umleitung für euch über die U47. Und letzte Meldung aktuell kommt von der A71. Nee, ich hab Quatsch erzählt, da kommt noch was mehr. Naja, erstmal die A71 Richtung Schweinfurt zwischen Gräfenroda und Oberhof wegen Wartungsarbeiten im Tunnel Rennsteig bis 6 Uhr gesperrt. A535 Wuppertal Richtung Velbert ist zwischen Sonnborner Kreuz und Wuppertal Dornab wegen Fahrbahnerneuerung bis 5 Uhr gesperrt. Und jetzt aber, ich check's nochmal schnell gegen, aber ist wirklich die letzte aktuell. Von der A861 kommt die Dreieck Hochrhein. Grenzübergang Rheinfelden ist zwischen Dreieck Hochrhein und Rheinfelden Mitte in beide Richtungen wegen Tunnelwartungsarbeiten bis 5 Uhr gesperrt. Kommt gut und sicher an.
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0: Kerstin Breuer hier, moin Sie. Und es könnte sein, dass ich dieses Jahr, shame on me, ich weiß, viele werden mich jetzt hassen, aber zum ersten Mal ein bisschen interessierter bin an der Fußball-Weltmeisterschaft der Herren. Bisschen wegen dem Fußball, aber vor allem, weil es musikalisch maximal wild wird. Also krass, Dinge, die wir so noch nicht kennen. Sprechen wir gleich drüber. Schön, dass ihr da seid. Baby.

0: Gleich 20 vor 2, die junge Nacht ist hier und in gut 3 Wochen startet die Fußball-Weltmeisterschaft der Herren. Aber das wird nicht nur sportlich super krass, das Event, sondern tatsächlich auch musikalisch. Es gibt wirklich eine Palette, kann ich sagen, von heftigen Artists, die dieses Jahr den Soundtrack für die Fußball-WM mitgestalten. Zum Beispiel Country-Rapper Jelly Roll oder auch Legende Daddy Yankee. Und auch bei den insgesamt 3 Eröffnungsfeiern, da gibt's ganz, ganz viele Auftritte. Unter anderem sind Katy Perry oder Tyler am Start. Ist schon heftig, Annika Wasenmüller aus dem Junge-Nacht-Team. Wird da nebenbei trotzdem noch Fußball gespielt?
1: Ja, bei der Fußball-WM wird auch Fußball gespielt, aber ich finde spannender, dass die alle auftreten.
0: Checker.
1: Ich bin mir auch ziemlich sicher, dass dieser gesamte Soundtrack da performt wird. Dieses Jahr gibt's bei der WM nämlich eine Premiere, hat nämlich Coldplay-Sänger Chris Martin verraten.
2: This year for the first time, there's a halftime show at the World Cup Final.
1: Also es gibt zum allerersten Mal beim Finale eine Halbzeitshow mit Shakira, Madonna und BTS.
0: Alter, das ist schon echt heftig.
1: Und jetzt ganz frisch angekündigt wurde dann auch noch dieser Brechersong hier.
0: Ah, also es klingt geil, aber ehrlich gesagt, ich bin mir gerade nicht so richtig sicher, nach wem das klingt.
1: Das sind auf jeden Fall Brasiliens Megastar Anita, Lisa aus der K-Pop-Band Blackpink und Rima. Mhm. Den nigerianischen Rapper kennen wir spätestens seit seinem Hit Calm Down.
0: Ah, okay. Das ist eine coole Kombo. Wann kommt denn der?
1: Die hauen ihren gemeinsamen Song Goals diese Woche auch noch komplett raus. Das war jetzt ja nur so ein kleiner Teaser. Mhm. Aber ich kann mich jetzt schon nicht entscheiden, welchen WM-Song ich bisher so am besten finde. Deswegen freue ich mich auch einfach drauf. Muss mich ja auch gar nicht entscheiden, weil ich kann ja alle live erleben, also zumindest im Fernsehen.
0: Das ist auf jeden Fall. Und was wir jetzt auch zusammen erleben können, liebe Leute, ist der offizielle WM-Song von Shakira und Burna Boy. Die, die hier in der jungen Nacht für euch.

0: mit Tate McRae und Greedy. Also manchmal können wir ja von älteren Leuten ein bisschen was lernen, ne? Also von den richtigen Erwachsenen. Übers Leben oder auch über die Liebe. Wie zum Beispiel von einem Paar, was wir bei der Tag in Berlin und Brandenburg im RBB-Fernsehen entdeckt haben.
1: Also wir haben gestern den 8. Hochzeitstag gehabt.
2: Nein! Oh. Herzlichen Glückwunsch vom RBB. Letzte Frage. Was ist ein Garant für eine glückliche Ehe?
1: Dass man sich gegenseitig so akzeptiert, wie man ist.
3: Lutschen, gut lutschen. Vor allem gut lutschen.
2: Gut lutschen?
3: Lutschen.
2: Gut, dann erstmal vielen, vielen Dank dafür.
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1: Um 2 Uhr mit Christine Beith. Deutschland und Frankreich haben sich über den Einstieg des Bundes beim Rüstungskonzern KNDS geeinigt. Zurzeit halten 2 deutsche Familien eine Hälfte Frankreich, die andere Hälfte der Aktien. Die privaten Eigentümer wollen jetzt beim Börsengang verkaufen. Aus der Nachrichtenredaktion Heike Lüttich.
2: Zunächst will der Bund 40% der Aktien kaufen und später auf 30% reduzieren. Parallel soll auch Frankreich Anteile abgeben. Vereinbart ist, dass beide Länder gleiches Stimmrecht haben sollen, unabhängig von ihrem Anteil, damit wichtige Entscheidungen gemeinsam getroffen werden müssen. Der Konzern baut unter anderem den Kampfpanzer Leopard 2 und die Panzerhaubitze 2000. Das Unternehmen wird aktuell mit 18 bis 20 Milliarden Euro bewertet. Es hat mehr als 11.000 Beschäftigte an 34 Standorten.
1: Der israelische Polizeiminister Ben-Gvir steht international weiter in der Kritik. Auslöser ist ein Video, das den Minister zeigt, wie er Gaza-Aktivisten demütigt. Dieses Verhalten sei inakzeptabel, sagte der deutsche Außenminister Wadephul. Es widerspreche den Werten, für die Deutschland mit Israel gemeinsam stehen wolle, fundamental. Kritik kam auch aus anderen europäischen Ländern, den USA und Israel selbst. Die USA klagen den früheren kubanischen Präsidenten Raúl Castro an. Das US-Justizministerium teilte mit, Castro werde mitverantwortlich gemacht für den Abschuss von 2 Flugzeugen von Exilkubanern im Jahr 1996 in Miami. Jenny Barke berichtet.
3: Dabei kamen 4 aus Kuba stammende Piloten ums Leben. Zur Zeit des Vorfalls vor 30 Jahren war Raúl Castro Verteidigungsminister. Am Sonntag warfen die USA Kuba vor, mehr als 300 Militärdrohnen erworben zu haben und deren Einsatz gegen US-Ziele